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1: Ich bin Philipp Ringe und das sind die wichtigsten Meldungen aus Berlin und Brandenburg. Ticket ziehen, sonst ist das Knöllchen an der Scheibe. Das gilt ab dem Wochenende für die Gegend rund um den Mehringplatz in Kreuzberg. Denn dort wird eine neue Parkraumbewirtschaftungszone eingerichtet. Jan Seifert berichtet.
2: Pünktlich zum 1. August erweitert das Bezirksamt Friedrichshain-Kreuzberg die Zone 69. Dann dürfen rund um den Mehringplatz nur noch Bewohner oder Autos mit Handwerkerausweis und spezieller Vignette parken. Kontrollen sind schon angekündigt. Und es wird noch enger auf den Straßen. Ab Oktober gibt's auch die Zone rund um den Askanischen Platz, nur noch mit Vignette. Wer zu Besuch kommt oder nur kurz dort stehen will, braucht einen Parkschein, pro Viertelstunde 1 Euro. Anwohner können den Parkausweis einfach beim Bezirksamt beantragen. Das ist aber keine Garantie für einen freien Platz.
1: Für mehr Sicherheit fordert der Regierende Kai Wegner, Gefährder künftig mit KI-Technik überwachen zu lassen. Andere Länder seien da schon Vorbild, sagte Wegner nach einer Senatssitzung. Deutschlandweit laufen ja bereits Diskussionen rund um Konsequenzen nach dem schrecklichen Anschlag vom Wochenende. Auch Fußfesseln und Präventivhaft sind im Gespräch. Mittlerweile ist auch ein Bekennervideo aufgetaucht. Darin schwört ein Vermummter dem IS Treue und bekennt sich zum Anschlag. Die Ermittler gehen davon aus, dass es sich um den 21-jährigen Attentäter handelt. Flaschen, Kippen, Zettel und Co. Berlins S-Bahn-Gleise bekommen bald Besuch von Schlucki 3.0. Denn die S-Bahn ist gerade dabei, einen neuen Gleisstaubsauger zu besorgen. Ein spezieller Zug, der Müll aus dem Gleisbett holt. Bis es soweit ist, dauert es aber noch ein bisschen. Frühestens 2027 soll der Zug losrollen. Und jetzt weitere Meldungen aus Deutschland und der Welt.
3: Ich bin Uli Reitinger. Heute stehen im politischen Berlin Personalien im Mittelpunkt. Die neue Kanzleramtsministerin Warken, der neue Gesundheitsminister Linnemann und der neue Verkehrsminister Bilger bekommen heute von Bundespräsident Steinmeier ihre Ernennungsurkunden. Außerdem wählt die Unionsfraktion nach dem Rücktritt von Jens Spahn heute einen neuen Vorsitzenden. Einziger Kandidat ist der bisherige Kanzleramtschef Thorsten Frey.
4: Mit Spannung wird hier in Berlin erwartet, wie viele Ja-Stimmen Frey heute bekommt. Und das liegt weniger an seiner Person als vielmehr an den Abläufen bei anderen Personalveränderungen, zum Beispiel im Verkehrsministerium. Speziell danach hatte es deutlich Kritik am Kanzler gegeben und es wird nicht ausgeschlossen, dass einzelne Abgeordnete unter anderem deshalb heute Frey ihre Stimme verweigern. Aus Berlin, Thomas Thonfeld.
3: Nach dem Anschlag am Rande des Christopher Street Days in Berlin ist die Debatte um mögliche politische Konsequenzen in vollem Gange. Die CSU hat die Einführung elektronischer Fußfesseln für Gefährder ins Gespräch gebracht.
5: Mehr als 400 islamistische Gefährder hat das Bundeskriminalamt bundesweit ausgemacht. Die CSU würde diesen Personenkreis am liebsten per Elektronik Fußfessel überwachen. Die Chancen auf Zustimmung vom Koalitionspartner SPD stehen gut. CSU-Landesgruppenchef Hoffmann hält Fußfesseln jedenfalls für praktischer als Präventivhaft, denn diese, so sagt er, sei nur schwer umsetzbar. Sein Parteichef Söder will prüfen lassen, ob bei Gefährdern nicht grundsätzlich früher das Erwachsenenstrafrecht angewendet werden kann. Und er will ihnen den Führerschein entziehen. Thomas Bleskin, Nachrichtenredaktion.
3: Die Feuerwehr setzt ihren Kampf gegen wieder aufflammende Brände in der Region bei Bordeaux an der französischen Atlantikküste auch in der Nacht fort. Mit Start einer neuen Hitzewelle mit Temperaturen bis zu 40 Grad fürchten die Einsatzkräfte, dass große Trockenheit und Wind den zwischenzeitlich eingedämmten Brand wieder unkontrolliert auflodern lassen. Gestern hatte es tagsüber bereits 14 Neuausbrüche der Brände in der Region gegeben. In Russland sollen sich im ersten Halbjahr erneut rund 200.000 Freiwillige für den Angriffskrieg gegen die Ukraine gemeldet haben. Diese nicht überprüfbare Zahl nannte der Vizechef des Nationalen Sicherheitsrats, Dmitri Medvedev. In einem bei Telegram veröffentlichten Video wies er Behauptungen der ukrainischen Führung zurück, wonach Moskau eine Mobilmachung plane, um massive Verluste bei den Streitkräften auszugleichen.
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1: Ich bin Philipp Ringe und das sind die wichtigsten Meldungen aus Berlin und Brandenburg. Ticket ziehen, sonst ist das Knöllchen an der Scheibe. Das gilt ab dem Wochenende für die Gegend rund um den Mehringplatz in Kreuzberg. Denn dort wird eine neue Parkraumbewirtschaftungszone eingerichtet. Jan Seifert berichtet.
2: Pünktlich zum 1. August erweitert das Bezirksamt Friedrichshain-Kreuzberg die Zone 69. Dann dürfen rund um den Mehringplatz nur noch Bewohner oder Autos mit Handwerkerausweis und spezieller Vignette parken. Kontrollen sind schon angekündigt. Und es wird noch enger auf den Straßen. Ab Oktober gibt's auch die Zone rund um den Askanischen Platz, nur noch mit Vignette. Wer zu Besuch kommt oder nur kurz dort stehen will, braucht einen Parkschein, pro Viertelstunde 1 Euro. Anwohner können den Parkausweis einfach beim Bezirksamt beantragen. Das ist aber keine Garantie für einen freien Platz.
1: Für mehr Sicherheit fordert der Regierende Kai Wegner, Gefährder künftig mit KI-Technik überwachen zu lassen. Andere Länder seien da schon Vorbild, sagte Wegner nach einer Senatssitzung. Deutschlandweit laufen ja bereits Diskussionen rund um Konsequenzen nach dem schrecklichen Anschlag vom Wochenende. Auch Fußfesseln und Präventivhaft sind im Gespräch. Mittlerweile ist auch ein Bekennervideo aufgetaucht. Darin schwört ein Vermummter dem IS Treue und bekennt sich zum Anschlag. Die Ermittler gehen davon aus, dass es sich um den 21-jährigen Attentäter handelt. Flaschen, Kippen, Zettel und Co. Berlins S-Bahn-Gleise bekommen bald Besuch von Schlucki 3.0. Denn die S-Bahn ist gerade dabei, einen neuen Gleisstaubsauger zu besorgen. Ein spezieller Zug, der Müll aus dem Gleisbett holt. Bis es soweit ist, dauert es aber noch ein bisschen. Frühestens 2027 soll der Zug losrollen. Und jetzt weitere Meldungen aus Deutschland und der Welt.
3: Ich bin Uli Reitinger. Carsten Linnemann, Nina Warken und Steffen Bilger erhalten heute ihre Ernennungsurkunden von Bundespräsident Steinmeier. Linnemann wird Gesundheitsminister, Warken Kanzleramtschefin und Bilger Verkehrsminister. Vor dem Bundestag vereidigt werden, sollen sie aber voraussichtlich erst am 9. September.
4: Die Bundesregierung hält dieses Vorgehen trotz juristischer Bedenken für zulässig. Kanzler Merz begründete den späteren Termin auch mit den Kosten. Für die Vereidigung müssten sonst 630 Abgeordnete während der Sommerpause nach Berlin zurückkehren. Auslöser der ganzen Rochade war der Rücktritt von Unionsfraktionschef Spahn. Er soll vom bisherigen Kanzleramtsminister frei ersetzt werden. Für offenen Unmut in der CDU hatte die Absetzung von Verkehrsminister Schnieder gesorgt, der nun von Bilger abgelöst werden soll. Thomas Bleskin, Nachrichtenredaktion.
3: Nach dem Terroranschlag am Rande des Christopher Street Days in Berlin hat die Polizei auf dem Handy des mutmaßlichen Attentäters Abdul B. ein Bekennervideo gefunden. In dem Video sei zu sehen, wie eine vermummte Person, vermutlich eben der Tatverdächtige, einen Treueschwur auf die Terrororganisation Islamischer Staat leiste, heißt es von der Bundesanwaltschaft. Im Weißen Haus hat es gleich mehrere wichtige Treffen gegeben. US-Präsident Trump empfing erst den ukrainischen Präsidenten Zelensky und anschließend Israels Ministerpräsident Netanyahu.
5: Zelensky war der Erste bei Trump unter Ausschluss von Presse und Öffentlichkeit. Es ging um Stärkung der ukrainischen Luftabwehr und dabei konkret um Patriot-Abfangraketen. Auch sollen die festgefahrenen Verhandlungen über ein Kriegsende wieder in Gang gebracht werden. Auch mit Netanyahu ging es um Krieg, den Iran-Krieg. Angeblich wollte Netanyahu neue Geheimdienstinformationen vorlegen, die belegen, dass der Iran weiterhin militärisch aufrüstet. Israel will, dass die USA im Iran-Krieg bei der Stange bleiben. Trump bevorzugt eine Vereinbarung. Aus den USA, Tina Eck.
3: München ist in den Augen der Pilotengewerkschaft Vereinigung Cockpit der sicherste Flughafen in Deutschland. Entscheidend sei der dauerhafte Betrieb von Lichtanlagen an Zufahrten der Start- und Landebahnen. Ganztägig beleuchtete Stoppleisten im Boden sind in den Augen der Piloten ein wichtiges Mittel, um Zusammenstöße zwischen den Flugzeugen und anderen Fahrzeugen zu vermeiden. Der vorherige Spitzenreiter Leipzig rutschte in der laufenden Auswertung auf Platz 2.
1: 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Erstmal der Blick nach Charlottenburg. Da wird die Schlossstraße gerade wieder fit gemacht. Deshalb ist die Straße noch bis Freitag in Richtung Kaiserdamm zwischen Spandauer Damm und Knobelsdorfstraße komplett gesperrt. In Marzahn werden am Morgen außerdem Gefahrenstellen auf der Bitterfelder Straße beseitigt. Wahrscheinlich bis Freitag früh ist die Bitterfelder Brücke in beide Richtungen zwischen Wolfener Straße und Märkischer Allee dicht. Und in Schöneberg gibt's ab ca. 6 Uhr einen Kraneinsatz auf der Kurfürstenstraße. Der läuft bis Donnerstagabend und bis dahin N ist die Straße in Richtung Gleisdreieck auf Höhe Ansbacher Straße nur noch einspurig. Und geblitzt wird in Tempelhof auf der Oberlandstraße und in Pankow auf der Prenzlauer Promenade. 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In der Nacht mal weniger Wolken, aber Regen ist nicht mit dabei. Die Temperaturen liegen zwischen 15 bis 10 Grad. Am Tag erstmal ein paar Wolken, später dann aber viel Sonne und es bleibt trocken bei 32 Grad maximal.
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1: Ich bin Philipp Ringe und das sind die wichtigsten Meldungen aus Berlin und Brandenburg. Ticket ziehen, sonst ist das Knöllchen an der Scheibe. Das gilt ab dem Wochenende für die Gegend rund um den Mehringplatz in Kreuzberg. Denn dort wird eine neue Parkraumbewirtschaftungszone eingerichtet. Jan Seifert berichtet.
2: Pünktlich zum 1. August erweitert das Bezirksamt Friedrichshain-Kreuzberg die Zone 69. Dann dürfen rund um den Mehringplatz nur noch Bewohner oder Autos mit Handwerkerausweis und spezieller Vignette parken. Kontrollen sind schon angekündigt. Und es wird noch enger auf den Straßen. Ab Oktober gibt's auch die Zone rund um den Askanischen Platz, nur noch mit Vignette. Wer zu Besuch kommt oder nur kurz dort stehen will, braucht einen Parkschein, pro Viertelstunde 1 Euro. Anwohner können den Parkausweis einfach beim Bezirksamt beantragen. Das ist aber keine Garantie für einen freien Platz.
1: Für mehr Sicherheit fordert der Regierende Kai Wegner, Gefährder künftig mit KI-Technik überwachen zu lassen. Andere Länder seien da schon Vorbild, sagte Wegner nach einer Senatssitzung. Deutschlandweit laufen ja bereits Diskussionen rund um Konsequenzen nach dem schrecklichen Anschlag vom Wochenende. Auch Fußfesseln und Präventivhaft sind im Gespräch. Mittlerweile ist auch ein Bekennervideo aufgetaucht. Darin schwört ein Vermummter dem IS Treue und bekennt sich zum Anschlag. Die Ermittler gehen davon aus, dass es sich um den 21-jährigen Attentäter handelt. Flaschen, Kippen, Zettel und Co. Berlins S-Bahn-Gleise bekommen bald Besuch von Schlucki 3.0. Denn die S-Bahn ist gerade dabei, einen neuen Gleisstaubsauger zu besorgen. Ein spezieller Zug, der Müll aus dem Gleisbett holt. Bis es soweit ist, dauert es aber noch ein bisschen. Frühestens 2027 soll der Zug losrollen. Und jetzt weitere Meldungen aus Deutschland und der Welt.
3: Ich bin Uli Reitinger. Carsten Linnemann, Nina Warken und Steffen Bilger erhalten heute ihre Ernennungsurkunden von Bundespräsident Steinmeier. Linnemann wird Gesundheitsminister, Warken Kanzleramtschefin und Bilger Verkehrsminister. Vor dem Bundestag vereidigt werden, sollen sie aber voraussichtlich erst am 9. September.
4: Die Bundesregierung hält dieses Vorgehen trotz juristischer Bedenken für zulässig. Kanzler Merz begründete den späteren Termin auch mit den Kosten. Für die Vereidigung müssten sonst 630 Abgeordnete während der Sommerpause nach Berlin zurückkehren. Auslöser der ganzen Rochade war der Rücktritt von Unionsfraktionschef Spahn. Er soll vom bisherigen Kanzleramtsminister frei ersetzt werden. Für offenen Unmut in der CDU hatte die Absetzung von Verkehrsminister Schnieder gesorgt, der nun von Bilger abgelöst werden soll. Thomas Pleskin, Nachrichtenredaktion.
3: Nach dem Terroranschlag am Rande des Christopher Street Days in Berlin hat die Polizei auf dem Handy des mutmaßlichen Attentäters Abdul B. ein Bekennervideo gefunden. In dem Video sei zu sehen, wie eine vermummte Person, vermutlich eben der Tatverdächtige, einen Treueschwur auf die Terrororganisation Islamischer Staat leiste, heißt es von der Bundesanwaltschaft. Im Weißen Haus hat es gleich mehrere wichtige Treffen gegeben. US-Präsident Trump empfing erst den ukrainischen Präsidenten Zelensky und anschließend Israels Ministerpräsident Netanyahu.
5: Zelensky war der Erste bei Trump unter Ausschluss von Presse und Öffentlichkeit. Es ging um Stärkung der ukrainischen Luftabwehr und dabei konkret um Patriot-Abfangraketen. Auch sollen die festgefahrenen Verhandlungen über ein Kriegsende wieder in Gang gebracht werden. Auch mit Netanyahu ging es um Krieg, den Iran-Krieg. Angeblich wollte Netanyahu neue Geheimdienstinformationen vorlegen, die belegen, dass der Iran weiterhin militärisch aufrüstet. Israel will, dass die USA im Iran-Krieg bei der Stange bleiben. Trump bevorzugt eine Vereinbarung. Aus den USA, Tina Eck.
3: München ist in den Augen der Pilotengewerkschaft Vereinigung Cockpit der sicherste Flughafen in Deutschland. Entscheidend sei der dauerhafte Betrieb von Lichtanlagen an Zufahrten der Start- und Landebahnen. Ganztägig beleuchtete Stoppleisten im Boden sind in den Augen der Piloten ein wichtiges Mittel, um Zusammenstöße zwischen den Flugzeugen und anderen Fahrzeugen zu vermeiden. Der vorherige Spitzenreiter Leipzig rutschte in der laufenden Auswertung auf Platz 2.
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1: Ich bin Philipp Ringe und das sind die wichtigsten Meldungen aus Berlin und Brandenburg. Ticket ziehen, sonst ist das Knöllchen an der Scheibe. Das gilt ab dem Wochenende für die Gegend rund um den Mehringplatz in Kreuzberg. Denn dort wird eine neue Parkraumbewirtschaftungszone eingerichtet. Jan Seifert berichtet.
2: Pünktlich zum 1. August erweitert das Bezirksamt Friedrichshain-Kreuzberg die Zone 69. Dann dürfen rund um den Mehringplatz nur noch Bewohner oder Autos mit Handwerkerausweis und spezieller Vignette parken. Kontrollen sind schon angekündigt. Und es wird noch enger auf den Straßen. Ab Oktober gibt's auch die Zone rund um den Askanischen Platz, nur noch mit Vignette. Wer zu Besuch kommt oder nur kurz dort stehen will, braucht einen Parkschein, pro Viertelstunde 1 Euro. Anwohner können den Parkausweis einfach beim Bezirksamt beantragen. Das ist aber keine Garantie für einen freien Platz.
1: Für mehr Sicherheit fordert der Regierende Kai Wegner, Gefährder künftig mit KI-Technik überwachen zu lassen. Andere Länder seien da schon Vorbild, sagte Wegner nach einer Senatssitzung. Deutschlandweit laufen ja bereits Diskussionen rund um Konsequenzen nach dem schrecklichen Anschlag vom Wochenende. Auch Fußfesseln und Präventivhaft sind im Gespräch. Mittlerweile ist auch ein Bekennervideo aufgetaucht. Darin schwört ein Vermummter dem IS Treue und bekennt sich zum Anschlag. Die Ermittler gehen davon aus, dass es sich um den 21-jährigen Attentäter handelt. Flaschen, Kippen, Zettel und Co. Berlins S-Bahn-Gleise bekommen bald Besuch von Schlucki 3.0. Denn die S-Bahn ist gerade dabei, einen neuen Gleisstaubsauger zu besorgen. Ein spezieller Zug, der Müll aus dem Gleisbett holt. Bis es soweit ist, dauert's aber noch ein bisschen. Frühestens 2027 soll der Zug losrollen. Und jetzt weitere Meldungen aus Deutschland und der Welt.
3: Ich bin Uli Reitinger. Die personellen Änderungen in Unionsfraktion und Regierung werden heute umgesetzt. Die Unionsfraktion wählt den bisherigen Kanzleramtsminister Thorsten Frey zu ihrem neuen Vorsitzenden. Jens Spahn war Mitte des Monats zurückgetreten. Außerdem erhalten heute mehrere Bundesminister von Bundespräsident Steinmeier ihre Ernennungsurkunden. Die bisherige Gesundheitsministerin Nina Warken wird neue Kanzleramtschefin. CDU-Generalsekretär Carsten Linnemann übernimmt das Gesundheitsressort. Und Steffen Bilger löst Patrick Schnieder als Verkehrsminister ab. Frankreich wird von einer neuen Hitzewelle getroffen. Die Feuerwehr versucht alles, die an der Atlantikküste wütenden Waldbrände in den Griff zu bekommen. Teilweise lodern Brände wieder auf, weitere Campingplätze und Feriensiedlungen wurden evakuiert.
4: Hitze, Trockenheit und Wind kommen heute auf Westfrankreich zu und machen den Einsatzkräften Sorgen. Sie fürchten, dass auf schon verbrannten Flächen heute wieder etliche Feuer ausbrechen könnten. Zahlreiche Stellen im Wald wurden daher gerodet, um den Flammen keinen neuen Fraß liefern zu können. Aus Bordeaux, Rache Sommer.
3: Das Bundeskabinett will heute die umstrittenen Reformpläne zum Erneuerbare-Energien-Gesetz auf den Weg bringen. So soll es für neue, kleine Solaranlagen auf dem Hausdach ab 2027 keine dauerhafte Förderung mehr geben. Außerdem bekommen die Betreiber von neuen Solar- und Windkraftanlagen in bestimmten Gegenden in Zukunft geringere Ausgleichszahlungen, wenn diese Anlagen wegen einer drohenden Netzüberlastung zeitweise abgeschaltet werden müssen. Der Fußball-Weltverband FIFA plant einen milliardenschweren Umbau. Investoren sollen bei den kommerziellen WM-Rechten einsteigen und der FIFA mehr als 4 Milliarden Dollar bringen. Organisiert werden die Turniere künftig über ein neues Unternehmen, an dem die FIFA die Mehrheit hält.
5: Der Europäische Fußballverband UEFA läuft jetzt schon gegen die Pläne Sturm. Er wirft der FIFA vor, den Fußball zur Handelsware zu machen und fragt, wer am Ende überhaupt von dem Milliardendeal profitiert. Die FIFA hält selbstverständlich dagegen. Sie verspricht, das zusätzliche Geld in den nächsten 4 Jahren weltweit in den Fußball zu investieren und vor allem kleinere Verbände zu stärken. Zoe Tassovali, Nachrichtenredaktion.
3: Der Investor könnte den Druck erhöhen, das Teilnehmerfeld einer WM weiter auszubauen oder die WM häufiger als bisher auszutragen.
1: 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Erstmal der Blick nach Charlottenburg. Da wird die Schlossstraße gerade wieder fit gemacht. Deshalb ist die Straße noch bis Freitag in Richtung Kaiserdamm zwischen Spandauer Damm und Knobelsdorfstraße komplett gesperrt. In Marzahn werden am Morgen außerdem Gefahrenstellen auf der Bitterfelder Straße beseitigt. Wahrscheinlich bis Freitag früh ist die Bitterfelder Brücke in beide Richtungen zwischen Wolfener Straße und Märkischer Allee dicht. Und in Schöneberg gibt's ab ca. 6 Uhr einen Kraneinsatz auf der Kurfürstenstraße. Der läuft bis Donnerstagabend und bis dahin ist die Straße in Richtung Gleisdreieck auf Höhe Ansbacher Straße nur noch einspurig. und geblitzt wird in Tempelhof auf der Oberlandstraße und in Pankow auf der Prenzlauer Promenade. 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In der Nacht mal mehr, mal weniger Wolken, aber Regen ist nicht mit dabei. Die Temperaturen liegen zwischen 15 bis 10 Grad. Am Tag erstmal ein paar Wolken, später dann aber viel Sonne und es bleibt trocken bei 32 Grad maximal.
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1: Ich bin Philipp Ringe und das sind die wichtigsten Meldungen aus Berlin und Brandenburg. Ticket ziehen, sonst ist das Knöllchen an der Scheibe. Das gilt ab dem Wochenende für die Gegend rund um den Mehringplatz in Kreuzberg. Denn dort wird eine neue Parkraumbewirtschaftungszone eingerichtet. Jan Seifert berichtet.
2: Pünktlich zum 1. August erweitert das Bezirksamt Friedrichshain-Kreuzberg die Zone 69. Dann dürfen rund um den Mehringplatz nur noch Bewohner oder Autos mit Handwerkerausweis und spezieller Vignette parken. Kontrollen sind schon angekündigt. Und es wird noch enger auf den Straßen. Ab Oktober gibt's auch die Zone rund um den Askanischen Platz, nur noch mit Vignette. Wer zu Besuch kommt oder nur kurz dort stehen will, braucht einen Parkschein, pro Viertelstunde 1 Euro. Anwohner können den Parkausweis einfach beim Bezirksamt beantragen. Das ist aber keine Garantie für einen freien Platz.
1: Für mehr Sicherheit fordert der Regierende Kai Wegner, Gefährder künftig mit KI-Technik überwachen zu lassen. Andere Länder seien da schon Vorbild, sagte Wegner nach einer Senatssitzung. Deutschlandweit laufen ja bereits Diskussionen rund um Konsequenzen nach dem schrecklichen Anschlag vom Wochenende. Auch Fußfesseln und Präventivhaft sind im Gespräch. Mittlerweile ist auch ein Bekennervideo aufgetaucht. Darin schwört ein Vermummter dem IS Treue und bekennt sich zum Anschlag. Die Ermittler gehen davon aus, dass es sich um den 21-jährigen Attentäter handelt. Flaschen, Kippen, Zettel und Co. Berlins S-Bahn-Gleise bekommen bald Besuch von Schlucki 3.0. Denn die S-Bahn ist gerade dabei, einen neuen Gleisstaubsauger zu besorgen. Ein spezieller Zug, der Müll aus dem Gleisbett holt. Bis es soweit ist, dauert's aber noch ein bisschen. Frühestens 2027 soll der Zug losrollen. Und jetzt weitere Meldungen aus Deutschland und der Welt.
3: Ich bin Uli Reitinger. Die personellen Änderungen in Unionsfraktion und Regierung werden heute umgesetzt. Die Unionsfraktion wählt den bisherigen Kanzleramtsminister Thorsten Frey zu ihrem neuen Vorsitzenden. Jens Spahn war Mitte des Monats zurückgetreten. Außerdem erhalten heute mehrere Bundesminister von Bundespräsident Steinmeier ihre Ernennungsurkunden. Die bisherige Gesundheitsministerin Nina Warken wird neue Kanzleramtschefin. CDU-Generalsekretär Carsten Linnemann übernimmt das Gesundheitsressort. Und Steffen Bilger löst Patrick Schnieder als Verkehrsminister ab. Frankreich wird von einer neuen Hitzewelle getroffen. Die Feuerwehr versucht alles, die an der Atlantikküste wütenden Waldbrände in den Griff zu bekommen. Teilweise lodern Brände wieder auf, weitere Campingplätze und Feriensiedlungen wurden evakuiert.
4: Hitze, Trockenheit und Wind kommen heute auf Westfrankreich zu und machen den Einsatzkräften Sorgen. Sie fürchten, dass auf schon verbrannten Flächen heute wieder etliche Feuer ausbrechen könnten. Zahlreiche Stellen im Wald wurden daher gerodet, um den Flammen keinen neuen Fraß liefern zu können. Aus Bordeaux, Rache Sommer.
3: Das Bundeskabinett will heute die umstrittenen Reformpläne zum Erneuerbare-Energien-Gesetz auf den Weg bringen. So soll es für neue, kleine Solaranlagen auf dem Hausdach ab 2027 keine dauerhafte Förderung mehr geben. Außerdem bekommen die Betreiber von neuen Solar- und Windkraftanlagen in bestimmten Gegenden in Zukunft geringere Ausgleichszahlungen, wenn diese Anlagen wegen einer drohenden Netzüberlastung zeitweise abgeschaltet werden müssen. Der Fußball-Weltverband FIFA plant einen milliardenschweren Umbau. Investoren sollen bei den kommerziellen WM-Rechten einsteigen und der FIFA mehr als 4 Milliarden Dollar bringen. Organisiert werden die Turniere künftig über ein neues Unternehmen, an dem die FIFA die Mehrheit hält.
5: Der Europäische Fußballverband UEFA läuft jetzt schon gegen die Pläne Sturm. Er wirft der FIFA vor, den Fußball zur Handelsware zu machen und fragt, wer am Ende überhaupt von dem Milliardendeal profitiert. Die FIFA hält selbstverständlich dagegen. Sie verspricht, dass zusätzliche Geld in den nächsten 4 Jahren weltweit in den Fußball zu investieren und vor allem kleinere Verbände zu stärken. Zoe Tassovali, Nachrichtenredaktion.
3: Der Investor könnte den Druck erhöhen, das Teilnehmerfeld einer WM weiter auszubauen oder die WM häufiger als bisher auszutragen.
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1: Ich bin Philipp Ringe und das sind die wichtigsten Meldungen aus Berlin und Brandenburg. Ticket ziehen, sonst ist das Knöllchen an der Scheibe. Das gilt ab dem Wochenende für die Gegend rund um den Mehringplatz in Kreuzberg. Denn dort wird eine neue Parkraumbewirtschaftungszone eingerichtet. Jan Seifert berichtet.
2: Pünktlich zum 1. August erweitert das Bezirksamt Friedrichshain-Kreuzberg die Zone 69. Dann dürfen rund um den Mehringplatz nur noch Bewohner oder Autos mit Handwerkerausweis und spezieller Vignette parken. Kontrollen sind schon angekündigt. Und es wird noch enger auf den Straßen. Ab Oktober gibt's auch die Zone rund um den Askanischen Platz, nur noch mit Vignette. Wer zu Besuch kommt oder nur kurz dort stehen will, braucht einen Parkschein, pro Viertelstunde 1 Euro. Anwohner können den Parkausweis einfach beim Bezirksamt beantragen. Das ist aber keine Garantie für einen freien Platz.
1: Für mehr Sicherheit fordert der Regierende Kai Wegner, Gefährder künftig mit KI-Technik überwachen zu lassen. Andere Länder seien da schon Vorbild, sagte Wegner nach einer Senatssitzung. Deutschlandweit laufen ja bereits Diskussionen rund um Konsequenzen nach dem schrecklichen Anschlag vom Wochenende. Auch Fußfesseln und Präventivhaft sind im Gespräch. Mittlerweile ist auch ein Bekennervideo aufgetaucht. Darin schwört ein Vermummter dem IS Treue und bekennt sich zum Anschlag. Die Ermittler gehen davon aus, dass es sich um den 21-jährigen Attentäter handelt. Flaschen, Kippen, Zettel und Co. Berlins S-Bahn-Gleise bekommen bald Besuch von Schlucki 3.0. Denn die S-Bahn ist gerade dabei, einen neuen Gleisstaubsauger zu besorgen. Ein spezieller Zug, der Müll aus dem Gleisbett holt. Bis es soweit ist, dauert's aber noch ein bisschen. Frühestens 2027 soll der Zug losrollen. Und jetzt weitere Meldungen aus Deutschland und der Welt.
3: Ich bin Uli Reitinger. Heute stehen im politischen Berlin Personalien im Mittelpunkt. Die neue Kanzleramtsministerin Warken, der neue Gesundheitsminister Linnemann und der neue Verkehrsminister Bilger bekommen heute von Bundespräsident Steinmeier ihre Ernennungsurkunden. Außerdem wählt die Unionsfraktion nach dem Rücktritt von Jens Spahn heute einen neuen Vorsitzenden. Einziger Kandidat ist der bisherige Kanzleramtschef Thorsten Frey.
4: Mit Spannung wird allerdings hier in Berlin erwartet, wie viele Ja-Stimmen Frey heute bekommt. Und das liegt weniger an seiner Person als vielmehr an den Abläufen bei anderen Personalveränderungen, zum Beispiel im Verkehrsministerium. Speziell danach hatte es deutliche Kritik am Kanzler gegeben und es wird nicht ausgeschlossen, dass einzelne Abgeordnete unter anderem deshalb heute Frey ihre Stimme verweigern. Aus Berlin, Thomas Thonfeld.
3: Der Irankrieg eskaliert erneut. Das US-Militär hat nach eigenen Angaben gemeinsam mit saudi-arabischen Streitkräften im Irak Angriffe gegen dem Iran nahestehende Terroristen durchgeführt. Angegriffen wurden mehrere Logistik- und Waffenlager der nicht näher benannten Gruppierung, teilte das US-Regionalkommando mit. Dies sei eine Reaktion auf wohl mehr als 30 von den iranischen Revolutionsgarden angeordnete Drohnenangriffe in den vergangenen 72 Stunden gewesen, heißt es zur Begründung. Die Pilotengewerkschaft Vereinigung Cockpit hat ihren jährlichen Flughafen-Check veröffentlicht. Das Ergebnis: Der Flughafen München ist wieder der sicherste in Deutschland.
5: Mit dauerhaft beleuchteten Zufahrten an Start- und Landebahnen hat der Münchner Flughafen die Piloten überzeugt und damit den Flughafen Leipzig auf Platz 2 verdrängt. Die dauerhafte Beleuchtung sei ein wichtiges Mittel, um Zusammenstöße zu vermeiden. Insgesamt seien aber alle Flughäfen in Deutschland sicher genug für den Passagierbetrieb. Den letzten Platz in der Auswertung der Pilotengewerkschaft belegt der Flughafen Rostock-Lage. Die Piloten kritisieren, dass sie hier nicht zu Sicherheitsbesprechungen eingeladen werden. Fiona Reinhardt, Nachrichtenredaktion.
3: Die Feuerwehr hat ihren Kampf gegen wieder aufflammende Brände in der Region bei Bordeaux an der französischen Atlantikküste auch in der Nacht fortgesetzt. Mit Start einer neuen Hitzewelle mit Temperaturen bis zu 40 Grad fürchten die Einsatzkräfte, dass große Trockenheit und Wind den zwischenzeitlich eingedämmten Brand wieder unkontrolliert auflodern lassen. Gestern hatte es tagsüber bereits 14 Neuausbrüche der Brände in der Region gegeben.
1: 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Erstmal der Blick nach Charlottenburg. Da wird die Schlossstraße gerade wieder fit gemacht. Deshalb ist die Straße noch bis Freitag in Richtung Kaiserdamm zwischen Spandauer Damm und Knobelsdorfstraße komplett gesperrt. In Marzahn werden am Morgen außerdem Gefahrenstellen auf der Bitterfelder Straße beseitigt. Wahrscheinlich bis Freitag früh ist die Bitterfelder Brücke in beide Richtungen zwischen Wolfener Straße und Märkischer Allee dicht. Und in Schöneberg gibt's ab ca. 6 Uhr einen Kraneinsatz auf der Kurfürstenstraße. Der läuft bis Donnerstagabend und bis dahin ist die Straße in Richtung Gleisdreieck auf Höhe Ansbacher Straße nur noch einspurig. Und geblitzt wird in Tempelhof auf der Oberlandstraße und in Pankow auf der Prenzlauer Promenade. 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In der Nacht mal mehr, mal weniger Wolken, aber Regen ist nicht mit dabei. Die Temperaturen liegen zwischen 15 bis 10 Grad. Am Tag erstmal ein paar Wolken, später dann aber viel Sonne und es bleibt trocken bei 32 Grad maximal.
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8: 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Komm, wir gehen noch weiter, schaffen das, ja.
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6: Laut einer Umfrage sind rund 2/3 aller Berufstätigen auch im Sommerurlaub für ihren Chef erreichbar.
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6: Kleiner Tipp, wer das verhindern will, ich kann es aus eigener Erfahrung sagen, einfach Urlaub im tiefsten Brandenburg machen. Erreicht dich keiner.
9: Gute Idee.
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2: 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Schönen guten Morgen. 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

0: ist die 104.6 RTL Morgen Crew.
1: Morgen.
0: Berlins und Brandenburgs lustigste Morgenshow am Mittwoch. Ja, Susanne Daubner aus der Tagesschau. Sie ist nicht nur bekannt für seriöse Nachrichten, sondern auch dafür bekannt, dass sie unglaublich gut und authentisch Jugendwörter vorlesen kann.
1: Richtig.
0: Und da kamen jetzt wieder neue raus gestern, ne?
1: Also ja, die Top 10 ist rausgekommen.
0: 6-7, Schere und mein persönliches Highlight.
2: Du bist gut genug. Du bist gut genug.
1: Ist
0: wirklich, das sind ja fast, also eigentlich unfaire Mittel, weil ich bin mir fast sicher, dass jetzt Du bist gut genug auf jeden Fall eine Runde weiterkommt.
1: Nur deswegen, ja, ne? Glaube ich auch.

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1: 5.21 Uhr, ich bin Jan Seifert. Guten Morgen. Im Roten Rathaus kommt heute der CSD-Anschlag auf den Tisch. Es soll vor allem darum gehen, warum die Maßnahmen gegen den Gefährder im Mai zurückgefahren wurden und ob das Sicherheitskonzept im Tiergarten, dem Anschlagsort, ausreichend war. Unterdessen schlägt der regierende Wegner ein Mahnmal für die Opfer vor. Ein Mann war in einem Transporter in eine Menschenmenge gefahren, eine Frau ist ums Leben gekommen. Nach neuesten Angaben wurden 31 Menschen verletzt. Was ist auf dem Handy zu sehen, das im weißen Transporter des CSD-Anschlags gefunden wurde? Laut Behörden gibt es ja ein Bekennervideo. Soita Sowali.
2: Auf dem Video ist ein vermummter Mann zu sehen, der Arabisch spricht. Er schwört der Terrororganisation IS die Treue. Auf dem Handy haben die Ermittler weiteres Material entdeckt. Was genau, sagen sie nicht. Nur, dass diese Dateien jetzt ausgewertet werden. Laut Bundesinnenminister Dobrindt spricht vieles dafür, dass die Aufnahmen und die Dateien tatsächlich vom mutmaßlichen Täter stammen. Parallel wird

0: Weiter über schärfere Maßnahmen gegen islamistische Gefährder diskutiert. Besonders oft fällt dabei das Stichwort elektronische Fußfessel.
1: Berlin wird voller, wenn auch nicht mehr so schnell. Letztes Jahr sind laut Statistikern 177.000 Menschen in die Hauptstadt gekommen, 157.000 zogen weg, also ein Plus von 20.000. Ähnliche Zahlen gibt es aus Brandenburg. Im Schloss Bellevue geht's heute wie am Stück. Der Bundespräsident übergibt die Ernennungsurkunden für die neuen Minister. Linnemann wird Gesundheitsminister, Warken Kanzleramtschefin und Bilger Verkehrsminister. Dann dauert's aber noch bis 9. September, ehe sie im Bundestag vereidigt werden. Thomas Bleskin.
2: Die Bundesregierung hält dieses Vorgehen trotz juristischer Bedenken für zulässig. Kanzler Merz begründete den späteren Termin auch mit den Kosten. Für die Vereidigung müssten sonst 630 Abgeordnete während der Sommerpause nach Berlin zurückkehren. Auslöser der ganzen Rochade war der Rücktritt von Unionsfraktionschef Spahn. Er soll vom bisherigen Kanzleramtsminister Frei ersetzt werden, für dessen Posten Warken vorgesehen ist, die wiederum ihr Amt an Linnemann abgeben soll. Für offenen Unmut in der CDU hatte die Absetzung von Verkehrsminister Schnieder gesorgt, der nun von Bilger abgelöst werden soll.
1: Mehr als 1000 KI-Entwickler von OpenAI, Meta und Google schlagen Alarm. In einem offenen Brief fordern sie internationale Regeln, um das Tempo bei der KI-Entwicklung zu kontrollieren. Auslöser war ein Test, bei dem eine KI eigenständig ins Internet gegangen ist und Computersysteme einer anderen Firma gehackt hatte. 104.6 RTL, immer 10 Minuten früher, auf den Punkt informiert.
3: 5 und 25 Minuten. Guten Morgen, ich bin Oliver Buchholz aus dem 104.6 RTL Verkehrslagezentrum. Hier kommt eine wichtige Meldung von der 113. Die Ein- und Ausfahrt Spätstraße sind nach wie vor gesperrt. Da wird nämlich immer noch an einer Ampelanlage gearbeitet und das Ganze dauert auch noch ein klein wenig. Ganz genau noch bis 10 Uhr, also hoffen wir, dass wir heute pünktlich fertig werden. Geblitzt wird aktuell Siemensstadt auf dem Siemensdamm, Reinickendorf immer noch auf der Scharnweberstraße und auch noch in Hermsdorf auf dem Hermsdorfer Damm. Staus im Blitzer, bitte an die 030 884 8410.
4: Guten Morgen, 17 Grad. Ab heute startet der Hochsommer wieder durch. Es scheint viel die Sonne bei maximal 32 Grad. Morgen der heißeste Tag der Woche bis zu 37 Grad, auch sehr sonnig. Ab Freitag dann wieder knapp unter 30 Grad.
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3: 5 Uhr und 26, schönen guten Morgen.

0: Sarah Larsen, Lush Live, hier ist 104.6 RTL.
1: Guten Morgen. Berlins
0: und Brandenburgs lustigste Morgenshow mit mal wieder Top-Sommerwetter.
1: Ja, über 30 Grad.
0: Hochsommer.
1: Geht los.
0: Deshalb nicht vergessen, falls du heute ins Freibad möchtest, man kann die Tickets auch vorab online reservieren.
1: Ja, ist eine gute Sache.
0: Das ist wirklich, dann spart man zumindest schon mal die Schlange an der Kasse.
1: Mhm.
0: Bleiben nur noch die Schlangen vor der Umkleide, dem Sprungbrett, der Rutsche, der Pommesbude.
1: Oh ja,
0: mir fallen noch ein paar Ideen ein. Aber ey, immerhin bist du drin.
1: Ja.
2: Und jetzt Rambo Zambo, eine Eilmeldung. Sie hören unseren Bundeskanzler.
3: Ja, meine Damen und Herren, ganz ehrlich, eine Fahrradtour ist auch für Sie leistbar. Ich fahre ein ganz einfaches, natürlich mit zusätzlicher Sicherheitstechnik ausgestattetes Modell. Mein Fahrrad hat ein erweitertes Schutzblech in Form einer klimatisierten Kabine, die wegen ihres enormen Gewichts natürlich durch einen Motor bewegt werden muss. Es ist quasi ein E-Bike, nur als Verbrenner, mit 4 Rädern und Chauffeur. In sehr jungen Jahren, als ich noch ein einfacher Aufsichtsratsvorsitzender der Tochtergesellschaft von BlackRock war, konnte ich noch selbst kräftig in die Pedale treten. Bei sonntäglichen Familienausflügen war ich meist schon am Ziel, Tage bevor meine Frau und unsere Töchter überhaupt losgefahren sind. Also, wenn Sie sich in Ihrem Alltag täglich abstrampeln, bekommen Sie gerade als Berufspendler Rambo-Zambo Lust, die 40 Kilometer zur Arbeit auch mal zu radeln. In diesem Sinne, ich mach mal so.
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0: Olli Mörs. Hier ist die 104.6 RTL Morgencrew. Schönen Mittwoch. Du
1: Morgen.
0: Hast Berlins und Brandenburgs lustigste Morgenshow. Ey, wen interessiert Fußball, Taktik, wenn es auch lustige Sprüche geben kann?
1: Ja.
0: Gerade für Nicht-Fußballfans wie dich ist es ja eigentlich eine schöne Abwechslung. Das Coole für Fußballfans wie mich ist, Jürgen Klopp kann beides.
1: Ja, perfekt.
0: Der ist neuer Bundestrainer. Nicht nur in unserer neuen Morgencrew-Comedy, sondern auch heute im Quizwoch.
1: Ja.
0: Die Frage
1: ist,
0: Klopp oder bekloppt? Was hat der Bundestrainer wirklich gesagt? Du kannst mitraten und mitlachen.
1: Ich kenne mich doch nicht aus, Leute. Was macht ihr denn?
0: Genauso zum Auto machen wie wir beide. Also heute Morgen, der Quizwoch, 7.05 Uhr, auf jeden Fall mit dabei sein. Die besten neuen Hits, Miles Smith, Nile Horan, Drive Safe.

0: Mittwochmorgen, hier ist die 104.6 RTL Morgencrew. Neu mit mir, Jan Lohan.
1: Hallo, morgen.
0: Und genau um die Uhrzeit schauen wir jeden Morgen, wie mich die Morgencrew-Hörer so einschätzen.
2: Jan oder ja nicht?
0: Bei uns am Telefon Anja aus Spandau. Schönen guten
1: Hallo,
0: Morgen.
1: Anja.
3: Ja, guten Morgen.
1: Morgen.
0: Hallo. Wichtigste Frage, Urlaub oder arbeiten gerade?
3: Arbeiten.
0: Oh.
3: Bis September noch.
0: Oh, na dann halten wir gemeinsam durch.
3: Na klar, natürlich.
0: Spielen wir eine Runde Jans oder Janich. Ich gebe dir zwei Aussagen über mich. Eine davon stimmt, die andere ist Nonsens. Die ist es Janich. Okay,
3: ja,
0: und du musst erraten, welche Aussage ist richtig. Heute Morgen würde ich sagen, sind das zwei, die sind beide naheliegend, aber eine ist
3: na
0: halt
3: toll.
0: Falsch.
1: Alles klar.
3: Gute Voraussetzung.
0: Pass auf. Aussage Nummer eins. Ich singe gerne unter der Dusche. Oder Aussage Nummer zwei, ich tanze gerne beim Kochen.
1: Oh.
0: In beiden Fällen hassen mich die Nachbarn.
3: Also ich finde beides gut.
0: Ja.
3: Ich würde sagen, du singst gerne unter der Dusche. Und tanzt ja nicht und beim Kochen.
0: Okay. Wie kommst du drauf? Also hast du eine Herleitung? Oder?
3: Mein Bauchgefühl.
0: Bauchgefühl.
3: Jan, mein Bauchgefühl. Wir kennen uns ja noch nicht so richtig.
1: Ihr seid gerade dabei. Ich kenne sie.
3: Genau. Kennenlernphase.
0: Anja, dann scheinst du ein sehr gutes Bauchgefühl zu haben. Das ist nämlich vollkommen richtig.
1: Sehr gut. Sehr gut.
3: Die nächste Frage bitte.
0: Nee, kein Spaß. Es geht manchmal sogar so weit, dass ich mir auf YouTube Karaoke-Version raussuche und in meinem Bett singe. Ist wirklich
1: wie geil.
0: Toll. Ja, wirklich. Es passiert.
1: Wie toll.
0: Und dann aber auch ganz schlimm die nostalgischen Sachen, weißt du? Also so richtig so Celine Dion, hier,
1: mega.
0: Titanic und sowas.
1: Ist das schön.
3: Ja, natürlich.
1: Oh, herrlich.
0: Anja, Glückwunsch, du liegst nicht nur richtig, du kriegst von uns auch noch für den Sommerurlaub im September dann einen 104.6 RTL Louis Vuitton-Beutel.
1: Viel Spaß damit.
3: Super, vielen Dank.
0: Ciao. Hab einen schönen Mittwoch, ciao.
3: Ciao, ciao.
1: Wenn du auch mal mitzocken willst bei Jans oder Janich, melde dich an per WhatsApp 030 884 8484. Wir spielen wieder morgen früh 10 vor 6.
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5: 5.51 Uhr, ich bin Jan Seifert. Guten Morgen. Im Berliner Abgeordnetenhaus tagt heute der Innenausschuss in einer Sondersitzung zum Terroranschlag beim CSD. Christian Haffmann.
6: Die Innensenatorin und die Polizeipräsidentin müssen sich den Fragen der Abgeordneten stellen und erklären, wie die Behörden vor und nach dem Anschlag gehandelt haben. Im Mittelpunkt steht die Frage, ob es Fehler bei der Überwachung des Täters gegeben hat. Der Mann war der Polizei bekannt. Bei dem islamistischen Autoanschlag am Samstag ist eine Frau gestorben, 31 weitere Menschen sind verletzt worden. Der Täter ist einen Tag später durch Polizeischüsse ums Leben gekommen.
5: Auch wenn Cannabis teilweise legalisiert ist, wer regelmäßig kifft, kann den Führerschein verlieren. Aktuelles Urteil aus Berlin. Mehr aus der Nachrichtenredaktion.
7: Das Berliner Verwaltungsgericht hat den Fall eines Mannes entschieden, dem die Fahrerlaubnis entzogen wurde, weil er ein angefordertes Gutachten nicht vorgelegt hat. Bei einer Kontrolle hatte sein Blut hohe THC-Werte gezeigt, ein Zeichen für chronischen Konsum. Wer hohe THC-Werte im Blut hat, muss zur MPU. Und wer da nicht hingeht, ist sein Führerschein los. Begründung: Wer nicht sicher zwischen Kiffen und Autofahren trennen kann, hat am Steuer nichts zu suchen. Die Cannabis-Teillegalisierung läuft ja seit April 2024, aber im Straßenverkehr gelten weiterhin strenge Regeln.
5: Drei Minister erhalten heute ihre Ernennungsurkunden vom Bundespräsidenten. Lindemann wird Gesundheitsminister, Waaken Kanzleramtschefin und Bilger Verkehrsminister. Vor dem Bundestag vereidigt werden sollen sie aber voraussichtlich erst am 9. September. Und die Union wählt heute einen neuen Vorsitzenden. Die Frage ist aber nur ja oder nein, denn nach dem Rücktritt von Jens Spahn ist Kanzleramtschef Frei der einzige Kandidat. Geld vom Staat für die neue Solaranlage auf Dach oder Balkon, das könnte bald deutlich weniger werden. Wirtschaftsministerin Reiche will die dauerhafte Förderung deutlich zurückfahren. Die umstrittene Reform ist heute im Bundeskabinett auf dem Tisch. Uli Reitinger.
8: Herzstück der Reform ist, dass es für neue kleine Solaranlagen auf dem Hausdach ab 2027 keine dauerhafte Förderung mehr geben soll. Außerdem bekommen die Betreiber von neuen Solar- und Windkraftanlagen in bestimmten Gegenden geringere Ausgleichszahlungen, wenn diese Anlagen wegen einer drohenden Netzüberlastung zeitweise abgeschaltet werden müssen. Der Bundesverband Solarwirtschaft ist entsetzt. Er befürchtet, dass durch die Pläne Investitionen in Milliardenhöhe einbrechen und zehntausende Arbeitsplätze verloren gehen können.
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9: 5:53. Guten Morgen, ich bin Oliver Buchholz aus dem 104.6 RTL Verkehrslagezentrum. Guten Morgen nach Spandau. Bei euch wird immer noch gebaut und zwar auf der Heerstraße. Zwischen Wiesenweg und Weidenweg ist nur noch eine Spur frei und das Ganze wird auch noch ein klein wenig dauern. Ganz genau noch bis zum 28. August. Geblitzt wird in Reinickendorf auf der Scharnweberstraße, Hermsdorf auf dem Hermsdorfer Damm und auf der 111 in Höhe des Kurt-Schumacher-Damms. Staus und Blitzer bitte an die 030 884 84 110.
1: Guten Morgen, 17 Grad, der Hochsommer legt wieder los, bis zu 32 Grad heute, ganz viel Sonnenschein den ganzen Tag. Sonnig und noch heißer wird es morgen, da bis zu 37 Grad, danach dann ab Freitag aber wieder etwas angenehmer, Temperaturen unter 30 Grad.

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3: Es ist 5.54 Uhr. Guten Morgen.
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2: 6 Uhr in Berlin, Berlin und Brandenburg. Einen schönen Mittwoch. Hier ist 104.6 RTL, Berlins und Brandenburgs lustigste Morgenshow. 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
3: 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Du möchtest gerne zu Sarah Connor am 15. August in der Waldbühne.
2: Nachvollziehbar, Annika. Also, ruf durch, dann kriegst du die Tickets geschenkt von uns. 030 884 8484.

0: 6:04 Uhr, guten Morgen.
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0: Die besten Non-Hits. Taylor Swift, Elizabeth Taylor, 6.08 Uhr. Du hörst die 104.6.
1: Morgen,
0: Crew. Berlins und Brandenburgs lustigste Morgenshow mit mir, Jan Lohan. Verena auch am Start.
2: Ja.
0: 50% der Crew sind im Sommerurlaub.
2: Stimmt,
0: Grüße,
2: ja.
0: Grüße an Commander Frank und Benny Herrmann. Aber wir haben sehr kompetenten und sehr sympathischen Ersatz. Commander Olli, Jan Seifert mit an Bord. Schönen guten Morgen.
3: Einen schönen guten Morgen.
2: Hallo.
3: Guten Morgen.
0: Leute, eine Frage in die Runde.
2: Hm?
0: Wann wart ihr das letzte Mal so richtig schön Touri?
2: Oh, ich bin sehr oft Touri. Ich gehe leider sehr gerne in diese hässlichen Läden rein und kaufe dann Kühlschrankmagnete und sowas.
0: Ja,
2: tatsächlich.
0: Wie sieht es für euch aus?
3: Ich werde jetzt zum Touri, weil jetzt muss ich mal was gestehen. Ich war noch nie so richtig im Ausland und auch noch nie so richtig im Urlaub.
0: Krass.
3: Und jetzt in der dritten Augustwoche ist es soweit. Ich reise nach Spanien und bin jetzt schon wirklich total aufgeregt und fühle mich jetzt schon, ohne dass ich da bin, wie ein absoluter Touri. Also Schweißausbrüche, ich fange jetzt schon an zu zittern.
2: Wirklich?
3: Hör
2: doch auf.
3: Ich habe totale Panik davor, weil ich nicht weiß, so, ich kann mich da nicht unterhalten. Ich habe auch schon alle möglichen Übersetzer-Apps runtergeladen. Ich habe wirklich 4 Übersetzer-Apps jetzt auf
2: dem Bord. Nein!
0: Das ist ganz toll. Krass. Ey, dann kann die Show heute vielleicht für dich helfen. Und Jan, du kannst auch helfen. Du warst jetzt am Wochenende.
4: Ich war am Wochenende in Warnemünde und ich glaube, da kannst du nicht Touri sein, weil kein normaler Mensch ist in Warnemünde.
0: Das stimmt. Jetzt ist die große Frage, ne? Wenn ihr dann mal im Urlaub seid und auch Touri seid, versucht ihr dann auch bloß nicht aufzufallen als Touri? Also Olli, du hast uns die Antwort schon gegeben mit den Übersetzer-Apps. Oder ist euch das total egal, Verena?
2: Naja, so richtig doll Touri-mäßig möchte ich nicht aussehen, aber wahrscheinlich schaffe ich es nicht und dann ist mir am Ende auch wurscht.
0: Aha.
4: Also ich habe nicht diesen Hut auf und die Kamera um den Hals jetzt oder sowas, das nicht, aber du fällst auf, glaube
3: ich. Ich werde den Hut aufsetzen und ich schicke dir ein Bild.
2: Also das würde ich alle gerne sehen.
0: Ja. Ich meine, hier in Berlin läufst du ja jeden Tag irgendwelchen Touristen über den Weg.
2: Das
0: und
2: stimmt.
0: Ich sage, dass man auch jeden einzelnen von denen erkennt.
2: Ja.
0: Also das, da kommst du gar nicht drum. Tipps, wie das dann nicht mehr passiert, das sammeln wir heute Morgen bei uns in der Show. Ich habe das auch der einen oder anderen Tipp aus New York mitgebracht, hab das selber mal probiert. Dazu dann mehr ab 6.35 Uhr bei uns in der Show. Jetzt aber erstmal der Kickstart in diesem Mittwoch, Jan. Was sollten wir denn heute auf dem Schirm haben?
4: Der Senat in Berlin kommt zusammen, um den CSD-Anschlag vom Wochenende nochmal aufzuarbeiten und zu gucken. Und dann, wichtiges Datum am Freitag, Abgabe der Steuererklärung für alle, die sie selber machen. Deswegen fällt bei mir heute nämlich der Mittagsschlaf aus zum Beispiel. und dann ist die Frage, wie lange dauert es denn eigentlich, wenn wir es abgegeben haben? Das checken wir heute.
0: Mehr dazu in RTL aktuell um 6.20 Uhr. Olli, haben wir schon was auf den Straßen?
3: Absolut, wir haben eine ausgelöste Höhenkontrolle auf dem neuen Abschnitt der 100 in Richtung Dreieck Neukölln. Das ist der Tunnel zwischen Sonnenallee und Grenzallee. Der ist jetzt in Richtung Dreieck Neukölln komplett gesperrt. Übrigens, die Höhenkontrolle, die löst ja aus, wenn LKW zu hoch ist oder auch manchmal, wenn die dann zu schnell durch den Tunnel fahren, dann springen da die Sensoren an. Die Polizei, die muss jetzt erstmal durch den Tunnel durchfahren und sicher gehen, dass da alles in Ordnung ist. Falls ja, wird innerhalb der nächsten 10 Minuten dort wieder alles aufgemacht. Geblitzt wird aktuell in Kreuzberg auf der Skalitzer Straße, den hat Janina entdeckt. Dankeschön. Und Moabit, Alt-Moabit. Staus und Blitzer gerne melden unter der 884-84-110.
2: Und zum Wetter noch kurz. Mal Sonne, mal auch ein paar Wolken. Es bleibt aber trocken und wird sehr heiß wieder, bis zu 32 Grad.
0: Hier bei der Crew gibt es aktuell kein anderes Thema. Die neue Netflix-Serie oder vielmehr die neue Staffel von Kaulitz und Kaulitz hat letzte Woche in Berlin die Premiere gefeiert. Ich habe es am Wochenende komplett gebingewatcht. Die wichtigste Frage jetzt, geht's weiter? Die Antwort gleich in unseren Trends in so knapp 10 Minuten.

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1: Morgen.
0: 6 Uhr gleich 18. Kleine Anekdote von meinem Dienstag. Ich war bei mir in der City in Potsdam unterwegs, schön am Heiligen See. Aha. Kann ich sehr empfehlen, wenn man in Potsdam vorbeischauen will. Heiliger See ist eine Pflichtveranstaltung.
1: Ja.
0: Und da bin ich mit meiner Begleitung langgelaufen und habe so erzählt, naja, ich werde im September vielleicht nach London fliegen und habe so gesagt, freue mich voll. Und auf einmal random von irgendeiner Bank 5 Meter weiter eine ältere Oma, die so sagt, London! Na, viel Spaß! Ich fand das so sweet. Liebe Grüße. Ich freue mich jetzt noch mehr auf London.
1: Wie cool.

0: Coldplay, We Pray. 6 Uhr und 21, du hörst die 104.6 RTL Morgen Crew. Zeit für unsere Trends. Du hast Infos für uns, Verena.
1: Ja, es gibt sehr, sehr gute Nachrichten für Kaulitz und Kaulitz-Fans.
0: Also für uns?
1: Ja. Bill und Tom hatten ja bei der Premiere der dritten Staffel letzte Woche ja schon verraten, dass gerade Staffel 4 gedreht wird. Mhm. Und in ihrem Podcast haben sie jetzt noch was angekündigt.
0: Heute noch rausgekommen, die Folge. Ja.
2: Dass wir mit Netflix noch sehr lange Zeit weitermachen. Wir haben den neuen Mega-Deal unterschrieben.
3: Also wir haben sie schon mal angeteasert. Wir filmen natürlich jetzt aktuell schon weiter für Staffel 4.
2: Wir sind quasi mittendrin.
3: Genau, wir sind mittendrin wieder.
2: Und es wird bei Staffel 4 auch nicht bleiben. Also das können wir ja auch schon mal verraten.
3: Ja, das können wir sagen. Es geht ein paar Jahre. Wir sind jetzt sozusagen, Netflix ist unser Haussender.
2: Wir sind verheiratet.
1: Schön, oder?
0: Ja,
1: also
0: mega.
1: Neue Folgen Kaulitz und Kaulitz für mehrere Jahre. Jan und ich, wir sind auf jeden Fall schon mal gehypt, kann man sagen.
0: Zeit. Ich habe Staffel 3 im Wochenende schon durchgeguckt. Ich brauche neuen Content.
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5: 6.22 Uhr. Ich bin Jan Seifert. Guten Morgen. Im Roten Rathaus kommt heute der CSD-Anschlag auf den Tisch. Es soll vor allem darum gehen, warum die Maßnahmen gegen den Gefährder im Mai zurückgefahren wurden und ob das Sicherheitskonzept im Tiergarten, dem Anschlagsort, ausreichend war. Unterdessen schlägt der regierende Wegner ein Mahnmal für die Opfer vor. Ein Mann war in einem Transporter in eine Menschenmenge gefahren, eine Frau ist ums Leben gekommen. Nach neuesten Angaben wurden 31 Menschen verletzt. Was ist auf dem Handy zu sehen, das im weißen Transporter des CSD-Anschlags gefunden wurde? Laut Behörden gibt es ja ein Bekennervideo. Soita Sowali.
6: Auf dem Video ist ein vermummter Mann zu sehen, der Arabisch spricht. Er schwört der Terrororganisation IS die Treue. Auf dem Handy haben die Ermittler weiteres Material entdeckt. Was genau, sagen sie nicht. Nur, dass diese Dateien jetzt ausgewertet werden. Laut Bundesinnenminister Dobrindt spricht vieles dafür, dass die Aufnahmen und die Dateien tatsächlich vom mutmaßlichen Täter stammen. Parallel wird weiter über schärfere Maßnahmen gegen islamistische Gefährder diskutiert. Besonders oft fällt dabei das Stichwort elektronische Fußfessel.
5: Ein Posten, ein Kandidat. Kanzleramtschef Thorsten Frey ist der Einzige für die Spahn-Nachfolge als Unionsfraktionschef. Heute entscheiden die Abgeordneten. Thomas Thunfeld.
7: Die Unionsfraktion ist für Thorsten Frey kein Neuland. Die Arbeit dort kennt er noch aus seiner Zeit als parlamentarischer Geschäftsführer. Mit Spannung wird allerdings hier in Berlin erwartet, wie viele Ja-Stimmen Frey heute bekommt. Und das liegt weniger

0: an seiner Person als vielmehr an den Abläufen bei anderen Personalveränderungen, zum Beispiel im Verkehrsministerium. Speziell danach hatte es deutliche Kritik am Kanzler gegeben und es wird nicht ausgeschlossen, dass einzelne Abgeordnete unter anderem deshalb heute frei ihre Stimme verweigern.
1: Die FIFA will sich Milliarden holen. Infantino plant, rund ein Fünftel der kommerziellen Rechte an FIFA-Turnieren an Investoren zu verkaufen für über 4 Milliarden Dollar. Auch künftige WMs sollen über eine neue FIFA-Tochterfirma laufen. Die UEFA ist stinksauer und hat schon heftig protestiert. Heimlich gefilmt und dann im Netz hochgeladen. Instagram reagiert und sperrt jetzt erstmals Accounts, die mit Meta-Brillen heimlich Menschen aufnehmen und online stellen. Konkret geht es um zwei Kanäle, die Frauen auf der Straße oder im Fitnessstudio angesprochen haben und nicht gesagt haben, dass sie dabei filmen. Die Kanäle hatten je 1 Million Follower. Der Insta-Chef macht klar, wer andere so vorführt und belästigt, dessen Content fliegt raus. 104.6 RTL, immer 10 Minuten früher, auf den Punkt informiert.
2: 6 und 25 Minuten. Guten Morgen, ich bin Oliver Brötz, live aus dem 104.6 RTL Verkehrslagezentrum. Hier kommen die guten Nachrichten vom 9100-Abschnitt in Richtung Dreieck Neukölln. Die Höhenkontrolle im Tunnel zwischen Sonnenallee und Grenzallee ist jetzt wieder eingeschaltet. Die Sperrung ist aufgehoben, hier gibt's also wieder freie Fahrt. Und ansonsten sieht's auch aktuell wirklich gut aus auf den Straßen. Kein Stau über 5 Minuten aktuell. Klar, in den Ferien ist es einfach ein bisschen entspannter auf den Straßen. Geblitzt wird aktuell im Moabit. Altmoabit hat Franzi entdeckt, Dankeschön. Höhe nur noch auf der Hoppegartener Straße und auf der 115 in Höhe Babelsberg. Staus und Blitzer, bitte an die 030 884 84110. 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
3: RTL-Wetter. Morgen, 17 Grad, wird wieder sehr heiß ab heute, 32 Grad. Wir haben Sonne und ein paar Wolken zwischendurch. Morgen dann das absolute Hitze-Highlight der Woche, bis zu 37 Grad, auch super sonnig. Ab Freitag dann wieder leicht unter 30 Grad.
4: Sommerzeit, Touri-Zeit, vor allem hier in Berlin. Deswegen will die Morgencrew heute mal für ein kleines Update sorgen, damit sich auch Touris hier bei uns wie zu Hause fühlen. Gleich um kurz nach halb.
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4: Guten Morgen, wir haben 6.27 Uhr.

0: Die besten neuen Hits. Turn the lights off, Kato und John. Wir haben es 6.30 Uhr.
1: Hi, morgen.
0: Halb sieben, du hast 104.6 RTL. In Vorbereitung auf richtig heiße Tage. Geht heute schon los, glaube ich, Verena.
1: Genau, heute geht's los. 32 Grad, morgen 37 Grad. Aber dann ist die Welle auch schon fast wieder rum. Also es geht dann direkt wieder ein bisschen runter.
0: Ich sag ehrlich, reicht auch schon. Ich habe mich vorbereitet. Also ich guck mal, ich habe die kürzeste Hose gefühlt und die sportlichste Hose heute angezogen. Mit Löchern drin, damit es bloß nicht zu warm wird.
1: Ob du vom Basketball
0: T-Shirt,
1: kommst,
0: Wechselshirt. Mhm. Ich habe Sonnencreme mit Wasserspray und einen Fächer.
1: Also ich glaube, keiner ist so vorbereitet wie du, hallo?
0: Ich bin gerade auf, was ist das? Ich bin hier für ein Streber, ey. Na, ey, am Ende, jetzt lachst du. Am Ende fragst du nach dem
1: Fächer. Da leih ich mir was, ich weiß.

0: Adele, Rolling in the Deep, 6 Uhr, gleich 35. Hier ist die 104.6 RTL Morgencrew.
1: Hallo, morgen.
0: Berlin und Brandenburgs lustigste Morgenshow am Mittwoch. Und da müssen wir ja auch mitten in den Sommerferien ganz viele neue Menschen bei uns in der City begrüßen. Willkommen in Berlin. Ja. Willkommen bei Berlins Hitradio, liebe Touris. Wir sind da ja auch in einer gewissen Art so ein Service-Sender.
1: Na, aber natürlich.
0: Finde ich. Also wir wollen heute Morgen mal helfen, dass du dich hier bei uns in der Stadt zurechtfindest und als Local durchgehst. Deswegen heute Fake It Till You Make It. So wirkst du nicht wie ein Touri.
1: Ja, wir sammeln heute früh die besten Tipps der echten Berlinerinnen und Berliner. Also was sollte man machen und was sollte man auf gar keinen Fall machen, um eben nicht als Touri enttarnt zu werden?
0: Ich glaube, der erste Tipp, aber der ist naheliegend, nicht mit Trekkingschuhen und Jack Wolfskin-Rucksack durch Berlin laufen.
1: Ja, da wäre ich auch drauf
0: gekommen. Das ergibt nicht so ganz viel Sinn. Also deine Tipps kannst du uns gerne mal schicken per WhatsApp-Sprachnachricht. 030 884 8484. Und ich finde, es hat ja auch Vorteile, ne, wenn man als Local durchgeht. Mhm. Also zum Beispiel Kudamm, bester Spot, um nicht von Touribus-Touren angesprochen zu werden.
1: Ja, das ist sehr angenehm.
0: Das passiert ja regelmäßig, wenn du Touri bist.
1: Richtig.
0: Wenn nicht, gucken sie dich gar nicht mit dem Arsch an. Also wie gesagt, deine Berlin-Tipps heute, fake it till you make it, so wirkst du nicht wie ein Touri. 030 884 8484, deine Tipps gerne jetzt.
1: Ja, freuen wir uns. 6.35 Uhr haben wir es. Es geht weiter mit den Morgencrew-VIPs.
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3: Hier joggt Kai Pflaume. Wacken ist eigentlich wie ein Ironman, ne? Ich lauf hin, dann regnet es meistens so dolle, dass man schwimmen kann. Und zurück ist man so voller Bier, dass nur das Rad in Frage kommt. So geht Sport.
4: Ja, hallo, hier ist Hazel Brugger mit Metal Fun Facts. Ozzy Osbourne war gar nicht aus der DDR. Doro Pesch hat manchmal Glück und Iron Maiden ist gar keine türkische Metalband. Gern geschehen.
5: Hallo, Olaf Schubert hier. Ja, also ich habe mich mal online mit echten Metallern verabredet. Dann kam im Auto raus, dass die zur IG Metall-Demo fahren. Ja, und so geil fetzt Enter Sandman auf Trillerpfeife dann auch wieder nicht.
6: Ich bin's, die Katze. Der Lukas meinte mal, er kommt von Wacken zurück mit Tinnitus. Da habe ich mich so gefreut, dass der mal einen Kumpel gefunden hat.
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0: 6.37 Uhr. Wir schauen ins 104.6 RTL Verkehrslagezentrum. Da sitzt Kommandant Olli. Wie kommt man aktuell voran, Olli?
7: Jan, aktuell läuft's wirklich gut, muss man sagen. Die Staus pendeln so um die 5 Minuten. Also nichts wirklich Ungewöhnliches für diese Tageszeit. Aber auf dem Weg zur Arbeit sollte man sich das hier heute Morgen auf jeden Fall nochmal merken. Denn schneller Blick jetzt mal zur 113. Die Ein- und Ausfahrt Spätstraße ist aktuell gesperrt. Da wird nämlich eine Ampel wieder auf Vordermann gebracht. Deswegen steht die Ampel jetzt logischerweise erstmal komplett auf Rot. Die Reparatur dauern bis 10 Uhr. Das ist ja schon mal was Gutes, weil dann soll die Ampel dann wieder auf grün schalten. Also kommt man dann in diesem Bereich wieder schneller durch. Geblitzt wird aktuell Kreuzberg auf der Skalitzer Straße, den hat Janina entdeckt. Dankeschön, Moabit noch Alt-Moabit und auch noch in Hönow auf der Hoppegartener Straße. Staus und Blitzer, bitte an die 030 884 84110.
1: Und zum Wetter noch kurz. Sonnige und auch bewölkte Phasen heute. Es regnet nicht. 32 Grad werden es höchstens.
0: Im Roten Rathaus gibt es heute eine wichtige Sondersitzung. Es geht um den CSD-Anschlag vom Wochenende. Unter anderem der Umgang mit Gefährdern wird besprochen und auch, wie gut das Sicherheitskonzept gegriffen hat. Details dazu gleich in RTL aktuell um 10 vor.
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0: besten neuen Hits. Martin Garrix, Ed Sheeran, Repeated. Hier ist 104.6 RTL.
1: Hi.
0: Am Mittwochmorgen, 6.41 Uhr. Heute Motto, fake it till you make it.
1: Ja.
0: So wirkst du in Berlin nicht wie ein Touri. Schick uns deine Tipps gerne per WhatsApp 030 884 8484. Und da ist die erste Sprachnachricht heute Morgen reingekommen.
2: Hi, hier ist Caro aus Falkensee.
0: Morgen.
2: Ich werde auch Agro Berlin genannt. Also auf jeden Fall, wenn man Pommes bestellt, muss man sagen, Pommes Schranke.
0: Ja.
2: Auf gar keinen Fall nach einer veganen Option fragen bei der Currywurstbude und definitiv nicht stehen bleiben bei einer roten Fußgängerampel, weil kein Berliner steht bei einer roten Ampel still. Ja, der geht einfach rüber. In diesem Sinne, viel Spaß.
1: Danke, ja, wahre Worte.
0: Ich finde super, in was für einem schroffen Ton kam das einfach rüberbringt. Also da merkt man schon, du kommst offensichtlich hier aus der Region.
1: Ja.
0: Mega. Mehr davon in einer knappen Stunde um 7.35 Uhr.

0: 6.45 Uhr, guten Morgen.
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0: gonna make. Pink, A Million Dreams, die 104.6 RTL Morgencrew hier.
1: Morgen.
0: Am Mittwochmorgen, 6.49 Uhr. Du hörst Berlins und Brandenburgs lustigste Morgenshow. Ach ja, klopp, klopp, klopp.
1: Ja.
0: Ich habe das Gefühl, wir reden gerade mehr über die Nationalmannschaft als während der WM.
1: Glaube ich auch.
0: Komplett und vor allem positiver. Ja. So, der alles richten soll, heißt Jürgen Klopp.
1: Ja.
0: Seit letzter Woche ist er offiziell der Bundestrainer. Bis zur nächsten Europameisterschaft ist aber noch ein bisschen Zeit.
1: Das
0: zwei Jahre.
1: Ja.
0: Das heißt, er kann sich ja vielleicht auch auf andere Themen außer nur Fußball konzentrieren.
1: Ja.
0: Wir hätten so ein paar Ideen, wo wir seine Hilfe gebrauchen könnten. Zum Beispiel bei der Deutschen Bahn.
1: Oh, ja.
0: Hier ist unsere neue Comedy für dich.
2: Ja, so ihr Igelschnäuzchen, mit Klopp wieder zurück to the top. Wie zaubern wir die Deutsche Bahn wieder auf Kurs? Ich sag mal so, ich kenne den ganzen Verspätungshickhack doch selber. Vor meiner letzten Bahnreise habe ich mich morgens frisch rasiert und am Zielort sah ich aus, als hätten Tom Kaulitz und Chewbacca Bambini gemacht. Ah, jetzt mal Spaß beiseite. Sucht euch bei Verspätungen ab 3 Wochen den stärksten Mitfahrer aus und dann knipst ihr die Wagen 11 bis 44 eigenhändig ab und fahrt nur mit Lok- und Bordbistro weiter. Ja, mit einem verschlankten Team gewinnt man Pokale. Und ihr wisst ja gar nicht, wie herrlich kalte Currywurst mit warmem Bier schmecken kann. Geil! Also, wenn euch der innere Kakadu flöten geht, nicht flennen, Zähne zeigen.
0: Der Morgencrew Superkloppo, auch morgen wieder um 10 vor 7. Bin großer Fan.
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4: Es wird 6.51 Uhr. Ich bin Jan Seifert. Guten Morgen. Im Berliner Abgeordnetenhaus tagt heute der Innenausschuss in einer Sondersitzung zum Terroranschlag beim CSD. Christian Haffmann.
5: Die Innensenatorin und die Polizeipräsidentin müssen sich den Fragen der Abgeordneten stellen und erklären, wie die Behörden vor und nach dem Anschlag gehandelt haben. Im Mittelpunkt steht die Frage, ob es Fehler bei der Überwachung des Täters gegeben hat. Der Mann war der Polizei bekannt. Bei dem islamistischen Autoanschlag am Samstag ist eine Frau gestorben, 31 weitere Menschen sind verletzt worden. Der Täter ist einen Tag später durch Polizeischüsse ums Leben gekommen.
4: Berlin wird voller, wenn auch nicht mehr so schnell. Letztes Jahr sind laut Statistikern 177.000 Menschen in die Hauptstadt gekommen, 157.000 zogen weg, also ein Plus von 20.000. Ähnliche Zahlen gibt es aus Brandenburg. Auch wenn Cannabis teilweise legalisiert ist, wer regelmäßig kifft, kann den Führerschein verlieren. Aktuelles Urteil aus Berlin. Mehr aus der Nachrichtenredaktion.
6: Das Berliner Verwaltungsgericht hat den Fall eines Mannes entschieden, dem die Fahrerlaubnis entzogen wurde, weil er ein angefordertes Gutachten nicht vorgelegt hat. Bei einer Kontrolle hatte sein Blut hohe THC-Werte gezeigt, ein Zeichen für chronischen Konsum. Wer hohe THC-Werte im Blut hat, muss zur MPU. Und wer da nicht hingeht, ist sein Führerschein los. Begründung: Wer nicht sicher zwischen Kiffen und Autofahren trennen kann, hat am Steuer nichts zu suchen. Die Cannabis-Teillegalisierung läuft ja seit April 2024, aber im Straßenverkehr gelten weiterhin strenge Regeln.
4: Drei Minister erhalten heute ihre Ernennungsurkunden vom Bundespräsidenten. Lindemann wird Gesundheitsminister, Warken Kanzleramtschefin und Bilger Verkehrsminister. Vor dem Bundestag vereidigt werden sollen sie aber voraussichtlich erst am 9. September. Und die Union wählt heute einen neuen Vorsitzenden. Die Frage ist aber nur ja oder nein, denn nach dem Rücktritt von Jens Spahn ist Kanzleramtschef Frei der einzige Kandidat. Geld vom Staat für die neue Solaranlage auf Dach oder Balkon, das könnte bald deutlich weniger werden. Wirtschaftsministerin Reiche will die dauerhafte Förderung deutlich zurückfahren. Die umstrittene Reform ist heute im Bundeskabinett auf dem Tisch. Uli Reitinger.
7: Herzstück der Reform ist, dass es für neue kleine Solaranlagen auf dem Hausdach ab 2027 keine dauerhafte Förderung mehr geben soll. Außerdem bekommen die Betreiber von neuen Solar- und Windkraftanlagen in bestimmten Gegenden geringere Ausgleichszahlungen, wenn diese Anlagen wegen einer drohenden Netzüberlastung zeitweise abgeschaltet werden müssen. Der Bundesverband Solarwirtschaft ist entsetzt. Er befürchtet, dass durch die Pläne Investitionen in Milliardenhöhe einbrechen und zehntausende Arbeitsplätze verloren gehen könnten.
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8: 6:53 Uhr. Guten Morgen, ich bin Oliver Buchholz, live aus dem 104.6 RTL Verkehrslagezentrum.
1: Uns wurde eine ungesicherte Unfallstelle gemeldet. Das Ganze auf der B1, B5 Richtung Berlin zwischen Heidekrug und Lichtenoos. Das Ganze passiert. Und Achtung, hier wurden uns auch mehrere Plastikteile auf der Straße gemeldet. Also in diesem Bereich bitte besonders vorsichtig unterwegs sein. Und dann noch eine Gefahrenmeldung von der A10, dem östlichen Berliner Ring. Das Ganze in Richtung Dreieck-Spreeau zwischen Freienbrink und Dreieck-Spreeau. Da liegt ein Holzteil auf der Straße im Baustellenbereich. Also in diesem Bereich auch besonders vorsichtig fahren. Geblitzt wurde aktuell in Moabit. Altmoabit hat Franzi entdeckt. Dankeschön. Kreuzberg noch auf der Skalitzer Straße und auch immer noch in Hönow auf der Hoppegartner Straße. Staus und Blitzer bitte an die 030 884 84110. 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
8: Guten Morgen, 17 Grad, wir haben viel Sonne, aber auch mal so ein paar dickere Wolken zwischendurch. Heute regnen wird's nicht. Sehr, sehr heiß ist es, bis zu 32 Grad. Morgen dann das Hitze-Highlight der Woche, bis zu 37 Grad. Ab Freitag wird's aber direkt wieder ein paar Grad kühler.
0: Das Hitze-Highlight.
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0: Mittwoch ist, du kennst es, Quizwoch bei uns.
8: Ja.
0: Das heißt, wir zocken wieder. Heute mit ganz besonderem Input von Jürgen Klopp persönlich. Wird sehr, sehr lustig. Ihr zockt mit gleich um 5 nach 7.

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4: 4 Minuten vor 7, 6

0: 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Hier ist die 104.6 RTL Morgencrew.
1: Hey, morgen.
0: Berlins und Brandenburgs lustigste Morgenshow am Mittwoch mit den begehrtesten Tickets Berlins. 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
0: Der schönste Nachname, den
1: Oder
0: ich bisher gehört
1: Musik,
0: habe. 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

0: Mittwochmorgen, hier ist die 104.6 RTL Morgencrew.
1: Berlin
0: und Brandenburgs lustigste Morgenshow. Ja, und der Mittwoch ist Quizwoch. Und aus gegebenem Anlass heißt es bei uns heute wieder.
2: Klopp oder bekloppt.
0: Jetzt ist es ja endlich offiziell. Also Jürgen Klopp ist neuer Bundestrainer.
1: Ja.
0: Sein Vorgänger, gut, der hat es auch ein bisschen vernagelt.
3: Sehr gut.
0: Aber den anderen, okay, gut, sehr gut. Deswegen werden heute wieder Sprüche gekloppt.
3: Ne? Auch verstanden, aber es hat gekloppt.
1: Ja, Mensch.
0: Und unser Spieler ist auch schon im Studio. Schönen guten Morgen, Schiri Speaker.
1: Hallo.
3: Guten Morgen. Ganz kurz die Regeln. Ihr bekommt von mir gleich Jürgen Klopp-Zitate genannt. Ein paar sind echt, ein paar sind von der Redaktion ausgedacht. Klopp oder bekloppt?
1: Ja.
3: Das müsst ihr jetzt mir gleich beantworten. Ist soweit alles klar?
0: Ist soweit klar.
3: Okay.
0: Gebt mein Bestes.
3: Ihr seid so ein bisschen aufgeregt.
0: Ja, letztes Mal lief gar nicht gut.
1: Nee, für dich nicht. Da hatte ich so eine Glückssträhne.
0: Ja, genau.
1: Ich kenne mich ja gar nicht aus.
0: Und ich habe verloren, obwohl das Fußballfan technisch gar nicht passt.
1: Das ist richtig, ja.
0: Mal gucken, wie es diesmal ist.
3: Das Warm-up ist vorbei. Wir gehen in den Anpfiff und den ersten Spruch oder vielleicht auch nicht. Klopp soll gesagt haben, wir haben gespielt wie Römer. Das Problem war, die anderen waren die Gallier und denen war es ziemlich Latte, dass ich hier der Cäsar bin. Klopp oder bekloppt?
0: Also ich habe ein Gefühl.
1: Ich auch.
0: Ich sag, das hat er nicht gesagt.
1: Hätte ich jetzt auch gesagt.
0: Ich glaube, möchte sein nicht, dass er. Das klingt schon wirklich witzig, aber das könnte auch einer von euch sein.
1: Ja, das ist zu viel nachgedacht. Da glaube ich, traue ich ihm nichts.
0: Nee, ich auch nicht.
3: Ja, ihr habt recht. Es ist bekloppt, es ist von uns. Okay.
0: Okay, gut.
3: Wir machen direkt weiter. Zitat Nummer 2. Während der Pressekonferenz soll er gesagt haben, ich muss mal für kleine Trainer. Hat das Klopp gesagt oder ist das bekloppt?
1: Das glaube ich sofort.
0: Ich weiß, das ist schlimm. Ich habe das TikTok gesehen.
3: Wirklich?
0: Er hat gesagt, wenn keine Fragen mehr gibt, dann ich muss mal kurz mit kleinen Trainer.
3: Wir hören uns dann, mal an. Es wird nämlich noch viel lustiger.
0: Pass auf.
4: Ganz kurz dazu sagen, wenn irgendwie, falls wir das machen, ich weiß, die Jungs müssen heim, aber ich muss mal für kleine Trainer.
5: Du kannst doch nochmal wiederkommen.
4: Ja, da, wo ich hin muss, da komme ich nicht mehr.
3: Punkt für euch beide. Steht 2-2.
0: Gut, ey, heute sind wir gut.
1: Ja,
3: oder wir so schlecht aus der Redaktion. Ich weiß nicht. Zitat Nummer 3. Da hat Harry das Tor mit seinem Big Ben verteidigt. Hat er das gesagt oder ist das bekloppt? Klopp oder bekloppt?
0: Mit seinem Big Ben verteidigt.
1: Das finde ich ja schon wieder so eine Zusammenführung von Dingen, die glaube ich ja nicht. Ich sage, das hat er nicht gesagt.
0: Das ist echt langweilig, weil ich sage das auch. Ich überlege gerade, ob er jemals einen Spieler hatte, der Harry mit Vornamen hieß. Vielleicht bei Liverpool.
1: Ich kenne nur Harry Kane. Anderen Harry kenne ich gar nicht.
0: Ich kenne auch Harry Maguire, der ist auch Verteidiger, aber der hat nie bei Liverpool gespielt.
3: Ihr wisst aber, dass Jürgen Klopp die letzten Wochen bei Magenta TV als Experte war.
0: Ach ja, stimmt.
3: Das heißt, es würde jeder Harry dieser Welt in Frage kommen.
1: Mhm.
3: Ich will euch nicht auf eine falsche Fährte locken.
0: So, komm, hast du jetzt getan. Ich sage, er hat's gesagt. Ich würd ihm das echt zutrauen. So mit einem Thomas Müller nebendran, da lässt er sich auch mal verreißen zu so Sprüchen.
1: Ja, Rena, klang jetzt so. Gesagt, ich bleibe aber bei meinem, das hat er nicht gesagt.
3: Okay, dann gibt's auf jeden Fall jetzt eine Entscheidung.
1: Mhm.
6: Das hebt ihn raus.
7: Da hat Harry das Tor mit seinem Big Ben
3: Und gemeint war sogar Harry Kane.
1: Wirklich?
3: Ja.
1: Hab ich einen halben Punkt aber noch.
3: Und wir haben einen klaren Sieger. Jan hat gewonnen. 3-2.
1: Glückwunsch.
0: Ey, aber das war heute. Das war, ja, ich habe noch ein bisschen die Ehre verteidigen musste, ja.
1: Krass,
0: das ging heute aber gut.
3: Ja.
0: Hätte ich, also ja, wir waren
1: hättest
0: beide
1: dir gar
0: aber
1: nicht
0: gut.
1: Zugetraut.
0: Nee, wir haben am Ende des Tages.
1: Du hast fair gewonnen.
0: Aber das hat Spaß gemacht heute.
3: Ja, und ich muss sagen, Jürgen Klopp hat so viele Sprüche, wir könnten das eigentlich nicht mehr spielen.
0: Gut, ich glaube, eins ist sicher, also so badass wie Klopp bei der ersten Pressekonferenz aufgetreten ist jetzt für die deutsche Nationalmannschaft, liegen seine besten Sprüche auch noch vor uns.
3: Das stimmt, wir kriegen was immer gemacht.
1: Ja.
0: Das würde nicht das letzte Mal, du hast es gerade gesagt, Daniel, gewesen sein, dass wir dieses Spiel gespielt haben. Vielen Dank, Schiri Speaker.
3: Sehr gerne.
0: Nächstes Quiz, nächste Woche Mittwoch.
3: 5:05.
0: Jetzt haben wir 7:10 Uhr. Schauen ins 104.6 RTL Verkehrslagezentrum zu Oliver Buchholz. Lieblingsstichwort heute Morgen. Höhenkontrolle. Da ist wieder was ausgelöst worden, Olli.
8: So ist es, Jan. Im neuen Abschnitt der 100 Richtung Dreieck Neukölln zwischen der Sonnallee und Dreieck Neukölln sind im Tunnel wieder mal die Sensoren angesprungen. Das Ganze passiert ja, wenn ein LKW zu hoch ist oder wenn er einfach zu schnell unterwegs ist. In dieser Richtung, also Richtung Dreieck Neukölln, ist jetzt erstmal alles gesperrt. Bereits das zweite Mal, dass das heute Morgen passiert. Die Polizei ist aber schon auf dem Weg und wird das Ganze dann in Kürze wieder freigeben. Geblitzt wird in Hönow auf der Hoppegartner Straße, den hat Erik entdeckt. Dankeschön und einen schönen Start an den Mittwoch. Kreuzberg noch auf der Skalitzer Straße und auch noch in Moabit, Alt-Moabit. Staus und Blitzer, bitte an die 030 884 84 110.
1: Und zum Wetter noch kurz. 18 Grad jetzt, heiße 32 Grad werden, Sonne und ein paar Wolken, kein Regen.
0: Ja, nach dem CSD-Anschlag am Wochenende wird bereits jetzt schon über ein Mahnmal im Tiergarten nachgedacht. Wer das ins Spiel bringt und ob vielleicht vorher noch ein paar andere Dinge geklärt werden müssen. Gleich in RTL aktuell um 20 nach.
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0: 7.13 Uhr, 13 Minuten nach 7.
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0: The Imagine Dragons an deinem Mittwochmorgen. Hier ist 104.6 RTL.
1: Hi,
0: 7:16 Uhr, Berlins und Brandenburgs lustigste Morgenshow. Heute mit einem Morgencrew-Service für alle Urlauber. Fake it till you make it. So wirkst du nicht wie ein Touri.
1: Genau.
0: Echte Berliner geben dir Tipps.
2: Hallo, hier ist Emma aus Mitte. Und was mir so aufgefallen ist, wenn man absolut zu Berlin dazugehören möchte und nicht als Touri erkannt werden möchte, läuft man einfach gemütlich durch die Straßen mit einer Clubmate in der Hand und dann fällst du definitiv nicht als Touri. Auch, also
0: rollen
2: sich ja alle rum.
0: Stimmt, ja, gute Sache. Ja, aus der Glasflasche aber, ne?
1: Natürlich.
0: Ganz wichtig. Und nicht die Zero-Version.
1: Nee, auch
0: die
1: nicht.
0: Die normale.
1: Nee.
0: Danke dir, Emma. Mehr davon gleich um.

0: Taylor Swift, The Fate of Ophelia, 7 Uhr gleich 21, hier ist 104.6 RTL.
1: Guten Morgen.
0: Die Morgencrew, Berlins und Brandenburgs lustigste Morgenshow mit unseren Trends um die Uhrzeit. Es passt zum Wetter heute, Verena.
1: Ja, genau. Und neuester Hype auf Social Media, gerade jetzt bei der Hitze, der virale Hongkong Sprite Ice Tea.
0: Hongkong Sprite Ice Tea, was ist das?
1: Er ist total einfach zubereitet, also man nimmt eine große Flasche Sprite, packt da 5 Beutel schwarzen Tee rein, dann lässt man das Ganze eine Stunde im Kühlschrank durchziehen und schon hat man diesen Eistee.
0: Oh.
1: Und ich finde, es klingt wirklich sowas von lecker. Wir haben ja jetzt auch einiges schon zusammengetragen für die Hitze.
0: Stimmt.
1: Wir hatten das selbstgemachte virale Wassermeloneneis. Wir hatten die Frozen Bananen mit Schokolade.
0: Oh, ja.
1: Und jetzt eben diesen Sprite-Eistee. Und der Plan ist, wir werden das alles morgen live im Studio ausprobieren. Was erfrischt am besten bei 37 Grad?
0: Das finde ich eine sehr, sehr gute
1: Oder?
0: Idee.
1: Voll gut.
0: Da opfern wir uns gerne für diesen rein wissenschaftlichen
1: Natürlich,
0: Test. Wir müssen ja wissen, ob das funktioniert und gut ist.
1: Genau.
0: Nur viral oder auch genial. Der Morgencrew-Abkühlcheck, das können wir jetzt schon mal ankündigen. Morgen früh ab 6.35 Uhr.
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3: 7.22 Uhr. Ich bin Jan Seifert. Guten Morgen. Ab heute befasst sich der Berliner Senat mit dem CSD-Anschlag vom Wochenende. Hauptfrage: Wurde die Gefahr des Attentäters unterschätzt? Es soll vor allem um die Maßnahmen gegen ihn gehen, die im Mai zurückgefahren wurden. Auch die Frage, ob die Zufahrten zum Tiergarten maximal möglich gesichert waren, kommen ab heute im Roten Rathaus auf den Tisch. Unterdessen bringt Berlins regierender Bürgermeister Kai Wegner nach dem Terroranschlag einen Gedenkort ins Gespräch. Michael Bottlick.
4: Der Regierende schlägt vor, am Tatort im Tiergarten ein Mahnmal für die Opfer zu schaffen, will das aber nicht alleine entscheiden. Wegner betont, er wolle zunächst mit den Betroffenen und dem CSD-Verein sprechen. Außerdem stünden jetzt die Ermittlungen, die Aufklärung der Tat und auch die Betreuung der Betroffenen im Vordergrund, so Wegner weiter. Bei dem Anschlag am Samstag war ein Mann mit einem Kleintransporter in eine Menschenmenge gefahren. Eine Frau starb dabei, Dutzende weitere wurden verletzt.
3: Auch wenn Cannabis teilweise legalisiert ist, wer regelmäßig kifft, kann den Führerschein verlieren. Aktuelles Urteil aus Berlin. Mehr aus der Nachrichtenredaktion.
5: Das Berliner Verwaltungsgericht hat den Fall eines Mannes entschieden, dem die Fahrerlaubnis entzogen wurde, weil er ein angefordertes Gutachten nicht vorgelegt hat. Bei einer Kontrolle hatte sein Blut hohe THC-Werte gezeigt, ein Zeichen für chronischen Konsum. Wer hohe THC-Werte im Blut hat, muss zur MPU. Und wer da nicht hingeht, ist sein Führerschein los. Begründung: Wer nicht sicher zwischen Kiffen und Autofahren trennen kann, hat am Steuer nichts zu suchen. Die Cannabis-Teillegalisierung läuft ja seit April 2024, aber im Straßenverkehr gelten weiterhin strenge Regeln.
3: Im Schloss Bellevue geht's heute wie am Stück. Der Bundespräsident übergibt die Ernennungsurkunden für die neuen Minister. Linnemann wird Gesundheitsminister, Warken wird Kanzleramtschefin, Bilger Verkehrsminister. Dann dauert's aber noch bis zum 9. September, ehe sie im Bundestag vereidigt werden. Und die Union wählt heute einen neuen Vorsitzenden. Die Frage ist aber nur noch ja oder nein. Denn nach dem Rücktritt von Jens Spahn ist Kanzleramtschef Frei der einzige Kandidat. Übrigens, laut aktueller RTL und NTV-Umfrage glaubt nur einer von 4 Deutschen, dass sich mit der Personalumstellung was ändert. Die FIFA will sich Milliarden holen. Infantino plant, rund 1/5 der kommerziellen Rechte an FIFA-Turnieren an Investoren zu verkaufen, für über 4 Milliarden Dollar. Auch künftige WMs sollen über eine neue FIFA-Tochterfirma laufen. Die UEFA ist stinksauer und hat schon heftig protestiert. 104.6 RTL, immer

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1: 7 Uhr und 24 Minuten. Guten Morgen, ich bin Oliver Buchholz, live aus dem 104.6 RTL Verkehrslagezentrum. Mal ein kurzer Überblick der drei längsten Staus in Berlin und Brandenburg aktuell. Auf Platz 1 der Messedamm, da ist es aktuell in beiden Richtungen besonders voll. 10 Minuten muss man hier auf jeden Fall draufpacken. Auf der 2 Silbermedaille geht zum Stadtring 100 in Richtung Tegel. Da steht man 7 Minuten in Höhe der Baustelle Detmolder Straße an. Und Platz 3, die Bronzemedaille geht auch wieder zum Stadtring, diesmal aber in Richtung BER. Ab Kreuz Schöneberg sind es aktuell 5 Minuten im Baustellenbereich. Geblitzt wird auf der 115 in Höhe Babelsberg, den hat Maurice entdeckt. Dankeschön, dann noch in Moabit, Altmoabit und in Hönow auf der Hoppegartener Straße. Staus und Blitzer, bitte an die 030 884 84110. 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
2: Guten Morgen, 18 Grad. So, ab heute ist wieder richtig heiß. 32 Grad werden es. Kein Regen. Wir haben Sonne und auch mal ein paar Wolken zwischendurch. Morgen sehr sonnig und richtig knackig. 37 Grad. Ab Freitag etwas angenehmer, da dann so knapp 30 Grad.
3: Ja, da freuen sich wahrscheinlich die Menschen, die für Urlaub nach Berlin gekommen sind. Ja. Deswegen heute Morgen Morgencrew-Service mit deinen Tipps von Berliner zu Urlauber. So wirkt man nicht wie ein Touri. Die nächsten Tipps gibt's gleich um kurz nach halb.
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2: 7.26 Uhr, 4 Minuten vor halb acht.

0: Miles Smith, nice to meet you. Hier ist die 104.6 RTL Morgen.
1: Morgen.
0: Wir haben es kurz vor halb acht an diesem Mittwochmorgen. Heute ein spannender Tag in der Bundespolitik. Friedrich Merz hat ja sein Kabinett umgebaut. Das hat, glaube ich, jeder mitbekommen. Ja. Und jetzt wird heute Bundespräsident Steinmeier die neuen Minister ernennen in seinem neuen Ausweichquartier am Spreebogen im Moabit.
1: Jawohl.
0: Habe ich noch nie was von gehört, muss ich zugeben. Bin sehr gespannt, ob die alle den Weg dahin finden.
1: Naja, nicht so einfach.
0: Sehr peinlich, vor allem für den Verkehrsminister. Ja. Die besten neuen Hits jetzt. Kygo, Khalid und Griffin, Save My Love.

0: Carly Rae Jepsen, Call Me Maybe, 7.36 Uhr. Hier ist die 104.6 RTL Morgenshow.
1: Hallo, morgen.
0: Mittwochmorgen, Berlins und Brandenburgs lustigste Morgenshow hier. Neu mit mir, Jan Lohan. Was ist das Coolste, wenn man in einer fremden Stadt ist? Ich frag mal so in die Runde.
1: Ja.
0: Eigentlich, wenn man nicht als Touri enttarnt wird,
1: das stimmt,
0: oder?
1: Das ist schon geil.
0: Also ich will durchgehen wie ein Local. Das gelingt mir mal mehr, mal weniger. Ich war jetzt vor ein paar Wochen das erste Mal in meinem Leben in New York mit einer Freundesgruppe und habe mir so einen Spaß daraus gemacht. Am Anfang sind wir wie Dullis da durch die Stadt gelaufen und jeder hat gecheckt, dass wir Touris sind. Mhm. Irgendwann haben wir dann so, ich sag mal, Vokabeln aufgeschnappt, die man halt so sagt. Die lernst du nicht im Englischunterricht. Da kommt dann sowas wie, I got you.
1: Ja.
0: Oder wenn man Danke sagt, appreciate.
1: Okay.
0: Sagt man nicht thank you, man sagt appreciate.
1: Und meinst du nicht, die haben gedacht, guck mal, wie lustig die sich extra die Vokabeln jetzt hier drauf geschafft haben?
0: Wahrscheinlich haben sie sich gedacht. Also ich dachte, ich bin voll der Local, mir wurde am Central Park trotzdem ein Fahrrad angedreht. Naja,
1: alles klar.
0: Aber es hat sich ein bisschen mehr als New Yorker angefühlt.
1: Okay, verstehe. Ja, ich finde es immer ganz cool, wenn ich über einen Kudamm laufe und dann mich diese Bustour-Leute nicht anquatschen, aber alle anderen um mich rum schon. Dann denke ich so, yes,
0: I did it.
1: Ich bin einfach Berlin, Leute.
0: Ist dir das schon mal passiert, dass du angesprochen wurdest?
1: Nein, noch nie.
0: Nee, mir auch nicht. Nein, okay, immerhin sind wir offensichtlich echte Berliner.
1: Ja.
0: Morgen-Crew-Service heute Morgen für alle Berlin-Urlauber. Fake it till you make it. So wirkst du nicht wie ein Touri. Wir haben ein paar Tipps für dich.
2: Ja, also als erstes, um gar nicht aufzufallen in Berlin, solltest du immer leicht grimmig gucken.
1: Ja,
2: grimmig gucken. Und wenn du läufst, der Berliner läuft, bleib nicht stehen. Und schon gar nicht links vom Bürgersteig. Also, das können ja Berliner ja nicht lernen, weil dann lernst du den Berliner innerhalb von 3 Sekunden.
3: Hallo, ihr Lieben. Fake it till you make it ist ein ganz, ganz heißer Tipp. Die Kameras einfach abzulegen. Ich finde, in Berlin sind super viele Touris mit richtig großen Spiegelreflexkameras unterwegs. Ganz liebe Grüße, sendet euch Carina aus Potsdam.
4: Hallo, hallo, liebe Morgencrew und liebe RTL-Hörer. Also, man sollte sich in Berlin wirklich mit den Dönerläden in der Stadt auskennen. Und man sollte unbedingt wissen, wo es den besten Döner gibt. Was man auf keinen Fall machen sollte, ist aufgesetzt Berlinern. Das fällt in jedem Fall auf. Liebste Grüße, eure Jenny aus Mariendorf.
0: Ja, da Jenny, hast die du große recht, Frage ist natürlich, was ist jetzt der beste Dönerladen? Da kriegt man sich ja auch ganz schnell in die Rolle.
1: Ja, das ist auch
0: Rolle,
1: die Frage.
0: Ne? Aber es gibt auf jeden Fall ein paar Tipps. Vielen Dank euch. Und wie wird man nicht als Berlin-Touri erkannt, wenn du auch Tipps hast, was man beachten sollte, dann schick sie uns gerne per WhatsApp ins Studio.
1: Unbedingt.
0: In welche Schlange sollte man sich vielleicht auch nicht stellen? 030 884 8484. Wir sammeln weiter. Und bevor du all das beherzigst, Regel Nummer 1, kein Selfie vorm Brandenburger Tor. Und dann vor allem noch als WhatsApp-Profil. Das geht gar nicht. So, jetzt haben wir 7.39 Uhr. Wir schauen zu ebenfalls Nicht-Touri und Voll-Berliner Olli Buchholz. 104.6 RTL Verkehrslagezentrum. Olli, was muss man aktuell wissen?
5: Ja, Jan, das sollte man sich auf jeden Fall heute auf dem Weg zur Arbeit merken. 113, die Ein- und Ausfahrt Schwedstraße, die ist aktuell gesperrt. Da wird nämlich an der Ampel gearbeitet und die steht ja logischerweise dadurch komplett auf Rot. Man darf also und kommt auch nicht durch. Aber die Reparaturen dauern nur noch bis 10 Uhr und dann soll die Ampel auch wieder auf Grün umgeschaltet werden, bedeutet, dann kommt man da auch wieder ordentlich durch. Geblitzt wird aktuell auf der A2 zwischen Lenin und Dreieckwerder, den hat Carsten gerade ganz frisch reingemeldet, Dankeschön. Dann noch B5 in Höhe Dalgo-Döberitz und auch noch in Kreuzberg auf der Skalitzer Straße. Staus und Blitzer, bitte an die 030 884 84110.
1: Und kurz zum Wetter noch, bis zu 32 Grad heute. Es ist mal sonnig, mal auch ein bisschen bewölkt, aber es regnet nicht.
0: Da brauchst du gute Kompressionsstunden für einen Nonstop-Flug über 24 Stunden und 24 Minuten.
1: Oha.
0: Nonstop. Das ist ein Weltrekord, den Qantas jetzt von Australien nach Frankreich geschafft hat.
1: Was?
0: Und das soll auch erst der Anfang sein. Gehen wir gleich in RTL aktuell um 10 vor.

0: David Guetta und Sia, Beautiful People. Hier ist die 104.6 RTL Morgencrew.
1: Hey, morgen.
0: 7.46 Uhr. Verena, bist du Festival-Fan eigentlich?
1: Gar nicht.
0: Ich hatte gehofft.
1: Zu dreckig.
0: Nee, ich bin auch kein großer Fan. Also von den Konzerten ja.
1: Ja.
0: Aber von dem da Zelten?
1: Die Umstände auf gar keinen Fall. Nee.
0: Also für all die Festival-Fans sind, wissen es wahrscheinlich schon längst, heute startet das Wacken-Festival.
1: Oh.
0: Wacken. So, das ist das größte Heavy-Metal-Event der Welt mit dem jetzt 35. Jubiläum.
1: Oh. Glückwunsch.
0: Ich habe mal nachgeschaut, bei der ersten Ausgabe waren gerade mal 800 Fans
1: mit dabei. Ehrlich, ist ja süß.
0: Das musst du dir vorstellen, heute braucht man so viele allein am Bierausschank.

0: vor 8 ist es.
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2: Schönen guten Morgen aus dem Agathe Bauer Songverhörerzentrum. Wir haben den nächsten Song im Petto, ne?
0: Ja, wir haben eine Mail von Mandy bekommen. Ich lese mal vor. Mein Sohn Nico hat Sia mit Gimme Love gehört und da hört man im Refrain immer: Komm Donnerstag zu mir. Liebe Grüße und bitte gebt Bescheid, wenn ihr das spielt. Dankeschön.
2: Ja, machen wir. Spielen wir jetzt. Genau. Also Mandy, genau den meint ihr? Sia und Gimme Love.
0: Genau, und der Sohn Nico hört im Refrain: Komm Donnerstag zu mir. Hören wir mal.
2: Komm Donnerstag, ja,
0: das
2: wirklich?
0: Ist ein Ding. Ah. Machen wir nochmal.
2: Und jetzt.
0: Komm.
2: Boah.
0: Wie krass ist das denn?
2: Mandy,
0: voll
2: Nico,
0: gut gehört.
2: Also das ist ja jetzt schon, weiß ich nicht, ist das der Award der Woche?
0: Ich glaube,
2: der
0: also.
2: Der Agathe Bauer Award der Woche.
0: Liegt
2: bisher
0: schon mal auf einem guten
2: Auf jeden Fall.
0: Platz
2: ey,
0: gerade.
2: Mehr davon gerne an uns.
0: Yo, schick uns deine Vorschläge gerne auch per Mail an morgencrew@104.6rtl.com oder als WhatsApp 030 8848484.
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3: Es ist 7.51 Uhr. Ich bin Jan Seifert. Guten Morgen. Im Berliner Abgeordnetenhaus tagt heute der Innenausschuss in einer Sondersitzung zum Terroranschlag beim CSD. Christian Haffmann.
4: Die Innensenatorin und die Polizeipräsidentin müssen sich den Fragen der Abgeordneten stellen und erklären, wie die Behörden vor und nach dem Anschlag gehandelt haben. Im Mittelpunkt steht die Frage, ob es Fehler bei der Überwachung des Täters gegeben hat. Der Mann war der Polizei bekannt. Bei dem islamistischen Autoanschlag am Samstag ist eine Frau gestorben, 31 weitere Menschen sind verletzt worden. Der Täter ist einen Tag später durch Polizeischüsse ums Leben gekommen.
3: Die Quittungen werden in Schubkästen und Jackentaschen zusammengesucht. Am Freitag endet die Frist für die Steuererklärung für alle, die sie selber machen. Und dann Michael Bottlick?
5: Aktuelle Zahlen aus Brandenburg. Die Bearbeitung im Finanzamt dauert im Schnitt 41 Tage, so das Finanzministerium gegenüber dem RBB. Zuletzt war in einer Studie eines Softwareanbieters rausgekommen, dass Potsdam deutschlandweit das zweitlangsamste Finanzamt haben soll. Das konnten die offiziellen Zahlen nicht bestätigen. Berlin ist ähnlich schnell unterwegs. Laut Serviceportal dauert es 7 bis 9 Wochen, bevor der Steuerbescheid reinflattert. Letztes Jahr waren es im Schnitt 46 Tage. Die Steuererklärungen werden zuerst maschinell geprüft. Erst wenn etwas unklar ist, dann schaut auch ein Mensch drüber. Wer jetzt schon sicher ist, bis Freitag mit der Steuererklärung nicht fertig zu werden, der sollte über die Elster-App eine Verlängerung beantragen.
3: Der Bundespräsident übergibt die Ernennungsurkunden für die neuen Minister. Linnemann wird Gesundheitsminister, Warken wird Kanzleramtschefin, Bilger Verkehrsminister. Dann dauert es aber noch bis zum 9. September, ehe sie im Bundestag vereidigt werden. Und die Union wählt heute einen neuen Vorsitzenden. Die Frage ist aber nur noch ja oder nein. Denn nach dem Rücktritt von Jens Spahn ist Kanzleramtschef Frei der einzige Kandidat. Übrigens, laut aktueller RTL und NTV-Umfrage glaubt nur einer von 4 Deutschen, dass sich mit der Personalumstellung was ändert. Weltrekord am Himmel. Ein Airbus A350 ist von Melbourne in Australien nach Toulouse in Frankreich geflogen. 24 Stunden und 24 Minuten in der Luft. 23.000 Kilometer am Boden. Das war ein Test von Qantas, die ab Herbst 27 nonstop Sydney-London fliegen will und später nach New York. Dafür kauft die Airline 12 sogenannte Ultra-Langstreckenflieger, die einen extra Tank haben und 20.000 Liter Kerosin mitnehmen können. 104.6 RTL. 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
2: Wir haben es 7 Uhr gleich 54 und es gibt einen Begriff, den ich heute Morgen deutlich häufiger höre als meinen Namen, und zwar Höhenkontrolle. Olli, was ist da los?
6: Tja, Jan, alle guten Dinge sind 3. Schon wieder wurde die Höhenkontrolle auf dem neuen Abschnitt der A100 ausgelöst. Richtung Dreieckneukölln ist der Tunnel zwischen Sonnenallee und Dreieckneukölln jetzt erneut gesperrt worden. Stau hat sich natürlich auch direkt aufgebaut. LKW zu hoch oder zu schnell, das sorgt in der Regel für so eine ausgelöste Höhenkontrolle. Aber 3-mal an einem Morgen, das ist doch eher wirklich ungewöhnlich. Geblitzt wird aktuell auf der B5 in Höhe Dalgo-Döberitz. Den hat Achim reingemeldet. Dankeschön und einen schönen Start in den Mittwoch, dann immer noch in Henningsdorf auf der Friedrich-Wolf-Straße und auch noch in Moabit, Alt-Moabit. Staus und Blitzer, bitte an die 030 884 84110. 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
0: Guten Morgen, 19 Grad, bis zu 32 Grad werden es. Viel Sonnenschein heute, ab und zu ist es auch mal bewölkt, es regnet aber nicht. Auch morgen trocken und sonnig bei sogar bis zu 37 Grad. Ab Freitag dann mit so knapp unter

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1: Unsere Morgencrew-Redaktion kriegt übrigens Konkurrenz. Und zwar von wirklich sehr lustigen Morgencrew-Hörern. Sehr süß. Dafür musst du am Radio bleiben. Hörst du gleich um 5 nach 8.

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4: 7.56 Uhr.

0: 8 Uhr in Berlin, Berlin und Brandenburg. Hier ist die 104.6 RTL Morgencrew.
1: Hey,
0: Berlins
1: morgen.
0: Und Brandenburgs lustigste Morgenshow mit mir, Jan Lohan. 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

0: Die besten neuen Hits. Teddy Swims und Mr. Know-It-All. 8:08 Uhr.
1: Guten Morgen.
0: Hier ist 104.6 RTL. Du hörst die Morgencrew Berlins und Brandenburgs lustigste Morgenshow. Dicken Respekt übrigens nochmal an Tagesschau-Sprecherin Susanne Daubner. Die hat bei Instagram gestern wieder die nominierten Jugendwörter des Jahres präsentiert.
1: Ja.
0: Und so krass abgeliefert.
2: Du bist gut genug. Du bist gut genug.
0: Ey, fast eine Million Likes hat der Post mittlerweile. Also ist eine Hammerleistung. Und ich muss ehrlich sagen, ich glaube, du bist gut genug ist nicht nur Anwärter aufs Jugendwort des Jahres, sondern auch auf das Morgencrew-Wort des Jahres.
1: Auf jeden Fall.
0: Weil ich finde es so toll, dass Susanne Daubner gestern gemacht hat. Morgencrew-Hörerin Daniela aus Falkensee, die hat uns mit einer viel geileren Version
1: das
0: überrascht.
1: Ist so toll.
0: Und zwar per Sprachnachricht. Check das mal.
3: Jan und seine Crew sind wie ich und du. Deswegen hören wir zu. Das ist mega cool.
0: Ey, so geil.
1: Hey, wie toll ist das denn?
0: Daniela,
1: ehrlich.
0: Vielen Dank.
1: Mega.
0: Ich finde, wir müssen noch gucken. Vielleicht kriegen wir irgendwie so ein Beat mal runtergebastelt.
1: Ja, mach mal.
0: Hm? Warte mal, irgendwie sowas.
3: Jan und seine Crew sind wie ich und du.
0: Ey, geil.
1: Ey,
3: deswegen krass. Hören wir zu. Das ist mega cool.
0: Ey, das geht doch ganz gut eigentlich, oder?
1: Ja, richtig krass.
0: Ich finde, dem Feature mit Shireen David steht nichts mehr im Weg. Danke, Daniela. Und wenn du
1: also
0: sagst,
1: wirklich.
0: Kann ich auch, wir nehmen deine Version gerne entgegen.
1: Na,
0: 030-884-8484, gerne per WhatsApp. 8:10 Uhr haben wir es. Schauen wir zu 104 oder zu Oliver Buchholz, so rum, ins 104.6 RTL Verkehrslagezentrum. Höhenkontrolle gab es heute gleich dreimal, da ist richtig was los. Olli, was macht die jetzt aktuell?
4: Ja, Jan, da gibt es jetzt erstmal wieder gute Nachrichten. Das ist ja heute Morgen wirklich ein absolutes Hin und Her auf dem neuen Abschnitt der A100 in Richtung Dreieck Neukölln. Zwischen Sonnallee und Dreieck Neukölln ist der Tunnel jetzt gerade wieder freigegeben worden. Da war ja bis eben noch alles gesperrt wegen dieser ausgelösten Höhenkontrolle. Gleich dreimal ist das heute Morgen schon passiert. Gefühlt den ganzen Morgen wird ständig auf und dann wieder zugemacht. Also der aktuelle Stand ist auf. Also mal schauen, wie lange. Geblitzt wird aktuell in Henningsdorf auf der Friedrich-Wolf-Straße. Den hat Sebastian entdeckt. Dankeschön. Kreuzberg noch auf der Skalitzer Straße und noch auf der 115 in Höhe Babelsberg. Staus und Blitzer bitte an die 030 884 8410.
1: Und zum Wetter kurz. 19 Grad wird heiß. 32 Grad höchstens. Kein Regen. Wir haben sonnige und auch bewölkte Phasen.
0: Gute Nachrichten gibt's fürs neue Schuljahr aus Steglitz-Zehlendorf. Die Gymnasien sind nämlich nicht mehr so überlaufen wie zuletzt. Bei einigen brauchte da mal eine 1,4 auf dem Zeugnis. Bei einem sogar 1,2. Das ist mittlerweile nicht mehr so. Thema gleich in RTL aktuell um 20 nach.
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0: Hier ist die 104.6 RTL Morgencrew, Berlins und Brandenburgs lustigste Morgenshow.
1: Hi, morgen.
0: 8.18 Uhr haben wir's. Geht weiter mit dem Morgencrew-Service heute Morgen für alle Berlin-Urlauber.
1: Ja.
0: Fake it till you make it, unser Motto. So wirkst du nicht wie ein Touri. Da helfen heute Morgen echte Berliner.
2: Mhm. Hallo, hier ist Lisa. Und mein Tipp an die Touris, um in Berlin nicht unbedingt wie Touris zu wirken, ist, wenn ihr an einer Sehenswürdigkeit langlauft oder wenn ihr in einer größeren Gruppe unterwegs seid, bleibt bitte nicht mitten im Weg stehen. Lauft einfach mit. Und wenn ihr an eurem Punkt angekommen seid, wo ihr anhalten möchtet, geht bitte beiseite, schaut es euch an und geht dann in der Mitte einfach weiter. Links und rechts könnt ihr gerne stehen bleiben. Die Mitte bleibt bitte frei.
0: Ja. Das Ganze nennt man Fußgängerberufsverkehr.
1: Richtig.
0: Da muss man auch mal drauf aufpassen, Mensch.

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1: Die News ist das. 8.21 Uhr, hier ist die 104.6 RTL Morgencrew, Berlins und Brandenburgs lustigste Morgenshow. Zeit für unsere Trends am Mittwoch und wir gucken dafür rüber nach Amerika. Ja. Es gibt ein neues Produkt.
2: Ja, Billie Eilish hat ein neues Parfum rausgebracht, Eilish Intense.
1: Aha.
2: Das ist einfach eine weiterentwickelte Version ihres Dufts Eilish, ne, der war ja sehr erfolgreich. Da hat sich Billie offenbar gedacht, ja komm, warum jetzt groß was Neues machen, ne, wenn ich das alte einfach ein bisschen aufpimpen kann. Eilish Intense riecht nach Vanille, Mandarine und Kokos, eben nur noch ein bisschen doller als vorher. Und man kann es ab sofort auf billieeilish.com bestellen.
1: Klingt für mich nach so einer klassischen Ka-Ching-Ka-Ching-Ka-Ching-Nummer.
2: Vielleicht.
1: Naja, mehr Trends. Morgen früh wieder, 6.20 Uhr.
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4: 8.21 Uhr gerade durch. Ich bin Jan Seifert. Guten Morgen. Ab heute befasst sich der Berliner Senat mit dem CSD-Anschlag vom Wochenende. Hauptfrage: Wurde die Gefahr des Attentäters unterschätzt? Es soll vor allem um die Maßnahmen gegen ihn gehen, die im Mai zurückgefahren wurden. Auch die Frage, ob die Zufahrten zum Tiergarten maximal möglich gesichert waren, kommen ab heute im Roten Rathaus auf den Tisch. Unterdessen bringt Berlins regierender Bürgermeister Kai Wegner nach dem Terroranschlag einen Gedenkort ins Gespräch. Michael Bottlick.
5: Der Regierende schlägt vor, am Tatort im Tiergarten ein Mahnmal für die Opfer zu schaffen, will das aber nicht alleine entscheiden. Wegner betont, er wolle zunächst mit den Betroffenen und dem CSD-Verein sprechen. Außerdem stünden jetzt die Ermittlungen, die Aufklärung der Tat und auch die Betreuung der Betroffenen im Vordergrund, so Wegner weiter. Bei dem Anschlag am Samstag war ein Mann mit einem Kleintransporter in eine Menschenmenge gefahren. Eine Frau starb dabei, Dutzende weitere wurden verletzt.
4: Berlins Gymnasien im Südwesten atmen auf, zumindest ein bisschen. Durch neue Vergaberegeln sind die meisten der 13 Gymnasien in Steglitz-Zehlendorf nicht mehr überfüllt. Wer rein wollte, brauchte einen Notenschnitt von mindestens 1,4, am Goethe-Gymnasium sogar 1,2, schreibt der Tagesspiegel. Der Haken, der Druck landet jetzt bei den integrierten Sekundarschulen, die ohnehin schon bis zu 142% ausgelastet sind. Der Bundespräsident übergibt die Ernennungsurkunden für die neuen Minister. Linnemann wird Gesundheitsminister, Warken wird Kanzleramtschefin, Bilger Verkehrsminister. Dann dauert es aber noch bis zum 9. September, ehe sie im Bundestag vereidigt werden. Und die Union wählt heute einen neuen Vorsitzenden. Die Frage ist aber nur noch ja oder nein. Denn nach dem Rücktritt von Jens Spahn ist Kanzleramtschef Frei der einzige Kandidat. Übrigens, laut aktueller RTL und NTV-Umfrage glaubt nur einer von vier Deutschen, dass sich mit der Personalumstellung was ändert. Spanien, Frankreich, Portugal, Feuer in den Urlaubsparadiesen. Allein bei Bordeaux sind 14 neue Brände ausgebrochen. Jetzt ist auch die beliebte Urlaubsinsel Paros betroffen. Urlauber und Einwohner müssen ihre Häuser verlassen und flüchten mit Hab und Gut an den Strand. Mehr als 1000 KI-Entwickler von OpenAI, Meta und Google schlagen Alarm. In einem offenen Brief fordern sie internationale Regeln, um das Tempo bei der KI-Entwicklung zu kontrollieren. Auslöser war ein Test, bei dem eine KI eigenständig ins Internet gegangen ist und Computersysteme einer anderen Firma gehackt hatte. 104.6 RTL, immer 10 Minuten früher auf den Punkt informiert.
1: 8:24 Uhr. Guten Morgen, ich bin Oliver Buchholz, live aus dem 104.6 RTL Verkehrslagezentrum. Schauen wir mal zu einer neuen Tagesbaustelle, die gerade auf der A10, dem südlichen Berliner Ring, aufgemacht hat. Das Ganze Richtung Dreieck Potsdam. Da wird zwischen Genshagen und Ludwigsfelde Ost an einer Brücke gearbeitet. Die linke Spur ist daher gesperrt. Das dauert aber gar nicht so lang. Um 11 Uhr wollen sie mit den Arbeiten schon fertig

0: sein und dann gibt es in diesem Bereich wieder freie Fahrt. Geblitzt wird aktuell auf der A24 in Höhe Fehr-Berlin. Da läuft mal wieder die Abstandsmessung, hat Micha gerade ganz frisch reingemeldet. Dankeschön und eine gute Fahrt. Und in Pankow auf der Prenzlauer Promenade. Staus und Blitzer, bitte an die 030 884 84110. 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
1: Morgen, 19 Grad. Es ist sonnig, aber auch mal ein bisschen bewölkt heute. Bleibt aber auf jeden Fall trocken und sehr heiß wird es, vor allem 32 Grad maximal. Morgen packt der Hochsommer noch eins drauf, Sonne und bis zu 37 Grad. Ab Freitag dann wieder etwas entspannter.
2: Ja, und ich habe mich dementsprechend vorbereitet auf diese heißen Tage. Wir packen hier mal gleich in der Show meinen Rucksack aus, was ich heute alles mit habe.
1: Interessant.
2: Gleich um kurz nach halb.
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2: Guten Morgen, wir haben es 8:27 Uhr, kurz vor halb neun.

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1: Hier ist die 104.6 RTL Morgencrew, Berlins und Brandenburgs lustigste Morgenshow. Mit den begehrtesten Tickets Berlins. Und auf die hat offensichtlich auch Gina Lisa aus Charlottenburg Bock. Schönen guten Morgen, Gina Lisa.
2: Hallo.
3: Ja, guten Morgen.
1: Ich hätte zwei Tickets für Sarah Connor hier auf dem Tisch liegen. Möchtest du die haben?
3: Auf jeden Fall, sehr gerne.
1: Dann kannst du deinen Kalender rausholen. 15. August, 22.000 Fans in der Waldbühne und du mittendrin. Glückwunsch!
2: Glückwunsch!
3: Ey, super, mega. Tausend Dank. Danke, danke, danke.
1: Was steht bei dir heute noch auf dem Plan?
3: Ich bin tatsächlich auf Arbeit und mache gerade die Inventur.
1: Oh.
3: Und ja, danke meinen Mädels, die mir gerade Bescheid gesagt haben.
1: Ah.
3: Ja, aber ich muss dazu sagen, Sarah Connor stand tatsächlich letztens auch bei uns im Laden. Da habe ich auch nicht schlecht geguckt.
2: Wow!
3: Und dachte so, wow, ich musste sie ansprechen. Ich habe gesagt, ich hätte gerne ein Foto mit dir und sie war super. Ja.
1: Jetzt hast du auch noch die Tickets dazu.
2: Na Mensch, das passt ja.
3: Noch viel besser. Ja, das passt super gut. Ich
1: sehr
3: danke
1: gut.
3: Euch auf jeden Fall.
2: Viel Spaß.
1: Danke dir. Schönen Mittwoch. Ciao.
3: Jo. Danke euch auch. Ciao.
2: Mehr Tickets morgen früh wieder. 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

0: Ich hole das direkt ins Radio, ist mir egal. Hier wird sich gerade so krass über mich lustig gemacht. Mit alten Bildern. 7, 8 Jahre alte Bilder, toll, die ich gerade hier gezeigt kriege.
1: Das sind so schöne Fotos von dir.
0: Egal. Sorry, da war ich kurz ein bisschen emotional. 8.35 Uhr, du hörst 104.6 RTL, Berlins und Brandenburgs lustigste Morgenshow. Mit mir, Jan Lohan. Da wird mir auch automatisch wärmer. Ist ja sowieso schon warm.
1: Ist sehr warm
0: Kleiner
1: heute.
0: Outfit-Check. Sind wir richtig angezogen für heute?
1: Ja, du hast ja alles kurz an. Ich habe trotzdem Strumpfhosen angezogen, weil hier im Sender ist ja immer so kalt.
0: Und eine Jeansjacke.
1: Ja.
0: Aber 30 Grad werden heute. Also ich meine,
1: ja, das zieht alles aus, wenn ich nachher rausgehe.
0: Ich verstehe. Also ich habe richtig zugehört bei deinem Wetter-Update. Ja. Ich habe alles eingepackt, was ich heute brauche. Ich habe einen Fächer mit im Rucksack.
1: Oh, wichtig.
0: Ein Wasserspray. So ein kleiner Tipp, das funktioniert irgendwie. Man hat kurz das Gefühl, man schwitzt, aber es ist zumindest so eine abkühlende Schicht. Ein Wechsel-T-Shirt, auch ganz wichtig. Und ich bin halt kurz angezogen. Ich habe hier, guck mal, so eine Sporthose. Du hast für den Basketball, die Basketball-Referenz
1: aus dem Sportunterricht.
0: Ja, ist auch so. Aber wie gesagt, noch lacht ihr über mich. Später 30 Grad und dann heißt es ja ganz schnell.
2: Du schwitzt schon genug.
0: So, weißt du?
1: Ja, vor allem schwitzen wir alle morgen noch mehr. Da kommt ja der Höhepunkt dieser kleinen kurzen Hitzewelle. Da kriegen wir bis zu 37 Grad.
0: Ja, ich bin kein großer Fan von so wirklich heißen Temperaturen.
1: Nee, ich auch nicht.
0: Das liegt erstens an den ganzen Klamotten, die man die ganze Zeit wechseln muss. Und zweitens, man muss das Eis so schnell essen.
1: Ja, auch wichtig.
0: Es gibt nur Nachteile.
1: Stimmt, es tropft nur. Ja.
0: Naja. Wir haben es 8.36 Uhr und schauen mal zum wichtigen Update vom Morgenflugkanzler.
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4: Ja, meine Damen und Herren, laut meiner PR-Strategin ist die dringendste Frage der Bürger, Herr Bundeskanzler, was ist denn Ihr Lieblings-Sommerhit? Nun, da gab es kürzlich erst dieses Tanzlied, Macaroni. Ja, da haben bei unseren Unionsortstreffen aber alle die Hüfte kreisen lassen. Ja, die meisten sogar ihre neue. Ja, oder dieses spanische Las Ketchup-Lied. Ja, Ketchup aus Spanien, das war schon damals eine klare Ansage der EU an Amerikas Exportwirtschaft. Ne? Ja, wenn ich den DJ bei Parteifesten bat, einen aktuellen Hit zu spielen, bekam ich oft ein Hoch auf uns. Nun, ein Hoch habe ich lange nicht mehr bekommen, also in den Umfragen. Aber wenn unsere Koalition jetzt schnell komponiert, dann können wir Ihnen spätestens Weihnachten den Sommerhit 26 präsentieren. Ja, also ein bisschen Geduld noch, dann dürfen Sie ihn Rambo Zambo im Radio hören. In diesem Sinne, ich mach mal so.
0: Danke, Herr Merz. 8.37 Uhr. Was ist wichtig auf den Straßen? Die Antwort gibt's von Oliver Buchholz. Hast du schon irgendwelche Antworten für uns, Olli?
5: Jan, du solltest die Jungs und Mädels jetzt mal ordentlich anfeuern, die gerade auf dem Stadtring unterwegs sind, Richtung BER. Da wird nämlich gerade geputzt zwischen der Beuselstraße und Dreieck Charlottenburg. Die haben jetzt gerade die rechte Spur zugemacht. Also da wird jetzt erstmal geschrubbt, was das Zeug hält. Da hat sich auch direkt ein kleiner Stau aufgebaut. In dem Bereich auf jeden Fall 5 Minuten mehr einplanen. Geblitzt wird aktuell auf dem nördlichen Berliner Ring in Höhe Kreuz Oranienburg in Pankow noch auf der Prenzlauer Promenade. Den hat Ralf reingemeldet. Dankeschön. Und immer noch auf der B5 in Höhe Dalgo-Döberitz. Staus und Blitzer bitte an die 030 884 84 110.
1: Und kurz zum Wetter noch. Die Hitze startet wieder durch. Sonne und ein paar Wolken heute bei bis zu 32 Grad.
0: Berlin und Brandenburg kramen verknittete Kassenbons zusammen. Steuererklärung. Freitag läuft die Frist ab. Wie lange es dann dauert, bis die hoffentlich fette Rückzahlung kommt, hörst du gleich in RTL aktuell um 10 vor. 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

0: Glockenbach und Tom Walker, Home. Hier ist 104.6 RTL. 8:41 Uhr haben wir's. Denk dran, gleich gibt's das perfekte Warm-up für deinen Start in den Arbeitstag.
1: Jawohl.
0: Mit mehr Musik nonstop. Also genau. Bleib dran und die besten neuen Hits kannst du dann mit uns feiern. Ab 8:55 Uhr. Ich finde allerdings an so einem Tag, wo wir über 30 Grad haben, finde ich Warm-up ein falsches Wort.
1: Stimmt eigentlich, ja. Cool Up-Down. Cool Down-Up.

0: Dua Lipa, Be The One, 8:48 Uhr, hier ist 104.6 RTL. Du hörst Berlins und Brandenburgs lustigste Morgenshow.
1: Guten Morgen.
0: Die Morgencrew. Respekt möchte ich an der Stelle mal aussprechen an FIFA-Boss Gianni Infantino. Ich hätte ja nicht gedacht, dass man nach dieser WM das Ganze noch schlimmer machen kann, als es sowieso schon war. Aber er kann tatsächlich viel schlimmer. Pass auf, habe ich jetzt gelesen. Also Gianni Infantino, der Boss der FIFA, möchte die Fußball-WM privatisieren.
1: Was?
0: So, damit könnten sich dann quasi private Investoren an dieser WM beteiligen.
1: Ja.
0: Heißt, die WM wird praktisch verkauft.
1: Ja, das ist ja was.
0: Ich dachte, das hat man in den letzten Jahren schon mitbekommen, als dann die WM auf einmal in Russland stattgefunden hat. Oder auch in Katar, war ja auch was. Die UEFA, die denkt jetzt tatsächlich, das ist ja der Europäische Fußballverband, darüber nach, die FIFA-Wettbewerbe tatsächlich sogar zu boykottieren.
1: Wirklich?
0: Das wären dann tatsächlich WM und Club-WM. Mhm. Wenn du mich fragst, keine schlechte Idee, dann können wir auch nicht mehr so früh rausfliegen. Das ist auch ein Ansatz.
1: Ja, na, ich dachte, das passiert jetzt eh nicht mehr. Wir haben doch jetzt hier Jürgen Klopp und
0: das
1: so
0: stimmt.
1: Weiter.
0: Ja, ja, hast du auch recht. Wir schauen mal, wie sich das weiterentwickelt. Aber nicht nur der Deutsche Fußballbund hat Jürgen Klopp, auch die Morgencrew hat Jürgen Klopp, eine neue Comedy. Heute kümmert er sich um nicht den Fußball, sondern die Deutsche Bahn.
1: Oh ja.
0: Die hat auch ein paar Probleme.
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3: Ja, so ihr Igelschnäuzchen, mit Klopp wieder zurück to the top. Wie zaubern wir die Deutsche Bahn wieder auf Kurs? Ich sag mal so, ich kenne den ganzen Verspätungshickhack doch selber. Vor meiner letzten Bahnreise habe ich mich morgens frisch rasiert und am Zielort sah ich aus, als hätten Tom Kaulitz und Chewbacca Bambini gemacht. Ja, jetzt mal Spaß beiseite. Sucht euch bei Verspätungen ab 3 Wochen den stärksten Mitfahrer aus und dann knipst ihr die Wagen 11 bis 44 eigenhändig ab und fahrt nur mit Lok- und Bordbistro weiter. Ja, mit einem verschlankten Team gewinnt man Pokale. Und ihr wisst ja gar nicht, wie herrlich kalte Currywurst mit warmem Bier schmecken kann. Geil! Also, wenn euch der innere Kakadu flöten geht, nicht flennen, Zähne zeigen.
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5: Es wird 8:50 Uhr. Ich bin Jan Seifert. Guten Morgen. Berlins Gymnasien im Südwesten atmen auf, zumindest ein bisschen. Durch neue Vergaberegeln sind die meisten der 13 Gymnasien in Steglitz-Zehlendorf nicht mehr überfüllt. Wer rein wollte, brauchte einen Notenschnitt von mindestens 1,4, am Goethe-Gymnasium sogar 1,2, schreibt der Tagesspiegel. Der Haken, der Druck landet jetzt bei den integrierten Sekundarschulen, die ohnehin schon bis zu 142% ausgelastet sind. Die Quittungen werden in Schubkästen und Jackentaschen zusammengesucht. Am Freitag endet die Frist für die Steuererklärung für alle, die sie selber machen. Und dann Michael Bottlick?
6: Aktuelle Zahlen aus Brandenburg. Die Bearbeitung im Finanzamt dauert im Schnitt 41 Tage, so das Finanzministerium gegenüber dem RBB. Zuletzt war in einer Studie eines Softwareanbieters rausgekommen, dass Potsdam deutschlandweit das zweitlangsamste Finanzamt haben soll. Das konnten die offiziellen Zahlen nicht bestätigen. Berlin ist ähnlich schnell unterwegs. Laut Serviceportal dauert es 7 bis 9 Wochen, bevor der Steuerbescheid reinflattert. Letztes Jahr waren es im Schnitt 46 Tage. Die Steuererklärungen werden zuerst maschinell geprüft. Erst wenn etwas unklar ist, dann schaut auch ein Mensch drüber. Wer jetzt schon sicher ist, bis Freitag mit der Steuererklärung nicht fertig zu werden, der sollte über die Elster-App eine Verlängerung beantragen.
5: Ab heute befasst sich der Berliner Senat mit dem CSD-Anschlag vom Wochenende. Hauptfrage: Wurde die Gefahr des Attentäters unterschätzt? Es soll vor allem um die Maßnahmen gegen ihn gehen, die im Mai zurückgefahren wurden. Auch die Frage, ob die Zufahrten zum Tiergarten maximal möglich gesichert waren, kommen ab heute im Roten Rathaus auf den Tisch. Unterdessen bringt Berlins regierender Bürgermeister Kai Wegner nach dem Terroranschlag einen Gedenkort ins Gespräch. Michael Bottlick.
6: Der Regierende schlägt vor, am Tatort im Tiergarten ein Mahnmal für die Opfer zu schaffen, will das aber nicht alleine entscheiden. Wegner betonte, er wolle zunächst mit den Betroffenen und dem CSD-Verein sprechen. Außerdem stünden jetzt die Ermittlungen, die Aufklärung der Tat und auch die Betreuung der Betroffenen im Vordergrund, so Wegner weiter. Bei dem Anschlag am Samstag war ein Mann mit einem Kleintransporter in eine Menschenmenge gefahren. Eine Frau starb dabei, Dutzende weitere wurden verletzt.
5: Spanien, Frankreich, Portugal, Feuer in den Urlaubsparadiesen. Allein bei Bordeaux sind 14 neue Brände ausgebrochen. Jetzt ist auch die beliebte Urlaubsinsel Paros betroffen. Urlauber und Einwohner müssen ihre Häuser verlassen und flüchten mit Hab und Gut an den Strand. 104.6 RTL, immer 10 Minuten früher, auf den Punkt informiert.
7: 8:53 Minuten. Guten Morgen, ich bin Oliver Buchholz, live aus dem 104.6 RTL Verkehrslagezentrum. Nochmal ein Blick zur 113. Bitte dran denken, die Ein- und Ausfahrt Spätstraße sind hier aktuell gesperrt. Da wird fleißig an der Ampel gearbeitet. Die steht immer noch auf Rot, aber hier kommen die guten Neuigkeiten in gut einer Stunde. Also so gegen 10 Uhr soll die Ampel dann auch auf Grün geschaltet werden und dann geht's hier wieder rauf auf die 113 und natürlich auch wieder runter. Geblitzt wird in Charlottenburg auf dem Kaiserdamm, hat Christian entdeckt. Dankeschön. Schmargendorf noch auf der Kleiallee und auf dem nördlichen Berliner Ring in Höhe Kreuz Oranienburg. Staus und Blitzer bitte an die 030 884 84110. 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
1: Schönen guten Morgen. 20 Grad bis zu 32 Grad kriegen wir. Viel Sonne und auch mal einige Wolken heute. Es regnet aber nicht. Morgen dann absolute Superhitze bis zu 37 Grad, nur Sonne. Danach dann ab Freitag wieder leichte Abkühlung.
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0: Wir haben heute Morgen wieder gezockt im Morgencrew Quiz Walk mit Jürgen Klopp als Stargast. Also zumindest indirekt. Genau. Dranbleiben und mitspielen wird lustig. Gleich um kurz nach 9.
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0: 8:56 Uhr, gleich 9.

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0: Mittwochmorgen, hier ist die 104.6 RTL Morgencrew.
1: Hallo,
0: Berlins
1: Morgen.
0: Und Brandenburgs lustigste Morgenshow. Ja, und der Mittwoch ist Quizwoch. Und aus gegebenem Anlass heißt es bei uns heute wieder.
2: Klopp. Oder bekloppt.
0: Jetzt ist es ja endlich offiziell. Also Jürgen Klopp ist neuer Bundestrainer.
1: Ja.
0: Sein Vorgänger, gut, der hat es auch ein bisschen vernagelt.
3: Sehr gut.
0: Aber den anderen, okay, gut, sehr gut. Deswegen werden heute wieder Sprüche gekloppt.
3: Ne? Auch verstanden, aber es hat geklappt.
1: Ja, Mensch.
0: Und unser Spielleiter ist auch schon im Studio. Schönen guten Morgen, Schiri Speaker.
1: Hallo.
3: Guten Morgen. Ganz kurz die Regeln. Ihr bekommt von mir gleich Jürgen Klopp-Zitate genannt. Ein paar sind echt, ein paar sind von der Redaktion ausgedacht. Klopp oder bekloppt.
1: Ja.
3: Das müsst ihr jetzt mir gleich beantworten. Ist soweit alles klar?
0: Ist soweit klar.
3: Okay.
0: Gebt mein Bestes.
3: Ihr seid so ein bisschen aufgeregt.
0: Ja, letztes Mal lief gar nicht gut.
1: Nee, für dich nicht. Da hatte ich nur so eine Glückssträhne.
3: Ja, genau.
1: Ich kenne mich ja gar nicht aus.
0: Und ich habe verloren, obwohl das Fußballfan technisch gar nicht passt.
1: Das ist richtig, ja.
0: Mal gucken, wie es diesmal ist.
3: Das Warm-up ist vorbei. Wir gehen in den Anpfiff und den ersten Spruch oder vielleicht auch nicht. Klopp soll gesagt haben, wir haben gespielt wie Römer. Das Problem war, die anderen waren die Gallier und denen war es ziemlich Latte, dass ich hier der Cäsar bin. Klopp oder bekloppt?
0: Also ich habe ein Gefühl.
1: Ich auch.
0: Ich sag, das hat er nicht gesagt.
1: Hätte ich jetzt auch gesagt.
0: Ich glaube möchte sein nicht, dass er. Das klingt schon wirklich witzig, aber das könnte auch einer von euch sein.
1: Ja, das ist zu viel nachgedacht. Da glaube ich, traue ich ihm nichts.
0: Nee, ich auch nicht.
3: Ja, ihr habt recht. Es ist bekloppt, es ist von uns. Okay.
0: Okay, gut.
3: Wir machen direkt weiter. Zitat Nummer 2. Während der Pressekonferenz soll er gesagt haben, ich muss mal für kleine Trainer. Hat das Klopp gesagt oder ist das bekloppt?
1: Das glaube ich sofort.
0: Ich weiß, das ist schlimm. Ich habe das
1: wirklich?
0: TikTok gesehen neulich. Er hat gesagt, wenn keine Fragen mehr gibt, dann ich mach mal kurz mit kleinen Trainer.
3: Wir hören uns mal an. Es wird nämlich noch viel lustiger.
0: Pass auf.
4: Ganz kurz dazu sagen, wenn irgendwie, falls wir das machen, ich weiß, die Jungs müssen heim, aber ich muss mal für kleine Trainer.
5: Du kannst doch nochmal wiederkommen.
4: Ja, da, wo ich hin muss, da komme ich nicht mehr.
3: Punkt für euch beide. Steht 2-2.
0: Gut, ey, heute sind wir gut.
1: Ja
3: oder wir so schlecht aus der Redaktion. Ich weiß nicht. Zitat Nummer 3. Da hat Harry das Tor mit seinem Big Ben verteidigt. Hat er das gesagt oder ist das bekloppt? Klopp oder bekloppt?
0: Mit seinem Big Ben verteidigt.
1: Das finde ich ja schon wieder so eine Zusammenführung von Dingen, die glaube ich ja nicht. Ich sage, das hat er nicht gesagt.
0: Das ist echt langweilig, weil ich sage das auch. Ich überlege gerade, ob er jemals einen Spieler hatte, der Harry mit Vornamen hieß. Vielleicht bei Liverpool.
1: Ich kenne nur Harry Kane. Einen anderen Harry kenne ich gar nicht.
0: Ich kenne auch Harry Maguire, der ist auch Verteidiger, aber der hat nie bei Liverpool gespielt.
3: Ihr wisst aber, dass Jürgen Klopp die letzten Wochen bei Magenta TV als Experte war.
0: Ach ja, stimmt.
3: Das heißt, es würde jeder Harry dieser Welt in Frage kommen.
1: Mhm.
3: Ich will euch nicht auf eine falsche Fährte locken.
0: Du, komm, hast du jetzt getan. Ich sage, er hat's gesagt. Ich würd ihm das echt zutrauen. So mit einem Thomas Müller nebendran, da lässt er sich auch mal verreißen zu so Sprüchen.
1: Ja, klang jetzt so. Gesagt. Ich bleibe aber bei meinem, das hat er nicht gesagt.
3: Okay, dann gibt's auf jeden Fall jetzt eine Entscheidung.
1: Mhm.
6: Das hebt ihn raus.
7: Da hat Harry das Tor mit seinem Big Ben
3: gemacht. Und gemeint war sogar Harry Kane.
1: Wirklich?
3: Ja.
1: Habe ich einen halben Punkt aber noch.
3: Und wir haben einen klaren Sieger. Jan hat gewonnen. 3-2.
1: Glückwunsch.
0: Ey, guck mal, das war heute, das war, ja, ich habe noch ein bisschen die Ehre verteidigen musste, ja.
1: Krass,
0: das ging heute aber gut.
3: Ja.
0: Hätte ich, also ja, wir waren
1: hättest
0: beide
1: du dir gar
0: gut.
1: Nicht zugetraut.
0: Nee, wir haben am Ende des Tages.
1: Du hast fair gewonnen.
0: Aber das hat Spaß gemacht heute.
3: Ja, und ich muss sagen, Jürgen Klopp hat so viele Sprüche, wir könnten das eigentlich nicht mehr spielen.
1: Oh,
0: vielen Dank, Schiri Speaker.
3: Sehr gerne.
0: Nächstes Quiz, nächste Woche. Mittwoch.
3: 5:05.
8: 9 Uhr und 13 Minuten. Guten Morgen. Ich bin Oliver Buchholz, live aus dem 104.6 RTL Verkehrslagezentrum. Bitte dran denken, wir haben ja weiterhin die Tagesbaustelle auf der A10, dem südlichen Berliner Ring in Richtung Dreieck-Potsdam. Hier wird zwischen Genshagen und Ludwigsfelde Ost an einer Brücke gearbeitet. Die linke Spur ist gesperrt. Das dauert aber gar nicht so lange. Um 11 Uhr wollen sie mit den Arbeiten schon fertig sein. Und schnell nochmal ein Blick zum längsten Stau in Berlin und Brandenburg. Ein alter Bekannter, der Stadtring 100 in Richtung BER. Auf Kreuz Schöneberg steht man 11 Minuten an. Ja, an der Stelle mal danke an die Baustelle. Geblitzt wird aktuell in Schmargendorf auf der Kläerlee, Theresa entdeckt, Dankeschön, Charlottenburg noch auf dem Kaiserdamm und immer noch in Moabit, Altmoabit. Staus und Blitzer, bitte an die 030 884 84 110.
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1: Morgen, 20 Grad haben wir, die Sonne scheint, wird aber zwischendurch auch mal von so ein paar Wolken verdeckt heute. Es bleibt aber auf jeden Fall trocken, 32 Grad werden es höchstens. Morgen der Hitzerekord der Woche, 37 Grad, nur Sonnenschein. Ab Freitag dann wieder etwas angenehmer bei so knapp 30 Grad.
0: Ja, und damit du gut in deinen, ja, haben wir gerade gehört, sehr heißen Mittwoch kommst, gleich also eine extra lange Musikstrecke für dich mit den besten neuen Hits. Unter anderem ist Olivia Rodrigo mit dabei, Michael Patrick Kelly oder Alex Warren. Also bleib dran.
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0: Die besten neuen Hits. Olivia Rodrigo, Drop Dead. Wir haben es 9.25 Uhr. 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Die Morgencrew.
1: Hey, guten Morgen.
0: Mit einer neuen Morgencrew-Version von einem ebenfalls besten neuen Hit, David Guetta.
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0: Ich muss den Text noch lernen.

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1: Guten Morgen.
0: Mittwoch. Ja, an so heißen Tagen wie heute will man sich eigentlich nur dahin fliehen, wo es Klimaanlagen gibt.
1: Ja.
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1: Guten Morgen.
0: Mit einer nächsten Hitzewelle. Morgen gibt es 37 Grad in Berlin und Brandenburg. Überall gehen also Sommerdrinks und Snacks viral. Die große Frage für uns morgen, die wir beantworten müssen, da haben wir eine wichtige Verantwortung. Was lohnt sich wirklich?
1: Richtig.
0: Ich habe keine Ahnung. Hast du schon mal von diesen viralen Dingern irgendwas probiert?
1: Nee, probiert noch nicht. Wir haben darüber gesprochen und wir werden alles testen.
0: Ja, die Hype.
1: Wir freuen uns.
0: Damit du es nämlich nicht machen musst.
1: Genau.
0: Nur viral oder echt genial. Wir klären es morgen früh in der Morgencrew um 5 nach 7. Hier geht's weiter mit Juliane bei der Arbeit.

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1: 9.52 Uhr, ich bin Jan Seifert. Guten Morgen. Erst VW, jetzt BMW, der nächste Autobauer in der Krise. BMW will 8.000 Jobs in ganz Deutschland abbauen. Nach Konzernangaben soll erstmal nach Freiwilligen gesucht werden und die natürliche Fluktuation genutzt werden. Ganz anders die Entwicklung beim Autobauer Tesla in Grünheide. Der hat ja letzte Woche erst bestätigt, 3.500 neue Jobs zu schaffen, weil der E-Automarkt boomt. Neue Details zum mutmaßlichen CSD-Attentäter. Offenbar war er schon in der ersten Klasse auffällig. Laut Morgenpost schrieb er anfangs noch gute Noten. Später zeigte er aber aggressives Verhalten und seine Eltern haben über Jahre Kooperation mit Schule und Jugendamt verweigert. Neben vielen offenen Fragen kommt jetzt noch eine dazu, und zwar die von Bildungssenatorin Günther Wünsch. Darf Kinder- und Jugendschutz auch über dem Willen der Eltern stehen? Auf dem berühmtesten Acker in Schleswig-Holstein wird's ab heute wieder laut. Wacken geht los. Das Heavy-Metal-Festival ist ausverkauft. 85.000 Fans erleben unter anderem die Rock-Urgesteine Def Leppard und Judas Priest. In den letzten Jahren versank das Festival immer mal wieder in Matsch und Schlamm. RTL-Reporter Bastian Vollmer jetzt gerade in Wacken. Bastian, dieses Wochenende werden über 30 Grad und Sonne erwartet.
2: Letztes Jahr, die vergangenen Jahre, war Schlamm und Regen ein großes Thema. Man hat viel Geld in die Hand genommen, über 500.000 Euro, um auf dem Festivalgelände neue Wege anzulegen, Platten auszulegen, aber auch für Rettungskräfte Schotterwege anzulegen. Die Hitze bringt andere Herausforderungen mit sich. Gewitter sind da möglicherweise ein Thema. Ein solches Festival wie Wacken beispielsweise, aber viele andere auch, haben mittlerweile eigene Meteorologen, die eben die Wettersituation im Blick behalten. Das Ganze ist wie viele andere Festivals in Deutschland auch mittlerweile hochprofessionell, was den Blick auf Wetter und Unwetter angeht.
1: Spanien, Frankreich, Portugal, Feuer in den Urlaubsparadiesen. Allein bei Bordeaux sind 14 neue Brände ausgebrochen. Jetzt ist auch die beliebte Urlaubsinsel Paros betroffen. Urlauber und Einwohner müssen ihre Häuser verlassen und flüchten mit Hab und Gut an den Strand. Weltrekord am Himmel. Ein Airbus A350 ist von Melbourne in Australien nach Toulouse in Frankreich geflogen. 24 Stunden und 24 Minuten in der Luft. 23.000 Kilometer am Boden. Das war ein Test von Qantas, die ab Herbst 27 nonstop Sydney-London fliegen will und später nach New York. Dafür kauft die Airline 12 sogenannte Ultra-Langstreckenflieger, die einen extra Tank haben und 20.000 Liter Kerosin mitnehmen können. 104.6 RTL, immer 10 Minuten früher auf den Punkt informiert.
3: 9.54 Uhr. Guten Morgen, ich bin Oliver Buchholz, live aus dem 104.6 RTL Verkehrslagezentrum. Achtung an alle, die gerade auf der A12 unterwegs sind, Richtung Frankfurt oder, da wurden uns gerade Reifenteile gemeldet, zwischen Storkow und Fürstenwalde West auf der linken Spur. Bitte hier schön vorsichtig unterwegs sein, die Polizei ist auch schon auf dem Weg, um das Ganze einzusammeln. Ansonsten ist die Rush-Hour durch. Heute Morgen ist das große Verkehrschaos zum Glück ausgeblieben, hat natürlich mit den Sommerferien zu tun. Wir schauen trotzdem noch mal schnell zum Stauschwerpunkt. Aktuell finden wir den in Potsdam. Auf der Bornstädter Straße stadteinwärts. Die Passierdauer liegt in diesem Bereich bei rund 13 Minuten. Geblitzt wird aktuell in Charlottenburg auf dem Kaiserdamm, Pankow auf der Prenzlauer Promenade und auf der B5 in Höhe Dagodöberitz. Den hat Achim entdeckt. Dankeschön. Stau zum Blitzer bitte an die 030 884 84110. 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
4: RTL-Wetter. Guten Morgen, 22 Grad, 10 Grad kommen heute noch oben drauf, 32 Grad höchstens, dazu Sonne und auch mal ein paar Wolken, es regnet aber nicht. Morgen wird es ja richtig krass heiß, bis zu 37 Grad, nur Sonne den ganzen Tag, danach dann ab Freitag wieder etwas entspannter.
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Es ist ja schon Mittwoch und voll der schöne Sommertag. Aber für alle, die draußen arbeiten, wird es schon fast wieder grenzwertig bei bis zu 32 Grad nachher. Morgen dann der heißeste Tag der Woche mit bis zu 39 Grad. Da müssen wir eigentlich den ganzen Tag Siesta machen. Mike Smith jetzt in Nile Horan.

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Die besten neuen Hits bei der Arbeit. Passend zu den heißen Tagen jetzt, wie wär's mit den Newcomern The Bowser aus Norwegen? Der Track Magnetic ist im vergangenen Winter bei minus 15 Grad entstanden. Wenn das nicht mal eine Erfrischung ist. Gleich nach Sommer, 12 to 12.

0: Neue Musik, The Bowser war das mit Magnetic auf 104.6 RTL, Berlin zum Brandenburg Set Radio. Gleich Jay-Z und Alicia Keys und Alex Warren mit Fever Dream.
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Sag mal, würdest du Trinkgeld auch beim Schuhe kaufen geben? Die ersten Läden testen jetzt das Gleiche, was Restaurants schon machen. Bei der Kartenzahlung kannst du gleich 5 oder 10% obendrauf geben. Begründung: gute Beratung soll auch honoriert werden. Was dagegen spricht, das hörst du gleich in 104.6 RTL aktuell.

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1: 10.49 Uhr, ich bin Jan Seifert. Guten Tag. Ab heute befasst sich der Berliner Senat mit dem CSD-Anschlag vom Wochenende. Hauptfrage: Wurde die Gefahr des Attentäters unterschätzt? Es soll vor allem um die Maßnahmen gegen ihn gehen, die im Mai zurückgefahren wurden. Auch die Frage, ob die Zufahrten zum Tiergarten maximal möglich gesichert waren, kommen ab heute im Roten Rathaus auf den Tisch. Unterdessen bringt Berlins regierender Bürgermeister Kai Wegner nach dem Terroranschlag einen Gedenkort ins Gespräch. Michael Bottlick.
2: Der Regierende schlägt vor, am Tatort im Tiergarten ein Mahnmal für die Opfer zu schaffen, will das aber nicht alleine entscheiden. Wegner betont, er wolle zunächst mit den Betroffenen und dem CSD-Verein sprechen. Außerdem stünden jetzt die Ermittlungen, die Aufklärung der Tat und auch die Betreuung der Betroffenen im Vordergrund, so Wegner weiter. Bei dem Anschlag am Samstag war ein Mann mit einem Kleintransporter in eine Menschenmenge gefahren. Eine Frau starb dabei, Dutzende weitere wurden verletzt.
1: Erst VW, jetzt BMW, der nächste Autobauer in der Krise. BMW will 8.000 Jobs in ganz Deutschland abbauen. Nach Konzernangaben soll erstmal nach Freiwilligen gesucht werden und die natürliche Fluktuation genutzt werden. Ganz anders die Entwicklung beim Autobauer Tesla in Grünheide. Der hat ja letzte Woche erst bestätigt, 3.500 neue Jobs zu schaffen, weil der E-Automarkt boomt. Die rasante Ausbreitung von KI muss gebremst werden. Das fordern ausgerechnet Mitarbeiter von Firmen, die KIs entwickeln. Sie haben Angst, zu schnell die Kontrolle zu verlieren und fordern die US-Regierung in einem offenen Brief auf, die Entwicklung zu regulieren. Fiona Reinhardt.
3: Führende Forscher und Manager, unter anderem von OpenAI, Meta und Google, haben den offenen Brief an die US-Regierung unterschrieben. Sie fürchten, dass KI-Software bald in der Lage sein könnte, sich selbst weiterzuentwickeln. Daraus könnten Systeme entstehen, die Menschen nicht mehr verstehen und auch nicht mehr kontrollieren könnten. Deswegen brauche es weltweit einheitliche Regeln, um diese Entwicklung zu bremsen. Hintergrund des offenen Briefs ist ein aufsehenerregender Test, bei dem eine OpenAI-Software quasi zum Hacker geworden ist und sich eigenständig in fremde Systeme gehackt hat.
1: In Cafés und Restaurants schon gang und gäbe, kommt die digitale Trinkgeldabfrage jetzt auch im Schuh- oder Klamottenladen. Erste Ketten fragen jetzt schon Kunden, die mit Karte bezahlen wollen, ob sie ein Trinkgeld geben. Begründung: Verkäufer sollten für gute Beratung belohnt werden. Aktuelle YouGov-Umfrage: Jeder vierte Deutsche würde im Einzelhandel Trinkgeld geben. Verdi kritisiert und spricht von Almosen, während Konzerne Billiglöhne zahlen. Verbraucherschützer sehen den Kunden unter sozialem Druck. 104.6 RTL, immer 10 Minuten früher auf den Punkt informiert.
4: Hallo, ich bin Oliver Buchholz, live aus dem 104.6 RTL Verkehrslagezentrum. Wichtig für alle, die aus Wannsee kommt, auf die 115 in Richtung Dreieck-Nutetal wollen. Seit dieser Woche geht das nicht mehr so einfach. Warum? Man kommt über die B1 im Kreuz Zehlendorf nicht mehr auf die 115 Richtung Dreieck-Nutetal. Die Zufahrt ist hier gesperrt. Die Umleitung führt über die Gegenrichtung der 115, heißt erstmal von der B1 auf die 115 Richtung Berlin fahren, hoch bis Hüttenweg und dann dort wenden. Und diese Sperrung, die bleibt jetzt auch noch bis zum 9. Oktober. Geblitzt wird aktuell in Schmargendorf auf der Kleiallee, hat Theresa entdeckt, Dankeschön, in Charlottenburg immer noch auf dem Kaiserdamm und auch noch in Kreuzberg auf der Skalitzer Straße. Staus und Blitzer, bitte an die 030 884 84110. 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
5: RTL-Wetter. 24 Grad jetzt, heiter bis wolkig ist es, sommerlich warm wird es heute, 29 bis 32 Grad erwarten wir. Es kann aber tatsächlich hier und da auch mal kurz schauern. Naja, ist ja dann eine willkommene Erfrischung. Morgen der heißeste Tag der Woche mit 36 bis stellenweise 39 Grad. Am Abend sind

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0: neuen Hits. DJ Goja war das mit Chico. Pia ist dran bei der Arbeit in Spandau. Allein im Büro?
1: Also jetzt gerade bin ich allein, aber normalerweise sitze ich hier mit einer Kollegin.
0: Und wo ist die Kollegin heute? Hat die Homeoffice?
1: Nee, die hat Urlaub tatsächlich.
0: Ah, musst du dann alles von ihr auch mitmachen?
1: Ja, genau.
0: Echt?
1: Ja.
0: Oh, das ist immer krass, ne?
1: Ja, das ist schon extrem.
0: Halt mal gut durch. Justin Timberlake jetzt für dich. Can't Stop

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0: 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Die besten neuen Hits. Gleich Louis Capaldi, Jennifer Rush und Stereo Act und die neue von Michael Schulte.
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2: Wer kennt es nicht, in der Verliebtheitsphase völlig krank vor Liebe zu sein? Michael Schulte auf jeden Fall. Tolle neue Sommersingle von ihm. Hier ist

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Endspurt für die Steuererklärung 2025. Freitag ist Abgabe für alle, die es selber machen. Damit du planen kannst, wann die hoffentlich fette Rückzahlung kommt. Wie lange brauchen die Finanzämter eigentlich? Hörst du gleich in 104.6 RTL aktuell. Jetzt The Weeknd und Ariana

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1: 11.50 Uhr, ich bin Jan Seifert. Guten Tag. Neue Details zum mutmaßlichen CSD-Attentäter. Offenbar war er schon in der ersten Klasse auffällig. Laut Morgenpost schrieb er anfangs noch gute Noten. Später zeigte er aber aggressives Verhalten und seine Eltern haben über Jahre Kooperation mit Schule und Jugendamt verweigert. Neben vielen offenen Fragen kommt jetzt noch eine dazu, und zwar die von Bildungssenatorin Günther Wünsch. Darf Kinder- und Jugendschutz auch über dem Willen der Eltern stehen? Die Quittungen werden in Schubkästen und Jackentaschen zusammengesucht. Am Freitag endet die Frist für die Steuererklärung für alle, die sie selber machen. Und dann Michael Bottlick.
2: Aktuelle Zahlen aus Brandenburg. Die Bearbeitung im Finanzamt dauert im Schnitt 41 Tage, so das Finanzministerium gegenüber dem RBB. Zuletzt war in einer Studie eines Softwareanbieters rausgekommen, dass Potsdam deutschlandweit das zweitlangsamste Finanzamt haben soll. Das konnten die offiziellen Zahlen nicht bestätigen. Berlin ist ähnlich schnell unterwegs. Laut Serviceportal dauert es 7 bis 9 Wochen, bevor der Steuerbescheid reinflattert. Letztes Jahr waren es im Schnitt 46 Tage. Die Steuererklärungen werden zuerst maschinell geprüft. Erst wenn etwas unklar ist, dann schaut auch ein Mensch drüber. Wer jetzt schon sicher ist, bis Freitag mit der Steuererklärung nicht fertig zu werden, der sollte über die Elster-App eine Verlängerung beantragen.
1: Erst VW, jetzt BMW, der nächste Autobauer in der Krise. BMW will 8.000 Jobs in ganz Deutschland abbauen. Nach Konzernangaben soll erstmal nach Freiwilligen gesucht werden und die natürliche Fluktuation genutzt werden. Ganz anders die Entwicklung beim Autobauer Tesla in Grünheide. Der hat ja letzte Woche erst bestätigt, 3.500 neue Jobs zu schaffen, weil der E-Automarkt boomt. Die rasante Ausbreitung von KI muss gebremst werden. Das fordern ausgerechnet Mitarbeiter von Firmen, die KIs entwickeln. Sie haben Angst, zu schnell die Kontrolle zu verlieren und fordern die US-Regierung in einem offenen Brief auf, die Entwicklung zu regulieren. Fiona Reinhardt.
3: Führende Forscher und Manager, unter anderem von OpenAI, Meta und Google, haben den offenen Brief an die US-Regierung unterschrieben. Sie fürchten, dass KI-Software bald in der Lage sein könnte, sich selbst weiterzuentwickeln. Daraus könnten Systeme entstehen, die Menschen nicht mehr verstehen und auch nicht mehr kontrollieren könnten. Deswegen brauche es weltweit einheitliche Regeln, um diese Entwicklung zu bremsen. Hintergrund des offenen Briefs ist ein aufsehenerregender Test, bei dem eine OpenAI-Software quasi zum Hacker geworden ist und sich eigenständig in fremde Systeme gehackt hat.
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4: 11.53 Uhr, hier ist der 104.6 RTL Verkehrsreport. Ganz schön was los auf den Straßen. Ein Unfall in Moabit, die Stromstraße ist gesperrt, Charlottenburg Richtung Wedding, und zwar Höhe Turmstraße. Die gesamte Kreuzung ist hier betroffen. Dann A100 Stadtring, Wilmersdorf Richtung Neukölln, knapp 20 Minuten Stau aktuell zwischen Detmolder Straße und Albuinstraße. Und dann immer noch der superlange Stau in Potsdam, Schopenhauer Straße, Marquarter Chaussee, zwischen Hegelallee und Marquardt. Ja, ganze 30 Minuten hier mehr einplanen. Und A12 Berliner Ring Richtung Frankfurt-Oder, auch hier ganz schön langer Stau. Ganze 13 Kilometer zwischen Storkow und Anschlussstelle Briesen. Hier mindestens 36 Minuten mehr einplanen. Geblitzt wird unter anderem Kreuzberg-Wassertorplatz und Neukölln-Sonnenallee. Staus und Blitzer bitte melden unter 030 884 84 110. 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
4: 25 Grad jetzt, heiter bis dicht bewölkt ist es, punktuell mal kurze Schauer zwischendurch, im Großen und Ganzen wird es aber eher immer sonniger und heißer, 29 bis 32 Grad heute noch. Morgen dann der heißeste Tag der Woche mit 36 bis stellenweise 39 Grad, am Abend sind Hitzegewitter möglich.
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0: Und dann 4.6 RTL, Berlin zum Brandenburgs Hit Radio, Mittagspause. Der Dirk ist dran. Du bist der Koch zu Hause, ist ja echt cool.
1: Ich koche jeden Tag frisch und
0: super.
1: Ja, außer heute. Heute haben wir schon fertig. Ich habe Schmorjoken gestern. Richtig lecker. Und ja, da essen wir heute normal. Also ist heute ein ganz entspannter Tag.
0: Super.

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Entdecke neue Musik von Nico Santos, die perfekt in die Hitzewelle passt. Why Don't You Stay hat er nämlich extra für diesen Sommer geschrieben. Wenn es nach ihm ginge, da dürfte es gern immer so heiß sein. Hörst du gleich seine neue Single nach Benson Boone? Sorry, I'm here for someone else. Die besten neuen Hits.

0: die besten neuen Hits. Die neue von Nico Santos war das auf 104.6 RTL, Berlin zum Brandenburg Set Radio. Gleich Coolio und Shakira mit Burner Boy zusammen. 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

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Neues vom Tempelhofer Feld. Eine Randbebauung findet jetzt sogar der NABU gut. Mit einem dicken Aber allerdings. Dies und mehr gleich in 104.6.

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1: 12.50 Uhr, ich bin Philipp Ringel, guten Tag. Neues vom Tempelhofer Feld, denn selbst der Naturschutzbund NABU ist für eine Randbebauung. Mit einem großen Aber. Jan Seifert berichtet.
2: NABU-Chef Krüger sagt der Morgenpost, das klappt nur, wenn gleichzeitig die restlichen Flächen ausreichend Büsche und Bäume haben. Hintergrund ist der Grün-Feucht-Kühl-Index. Demnach hilft das Tempelhofer Feld an Hitzetagen Berlin kühl zu halten. Gerade morgen sollen ja wieder bis zu 38 Grad werden. Schatten und Grünflächen sorgen dafür, die Hitze der bebauten Flächen auszugleichen. Zuletzt war der NABU ja auch gegen eine Randbebauung, weil er das Feld als wichtige Fläche für Vögel und Insekten nicht aufgeben wollte.
1: Große Waffenrazzia in der City gestern. Im Einsatz war die Sondereinheit der Polizei Ferrum, die hat dabei jede Menge Schusswaffen sichergestellt. Festgenommen wurde aber niemand. Die Ferrum-Einheit wurde im November gegründet und spezialisiert sich auf organisierte Kriminalität, ermittelt also zum Beispiel rund um die ganzen Schießereien in den vergangenen Monaten. Mehr Zahlen fürs Duschen und Gießen fordert jetzt Brandenburgs Umweltministerin Hanka Mittelstädt. Denn die Grundwasserspiegel im Land sinken, am Verhalten der Verbraucher ändert sich aber nichts, meint sie, weil demnach der Wasserpreis einfach immer noch zu günstig ist. Der lag im vergangenen Jahr in Brandenburg bei 1,82 Euro pro Kubikmeter. Große Probleme macht auch die Spree. Damit die nicht austrocknet, gibt's schon Ideen. Etwa Wasser aus der Elbe abzweigen, sowie eine Ostsee-Pipeline und Wasserspeicher. Volkswagen, Porsche und jetzt auch BMW, denn der Konzern will ebenfalls jede Menge Stellen abbauen. Weltweit bis Ende nächsten Jahres rund 8000 Jobs. Betroffen ist aber nicht das Personal in der Produktion, sondern zum Beispiel in der Verwaltung. Der Grund, wie bei den anderen Autobauern auch, vor allem das schwache China-Geschäft. BMW hat weltweit mehr als 150.000 Mitarbeiter, mehr als die Hälfte davon in Deutschland. Aufatmen in Spanien. Die Einsatzkräfte haben die Brände rund um Madrid mittlerweile gut im Griff. Die Behörden haben für mehrere Ortschaften Evakuierungen und Ausgangsbeschränkungen aufgehoben. Zehntausende können also in ihre Häuser zurück. Aber Entwarnung gibt's noch nicht, denn die nächste Hitzewelle rückt an, die soll bis Sonntag anhalten und könnte für neue Brände sorgen. 104.6 RTL, immer 10 Minuten früher auf den Punkt informiert.
3: 12.53 Uhr ist der 104.6 RTL Verkehrsreport. Moabit, die Stromstraße ist gesperrt aktuell. Höhe Turmstraße, hier hat es einen Unfall gegeben. Die gesamte Kreuzung ist betroffen. Dann A100 Stadtring, Wilmersdorf Richtung Neukölln. Aktuell 15 Kilometer Stau zwischen Detmolder Straße und Albuinstraße. Noch länger sind die Staus weiter außerhalb. Einmal A10 westlicher Berliner Ring Richtung Dreieck Haveland. Zwischen Großkreuz und Leest stehst du im Moment 25 Minuten an. Etwas länger, fast eine halbe Stunde auf der A12 Berliner Ring Richtung Frankfurt oder zwischen Storkow und Briesen. Geblitzt wird unter anderem Kreuzberg-Wassertorplatz, Neukölln-Sonnenallee und Großzieten-Altgroßzieten. Staus und Blitzer bitte melden unter 030 884 4110. 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RTL-Wetter. 27 Grad jetzt. Heiter bis dicht bewölkt ist es. Punktuell kann es mal kurz schauern. Im Laufe des Nachmittags wird es immer sonniger und heißer. Bis zu 32 Grad noch. Morgen der heißeste Tag der Woche mit 36 bis stellenweise 39 Grad. Am Abend sind Hitzegewitter möglich.
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0: 4.6 RTL, Berlin zum Brandenburgs Radio. Vivian ist dran. Was machst du?
1: Ich bin auf Arbeit.
0: Ja? Was arbeitest du?
1: Ich bin Sozialarbeiterin.
0: Ah, das heißt, was machst du da so genau?
1: Ich bin für Jugendförderung zuständig, also Projekte fördern, Präventionsangebote fördern, Sozialarbeiter beraten, Schulungen vorbereiten.
0: Wow, ganz viele verschiedene Sachen.
1: Genau.
0: Spannend.
1: Genau.
0: Sehr wichtig. Miley Cyrus jetzt für dich. Nothing breaks like a heart.

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Jürgen Klopp, nicht nur Bundestrainer, jetzt rettet er das ganze Land. Von Deutsche Bahn bis PISA-Studie. Der Morgencrew-Super Kloppo geht alles an. Sehr lustig. Und neu in Berlin zum Brandenburgs lustigster Morgenshow. Unbedingt einschalten morgen 6.50 Uhr. Besten neuen Hits jetzt Kato und John.

0: Podcast 104.6 RTL, Berlin zum Brandenburgs Hitradio, die besten neuen Hits. Kannst dich auf Leonie freuen gleich, Lady Gaga und Bruno Mars sind dabei und ich habe die brandneue von BTS.
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2: Die neue von BTS. Hier zeigen sich die Jungs von ihrer nachdenklichen Seite, nämlich wie es sich anfühlt, weltweit im Rampenlicht zu stehen und sich doch irgendwie eher nach einem normalen Leben zu sehnen. Normal heißt die Single.

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Berlin ist das Traumziel für Studenten aus ganz Europa. Welche Bezirke dabei ganz besonders beliebt sind, hörst du gleich in 104.6 RTL aktuell. Erst noch David Guetta und Bibi Rexha und jetzt Harry Styles, American Girls, die besten neuen Hits.

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1: 13.51 Uhr. Ich bin Philipp Ringe. Guten Tag. Neue Idee fürs Tempelhofer Feld, denn selbst der Naturschutzbund NABU ist jetzt auch für eine Randbebauung des Geländes, mit einem großen Aber. Mehr von Jan Seifert.
2: NABU-Chef Krüger sagt der Morgenpost, das klappt nur, wenn gleichzeitig die restlichen Flächen ausreichend Büsche und Bäume haben. Hintergrund ist der Grün-Feucht-Kühl-Index. Demnach hilft das Tempelhofer Feld an Hitzetagen Berlin kühl zu halten. Gerade morgen sollen ja wieder bis zu 38 Grad werden. Schatten und Grünflächen sorgen dafür, die Hitze der bebauten Flächen auszugleichen. Zuletzt war der NABU ja auch gegen eine Randbebauung, weil er das Feld als wichtige Fläche für Vögel und Insekten nicht aufgeben wollte.
1: Großeinsatz für die Ferrum-Einheit der Polizei gestern in der City. Mit einer Razzia haben Beamte jede Menge Schusswaffen aus dem Verkehr gezogen, Festnahmen gab's aber nicht. Die Ferrum-Einheit wurde im November gegründet. Sie kümmert sich um Fälle der organisierten Kriminalität. Eine Bremse für künstliche Intelligenz, das fordern jetzt mehr als 1000 Mitarbeiter führender KI-Entwickler. Denn sonst drohe ein Kontrollverlust, Fiona Reinhardt berichtet.
3: Führende Forscher und Manager, unter anderem von OpenAI, Meta und Google, haben den offenen Brief an die US-Regierung unterschrieben. Sie fürchten, dass KI-Software bald in der Lage sein könnte, sich selbst weiterzuentwickeln. Daraus könnten Systeme entstehen, die Menschen nicht mehr verstehen und auch nicht mehr kontrollieren könnten. Deswegen brauche es weltweit einheitliche Regeln, um diese Entwicklung zu bremsen. Hintergrund des offenen Briefs ist ein aufsehenerregender Test, bei dem eine OpenAI-Software quasi zum Hacker geworden ist und sich eigenständig in fremde Systeme gehackt hat.
1: Schon wieder Korruptionsverdacht in einem Gefängnis in NRW. Wie die Staatsanwaltschaft jetzt mitteilt, wurde am 13. Juli ein Gefängnis in der Nähe von Düsseldorf untersucht. Unter anderem wegen des Verdachts der Bestechlichkeit und des Drogenhandels. Zuvor gab es bereits Razzien in den Gefängnissen von Euskirchen und Rheinbach. Und vor ein paar Tagen wurde die JVA Siegburg durchsucht, weil dort angeblich eine Meuterei geplant war. Berlin ist das Traumziel für Studenten aus ganz Europa. Das zeigen jetzt Zahlen der Vermietungsplattform Housing Anywhere. Die hat rund 250.000 Suchanfragen ausgewertet und 5 der 10 meistgesuchten Stadtteile in ganz Europa liegen in Berlin. Ganz vorne mit fast 10% aller Anfragen liegt Mitte. Dahinter folgen Friedrichshain, Charlottenburg, Prenzlberg und Kreuzberg. 104.6 RTL, immer 10 Minuten früher auf den Punkt informiert.
4: 13.53 Uhr, hier ist der 104.6 RTL Verkehrsreport. Die drei wichtigsten Meldungen hier: B1 Tiergarten, Potsdamer Straße, zwischen Pohlstraße und Lützowstraße, Sperrung aktuell in beiden Richtungen. Dann A100 Stadtring, Wilmersdorf Richtung Neukölln, zwischen Detmolder Straße und Albuinstraße aktuell, knapp 20 Minuten Stau. Und dann noch A10 westlicher Berliner Ring, Dreieck Werder Richtung Dreieck Havelland, zwischen Großkreuz und Leest auch 20 Minuten mehr einplanen. Geblitzt wird unter anderem Mariendorf Großbärenstraße, Moabit Turmstraße und Friedrichshain Kniebrode Straße. Staus und Blitzer bitte melden unter 030 88484 110. 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RTL Wetter. 27 Grad jetzt. Einige Wolken unterwegs nach wie vor. Vielleicht tröpfelt es mal hier und da. Im Laufe des Nachmittags wird es aber immer sonniger und heißer. Bis zu 32 Grad erwarten wir noch. Morgen sonnige 36 bis 9.

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104.6 RTL, Berlin und Brandenburg, Sitradio. 27 Grad geht also los mit der Hitzeperiode. Diesen Mittwoch ein kleiner Service-Tipp an alle, die mit der Bahn fahren. 24-Stunden-Dios halten nicht wirklich immer 24-Stunden-Gerüche ab, auch wenn es draufsteht. Ne? Grüße gehen raus an der Stelle. Vielleicht doch lieber im Auto und die besten

Nikos Santos. Das ist 104.6 RTL Berlins und Brandenburgs Hitradio. Ja, an der Stelle großes Sorry auch an meinen Papa, denn der hat auch einiges mit mir mitmachen müssen. Topic und Becky G sagen das in einem anderen Kontext. Sorry, Papi. Entdecke neue Musik gleich. Brandneu nach Taylor Swift, The Fate of Ophelia.

0: Sorry Papi, Topic und Becky G, 104.6 RTL, Berlins und Brandenburg, SIT Radio, entdecke neue Musik. Jetzt 17.25 Uhr hier ist der 104.6 RTL Verkehrsreport. Und da haben wir gerade den nächsten Stau auf der A10 nördlicher Ring Richtung Dreieckbahnen und auch Richtung Dreieckhaveland. In beiden Richtungen im Grunde zwischen... A10 nördlicher Ring Richtung Dreieckhaveland. Da haben wir zwischen Birkenwerder und Kreuz Oranienburg einen Liegenbleiber. Da vorsichtig fahren. So ist es richtig. Und der dickste Stau, der ist jetzt nämlich auf der A10, dem westlichen Ring. Und zwar in Richtung Dreieckhaveland zwischen Großkreuz und Lesma wieder an der Baustelle. 4 Kilometer und eine halbe Stunde Stau. Und somit hier auch der dickste Stau gerade. Geblitzt wird aktuell ordentlich in Moabit. Einmal auf der Turmstraße. Und dort stehen sie auch noch auf der Paulstraße. Staus vom Blitzer bitte melden. 030 884 84110. Mehr Verkehr in einer halben Stunde und die besten neuen Hits gleich schon. Kygo, Save My Love, nicht mal 10 Minuten.
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Falls du dich manchmal beim Weg durch Berlin fragst, warum es so viele Studenten gibt, das ist ganz einfach. Berlin ist nämlich tatsächlich das Traumziel für Studenten aus ganz Europa. Welche Bezirke da am beliebtesten sind, gleich 104.6 RTL aktuell, 10 vor.

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1: 14.49 Uhr, ich bin Philipp Ringel, guten Tag. Wohnen und studieren in Berlin, denn die Hauptstadt ist nämlich das Traumziel für Studenten aus ganz Europa. Das sagt die Vermietungsplattform Housing Anywhere, die hat dafür rund 250.000 Suchanfragen ausgewertet. Mehr von Jan Seifert.
2: Und 5 der 10 meistgesuchten Stadtteile in ganz Europa liegen in Berlin. Ganz vorne Mitte mit 7,2% aller Anfragen, dahinter folgen Friedrichshain, Charlottenburg, Prenzlberg und Kreuzberg. Pikant dabei, Housing Anywhere steht gerade in der Kritik, weil das Unternehmen Wohnungen in winzige Kammern aufteilt. 9 Quadratmeter Zimmer für 600 Euro. Und die vor allem an ausländische Studierende vermietet.
1: Grünes Licht vom Naturschutzbund NABU für Wohnungen auf dem Tempelhofer Feld. Auch der findet nämlich eine Randbebauung des Geländes gut. Aber nur, wenn gleichzeitig die restlichen Büsche und Bäume ausreichend Platz hätten, sagt NABU-Chef Krüger der Morgenpost. Denn das Tempelhofer Feld hilft ja dabei, Berlin an heißen Tagen kühl zu halten. Zuletzt war der NABU auch noch gegen die Randbebauung, weil er das Feld als wichtige Fläche für Vögel und Insekten nicht aufgeben wollte. Scharfe Kritik an den Plänen der FIFA. Der Fußball-Weltverband will ja einen Teil der WM-Rechte an Investoren verkaufen und erhofft sich dadurch Einnahmen in Milliardenhöhe. Die UEFA und die Verbände in Asien und Nord- und Mittelamerika laufen dagegen jetzt schon Sturm, Fans natürlich auch. Die UEFA überlegt sogar, ob sie die Weltmeisterschaft, aber auch etwa die Club-WM boykottiert. Bedeutet Turniere ohne Deutschland, Spanien, England oder etwa Frankreich. Der beste Freund des Menschen darf jetzt auch direkt neben einem mitfliegen, denn große Hunde, wie zum Beispiel ein Schäferhund oder Labrador, dürfen bei der italienischen Lufthansa-Tochter ITA Airways nun in der Kabine mitreisen. Aus Italien berichtet Claudia Wächter.
3: Bullterrier, Dalmatiner und Co., die bekommen sogar einen Fensterplatz. Unten auf dem Boden auf einem extra Teppich. Ein Maulkorb ist Pflicht. Und falls ein Mitreisender Tiere nicht mag oder allergisch ist, kann der seinen Sitzplatz auch problemlos wechseln. Hunde sind für viele wie ein Familienmitglied, sagt ITA zu seinem tierischen Angebot. Das gilt im Moment aber nur hier auf einigen Inlandsflügen.
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4: 14.51 Uhr ist der 104.6 RTL Verkehrsreport. So, Stadtring ist natürlich um die Zeit auch mal wieder voll. Richtung Neukölln stehst du gerade. Ab Detmolder Straße bis Alboinstraße, 1 Kilometer und 20 Minuten im Stau. Und voll auch auf A10 westlicher Ring Richtung Dreikafeland. Aktuell gute 15 Minuten zwischen Großkreuz und Leest in Richtung Dreikafeland eben. Vorsicht dann noch auf der A10 im nördlichen Ring Richtung Dreikafeland. Da haben wir zwischen Birkenwerder und Kreuz Oranienburg einen Liegenbleiber. Und auf der A13 im Schönefelder Kreuz in Richtung Dresden. Zwischen Schönefelder Kreuz und Rago auch eine ungesicherte Unfallstelle. Polizei ist auf dem Weg und hier sind auch Gegenstände auf der Fahrbahn verstreut, wahrscheinlich dann vom Unfall. Geblitzt wird aktuell in Moabit auf der Turmstraße und in Alt-Treptow auf der Puschkinallee. Staus und Blitzer bitte melden 030 884 84110.
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4: 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Ja, wird heiß heute, ne? Jetzt messen wir schon 27 Grad Maximaltemperatur für Berlin heute. 30 Grad und die Sonne, die knallt schon ganz schön. Also Sonnencreme auf jeden Fall, wenn du viel draußen unterwegs bist, ist eine gute Idee. Und auch genug trinken, denn es wird ja noch wärmer. Morgen dann sogar bis zu 39 Grad, vereinzelt sogar 40 Grad und mehr.
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2: Ja, 15 Uhr ist es gleich in Berlin, Berlin und Brandenburg. 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

0: Schwitzen angesagt. Auch bei Micha, der uns gerade im Lieferwagen von einem großen Supermarkt hört. Sag mal, wie machst du das, dass die Sachen frisch bleiben?
1: Wie wir das halt machen, für die Tiefkühlware haben wir Trockeneis und für Frisch- und Fleischware haben wir Kühlakkus.
0: Na, und für dich als Fahrer dann hoffentlich vorne eine Klimaanlage, ne? Gute Schwitzen.

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Jürgen Klopp, erst Bundestrainer, jetzt rettet er gleich das ganze Land. Von Deutsche Bahn bis PISA-Studie. Der Morgencrew Super Kloppo geht alles an. 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Hier sind die besten neuen Hits. BTS, Swim.

0: 15.22 Uhr, hier ist der 104.6 RTL Verkehrsreport mit einem Update. Und zwar haben wir jetzt einen dicken Stau auf der A10 westlicher Ring Richtung Dreieckwerder, natürlich ab Potsdam Nord mal wieder. 3 Kilometer messen wir aktuell mit Truck, knapp 10 Minuten Passierdauer. Und Vorsicht auf der A10 südlicher Ring Richtung Schönefelder Kreuz zwischen dem Dreieck Nutetal und Ludwigsfelde West. Haben wir Reifenteile auf der Fahrbahn, Polizei ist auf dem Weg, vorsichtig fahren. Stau gibt es hier aktuell, naja gut, 5 Minuten Passierdauer, ein bisschen Stop and Go gerade angesagt hier an der Stelle. Geblitzt wird aktuell in Mariendorf auf der B101 Große Bärenstraße, Alt-Treptow-Puschkin-Allee und dann jetzt auch noch neu in Charlottenburg auf der Gerwinusstraße. Staus und Blitzer, bitte melden. 030 884 84110. Mehr Verkehr in einer halben Stunde und gleich schon brandneuer Hit von Gracie Abrams.
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2: Einige, die jetzt vielleicht noch keinen Urlaub machen konnten, fühlen sich vielleicht auch ein bisschen ausgebrannt, überarbeitet. Und auch Gracie Abrams kennt genau dieses Gefühl, wenn man so am Ende seiner Kräfte ist. In dem Fall macht sie aber keinen Urlaub, sondern einen neuen Hit drüber. Hier ist Hit the Wall.
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Dai Dai, 104.6 RTL, Berlin zum Brandenburg, Sit Radio, die besten neuen Hits hier. Bei mir zu Hause sorgt meine Verlobte dafür, dass wir ordentlich mehr fürs Duschen bezahlen dürfen. Ich sag nur heißes Wasser und Dampfbad gefühlt jeden Morgen. Tatsächlich könnte das jetzt aber in Brandenburg auch passieren. Mehr fürs Duschen bezahlen. Warum? Gleich, 104.6 RTL aktuell, 10

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1: 15.51 Uhr, ich bin Philipp Ringel, guten Tag. Mehr zahlen fürs Duschen, fordert jetzt Brandenburgs Umweltministerin Hanka Mittelstädt. Die Wasserpreise sollen anziehen, damit Verbraucher etwas nachhaltiger damit umgehen. Also nicht schon mittags die Pools befüllen oder den Sprenger anschalten. Im letzten Jahr lag der Preis für die Trinkwasserversorgung bei 1,82 Euro pro Kubikmeter. Probleme gibt's ja auch rund um die Spree. Damit die nicht austrocknet, überlegt man etwa Wasser aus der Elbe abzuzweigen. Auch eine Ostsee-Pipeline ist eine Möglichkeit. Neues vom Tempelhofer Feld, denn selbst der Naturschutzbund NABU ist für eine Randbebauung. Mit einem großen Aber. Jan Seifert berichtet.
2: NABU-Chef Krüger sagt der Morgenpost, das klappt nur, wenn gleichzeitig die restlichen Flächen ausreichend Büsche und Bäume haben. Hintergrund ist der Grün-Feucht-Kühl-Index. Demnach hilft das Tempelhofer Feld an Hitzetagen Berlin kühl zu halten. Gerade morgen sollen ja wieder bis zu 38 Grad werden. Schatten und Grünflächen sorgen dafür, die Hitze der bebauten Flächen auszugleichen. Zuletzt war der NABU ja auch gegen eine Randbebauung, weil er das Feld als wichtige Fläche für Vögel und Insekten nicht aufgeben wollte.
1: Große Waffenrazzia in der City gestern. Im Einsatz war die Sondereinheit der Polizei Ferrum, die hat dabei jede Menge Schusswaffen sichergestellt. Festgenommen wurde aber niemand. Die Ferrum-Einheit wurde im November gegründet und spezialisiert sich auf organisierte Kriminalität, ermittelt also zum Beispiel rund um die ganzen Schießereien in den vergangenen Monaten. Drei neue auf der Regierungsbank. Bundespräsident Steinmeier hat sie heute offiziell ernannt. Steffen Bilger als neuen Verkehrsminister, Carsten Linnemann als Gesundheitsminister und Nina Warken als neue Kanzleramtsministerin. Tanja Wagner berichtet.
3: Die neuen Ressortchefs müssen noch im Bundestag vereidigt werden. Das soll nach der Sommerpause Anfang September passieren. Bundespräsident Steinmeier kritisiert das und auch andere Experten sehen das Vorgehen der Bundesregierung rechtlich durchaus kritisch. Allerdings müssten andernfalls alle 630 Bundestagsabgeordnete extra aus dem Urlaub nach Berlin gerufen werden, ein kostspieliges Unterfangen. Bei der Ernennung mahnte der Bundespräsident weitere Reformen an und rief auf, mutig zu sein. Die Belastungsprobe sei groß, so Steinmeier, aber die Entschlossenheit, sie zu bewältigen, sei größer.
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4: 15.53 Uhr ist der 104.6 RTL Verkehrsreport. Es hat gekracht in Schöneberg, Martin-Luther-Straße, deswegen jetzt Richtung Friedenau, gesperrt zwischen der Barbarossa- und Grunewaldstraße. Hier gerade kein Durchkommen, deswegen wird der Bus M46 auch umgeleitet in Richtung U-Bahnhof Britz Süd. Da kann es also auch ein bisschen länger dauern zwischen Motzstraße und Rathaus Schöneberg. Dann haben wir gerade einen dicken Stau auf der A12 Richtung Berliner Ring, weiterhin zwischen der Anschlussstelle Briesen und Storkow. 7 Kilometer, 15 Minuten haben wir hier aktuell Passierdauer. Und hier hat die Polizei auch nochmal gemeldet, man soll da vorsichtig an das Stauende ranfahren, denn das ist natürlich jetzt da am Berliner Ring auf der A12 in Richtung Berliner Ring einfach eine große Unfallstelle zwischen Briesen und Fürstenwalde Ost, da knallt es dann häufiger. Ansonsten Stadtring noch voller 100 Richtung Neukölln zwischen Detmolder Straße und Alboinstraße, aktuell mit 18 Minuten hier Passierdauer. Geblitzt wird Marienfelde auf der Hildburghauser Straße, im Wedding Afrikanische Straße und Malsdorf Wilhelmsmühlenweg. Staus und Blitzer bitte melden 030 884 84110.
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4: 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Oh, jetzt im Büro so ein richtig schöner Eiskaffee, das wär's doch, oder? Ja, wenn nicht gerade die Klimaanlage an ist, merkt man schon, es wird auf jeden Fall deutlich wärmer. 29 Grad messen wir gerade in der City. 30 sind maximal heute drin. Ja, in der Nacht wird es dann wieder trocken sein, aber auch da schon ziemlich warm. 15 bis 20 Grad die Tiefstwerte. Und morgen am Donnerstag geht's so richtig los. 36 bis 39 Grad maximal und richtig viel Sonne.
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1: 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Gute Nachrichten aus Schöneberg gerade. Da hat es ja gekracht, Unfallstelle auf der Martin-Luther-Straße, ist aber gerade freigegeben worden und geräumt, hat die Polizei gemeldet. Gute Fahrt, wenn du im Auto unterwegs bist, dazu die besten neuen Hits. Auf dem Weg Richtung Feierabend jetzt DJ Goya, hier ist Michiko.

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Ist dir das auch schon mal passiert, dass du zu Leuten zu nett bist und auf einmal mögen die dich vielleicht ein kleines bisschen mehr, als dir das eigentlich lieb ist? Ja, so ein typisches People-Pleaser-Phänomen. Ariana Grande hat so ein bisschen auf die Spitze getrieben, ne? Sie hat nämlich versehentlich jemanden verliebt in sich gemacht und ist nicht so amused drüber. Neuer Hit von ihr, gleich, richtig geil. Ariana Grande, Hate That I Made You Love Me, direkt nach Summer, die

0: Neu auf 104.6 RTL, Berlins und Brandenburg City Radio, Arena Grande, Hate That I Made You, Love Me. So, 16:23, hier ist der 104.6 RTL Verkehrsreport. Und da gucken wir auf die A113, da haben sich nämlich tatsächlich einfach mal Fahrradfahrer auf die Autobahn verirrt. A113 Richtung Schönefeld. Zwischen Schönefeld Süd und dem Dreieck Flughafen Berlin-Brandenburg eben Fahrradfahrer auf dem Standstreifen. Wahrscheinlich haben sie da auch selber gemerkt, dass das nicht so ganz die richtige Fahrbahn ist. Polizei ist aber auf dem Weg und begleitet die dann hoffentlich da auch wieder sicher runter. Ansonsten nochmal kurz A10, der nördliche Ring Richtung Dreieckhaveland zwischen Kreuz Oranienburg und Oberkrämer haben wir ein kaputtes Auto auf der rechten Spur und dem Standstreifen. Hier einfach auch noch vorsichtig fahren. Ansonsten rollt es soweit ganz gut. Der dickste Stau, den haben wir aktuell tatsächlich weiterhin auf dem Stadtring Richtung Neukölln. Ab Dittmolder Straße gerade 20 Minuten bis zur Albuinstraße. 2 Kilometer dauert es hier länger. Geblitzt wird an diesem Mittwochnachmittag gerade in Wartenberg, Birkholzer Weg und Niederschöneweide, Großberliner Damm. Staus und Blitzer, bitte melden. 030 884 84110. Mehr Verkehr in einer halben Stunde und gleich die besten neuen Hits schon.
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Oh, das ist ärgerlich und völlig verrückt, ne? 104.6 RTL Berlins und Brandenburgs Hitradio. Hier gerade ganz frisch reingekommen, lese ich. Gestern Nachmittag ist ein Autofahrer bei uns in Brandenburg in Spremberg was Irres passiert. Der wurde nämlich von einer Wespe im Auto abgelenkt. Kein Scherz. Und ist deswegen in den Zaun geknallt und hat dann auch noch einen Laternenmast umgefahren. Am Ende ein Sachschaden von 10.000 Euro. Wahnsinn. Ich hoffe, du hast mehr Glück. Und dazu gibt es jetzt die besten neuen Hits auf dem Heimweg im Auto.

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1: 16.50 Uhr, ich bin Philipp Ringe, guten Tag. Neues vom Tempelhofer Feld, denn selbst der Naturschutzbund NABU ist für eine Randbebauung. Mit einem großen Aber. Jan Seifert berichtet.
2: NABU-Chef Krüger sagt der Morgenpost, das klappt nur, wenn gleichzeitig die restlichen Flächen ausreichend Büsche und Bäume haben. Hintergrund ist der Grün-Feucht-Kühl-Index. Demnach hilft das Tempelhofer Feld an Hitzetagen Berlin kühl zu halten. Gerade morgen sollen ja wieder bis zu 38 Grad werden. Schatten und Grünflächen sorgen dafür, die Hitze der bebauten Flächen auszugleichen. Zuletzt war der NABU ja auch gegen eine Randbebauung, weil er das Feld als wichtige Fläche für Vögel und Insekten nicht aufgeben wollte.
1: Großeinsatz für die Ferrum-Einheit der Polizei gestern in der City. Mit einer Razzia haben Beamte jede Menge Schusswaffen aus dem Verkehr gezogen. Festnahmen gab's aber nicht. Die Ferrum-Einheit wurde im November gegründet. Sie kümmert sich um Fälle der organisierten Kriminalität. 3 neue Minister auf der Regierungsbank. Carsten Linnemann als neuer Gesundheitsminister, Steffen Bilger als Verkehrsminister und Nina Warken jetzt als neue Kanzleramtschefin. Bundespräsident Steinmeier hat sie vorhin offiziell ernannt. Mehr von Tanja Wagner.
3: Die neuen Ressortchefs müssen noch im Bundestag vereidigt werden. Das soll nach der Sommerpause Anfang September passieren. Bundespräsident Steinmeier kritisiert das und auch andere Experten sehen das Vorgehen der Bundesregierung rechtlich durchaus kritisch. Allerdings müssten andernfalls alle 630 Bundestagsabgeordnete extra aus dem Urlaub nach Berlin gerufen werden. Ein kostspieliges Unterfangen. Bei der Ernennung mahnte der Bundespräsident weitere Reformen an und rief auf, mutig zu sein. Die Belastungsprobe sei groß, so Steinmeier, aber die Entschlossenheit, sie zu bewältigen, sei größer.
1: Ein Comeback der Formel 1 nach Deutschland. Nicht heute, nicht morgen, aber zumindest mittelfristig. Möglich ist es, sagt jetzt Formel 1-Boss Dominic Kalli. In Kontakt mit den Veranstaltern des Hockenheimrings steht man demnach auch schon. Und der investiert auch, will mit einer Erlebniswelt attraktiver werden. Konkrete Zusagen oder einen Termin gibt's aber im Moment noch von keiner Seite. Das Formel 1-Finale in diesem Jahr könnte statt in Katar und Abu Dhabi übrigens in Europa stattfinden, sagt Dominic Kalli, aufgrund der aktuellen Lage in Nahost. Spätestens bis Mitte September soll dazu eine Entscheidung fallen. 104.6 RTL, immer 10 Minuten früher auf den Punkt informiert.
4: 16.53 Uhr gleich, hier ist der 104.6 RTL Verkehrsreport. Es ist voll auf dem Stadtring, 100 Richtung Neukölln zwischen Detmolder Straße und Albuinstraße, weiterhin 2 Kilometer Stau, jetzt gerade 17 Minuten Passierdauer. Dann gucken wir nochmal auf die A10, den westlichen Ring, Richtung Dreikafeland haben wir 2 Kilometer Stau, gerade gute 10 Minuten, die es hier länger dauert. Und in der Gegenrichtung sieht es tatsächlich ausnahmsweise mal ganz gut aus, ist doch auch mal eine schöne Meldung. Und Vorsicht bitte weiterhin auf der A12, auch da ist es voll in Richtung Berliner Ring zwischen Briesen und Fürstenwalde Ost und da bitte dann auch vorsichtig an das Stauende ranfahren, ist eine beliebte Unfallstelle da. Geblitzt wird aktuell in Weißensee, Berliner Allee, Kaulsdorf, Altentreptower Straße und in Schöneberg auf dem Grazer Damm. Staus am Blitzer, gerne melden, 030 884 84110.
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4: Die Sonne scheint, es ist auf jeden Fall richtig viel blauer Himmel hier am Kudamm in der City West zu sehen und 29 Grad haben wir aktuell. Kann noch ein kleines bisschen wärmer werden, 30 Grad sind heute drin und der Abend bleibt da noch ziemlich angenehm und freundlich. Wenn du also später noch was mit Kollegen oder Freunden draußen machen willst, ideale Bedingungen dafür, so ein richtig schöner lauer Sommerabend. Auch die Nacht wird entspannt, 15 bis 20 Grad die Tiefstwerte, trocken, kaum Wolken.
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3: Ja, fast ist Feierabend, bald geschafft. Timo hier heute für Chris am Nachmittag. Hi.
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0: Dracula, Tame Impala, die besten neuen Hits, 104.6 RTL, Berlin und Brandenburg, Hit Radio. So, kurzer Blick aufs Kudamm-Thermometer, 30 Grad und Sonne pur hier. Und die Ersten haben schon Feierabend und du chillst im Pool?
1: Ja.
0: Wohnst du dann im Erdgeschoss oder wie machst du das?
1: Nee, in einem Familienhaus.
0: Ach so, na das ist natürlich dann wirklich sehr komfortabel. Also
1: richtig, ich bin
0: ja auch ein bisschen privilegiert mit einer Klimaanlage im Studio, kann ich jetzt auch nicht meckern. Aber ich glaube, ja, viele hatten heute echt zu kämpfen, ne?
1: Oh, auf Arbeit heftig. Ohne Klimaanlage, 7. Stock, jeden vollen Tag.
0: Bisschen privilegiert mit einer Klimaanlage im Studio, kann ich jetzt auch nicht meckern. Aber ich glaube, ja, viele hatten heute echt zu kämpfen, ne?
1: Oh, auf Arbeit heftig. Ohne Klimaanlage, 7. Stock, jeden vollen Tag, die Sonne ist heftig.
0: Ja, morgen wird's noch wärmer.

0: 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So, morgen wieder die Morgenshow. Berlin zum Brandenburgs lustigste Morgenshow mit Jan Lohan. Und was hast du da für uns?
1: Seit letzter Woche ist es offiziell. Jürgen Klopp, er ist Bundestrainer und jetzt rettet er das ganze Land. Okay. Von Deutsche Bahn bis PISA-Studie.
0: Ja.
1: Der Morgencrew Super Kloppo, der geht wirklich alles an. Das ist sehr, okay, sehr lustig und neu in Berlin zum Brandenburgs lustigster Morgenshow. Also schalt ein, morgen früh um 10 vor 7.
0: Danke dir, Jan. Machen wir auf jeden Fall. Freuen uns drauf. Und hier gibt's jetzt die besten neuen Hits. Alex Warren, Fever Dream für Mittwochfeierabend.

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0: Camaro Fam Like You, 104.6 RTL, Berlin und Brandenburg Südradio um 17.24 Uhr jetzt. Und darüber zum 104.6 RTL Verkehrsreport. Voll ist es gerade auf AB2 Richtung Spandau zwischen Neufahrlern und Ritterfeldern. Da haben wir gerade dicken Verkehr. 20 Minuten dauert es hier länger. Uns jetzt gerade ganz frisch reingekommen in dieser Sekunde. A13 Richtung Dresden zwischen Großköris und Teupitz haben wir ein totes Tier auf der Fahrbahn. Vorsichtig fahren hier. Linke Spur ist blockiert. Also einfach vorsichtig fahren eben. Geblitzt wird aktuell in Weißensee auf der Berliner Allee. Und dann stehen sie in Fenfuhl gerade auf der Hermann-Blankenstein-Straße sowie in Kreuzberg-Mehringdamm. Staus und Blitzer melden 030 884 84110. Mehr Verkehr in einer halben Stunde.
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0: Und gleich ein richtig geiler neuer Sommerhit von Nico Santos in gerade mal 10 Minuten.
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2: Nikos Santos ist wieder da. Wir gucken mal so ein bisschen in seinen Kopf rein. Er hat sich gedacht, komm, wir machen einen Sommerhit. Was brauchen wir dafür? Na klar, geile Drums, einen geilen Beat, geile Stimmung, geile Vibes und ganz, ganz viel geile, gute Laune. Nikos Santos, brandneu, Why Don't You Stay?

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Kygo, Khalid und Griffin, Save My Love, 104.6 RTL, Berlin zum Brandenburg, Sit Radio. Ab nach Hause mit den besten neuen Hits. Bei der S-Bahn kann das aber gerade ein bisschen länger dauern, läuft nämlich ein Polizeieinsatz in Bellevue. Wegen unbefugten Personen auf der Strecke dauert es länger bei der S3, S5, S7 und S9 und kann Ausfälle geben. Und Autofahrer haben Probleme in Mitte wegen Demos. Wo genau? Gleich im Verkehrsreport in 10 Minuten.

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3: 17.51 Uhr, ich bin Philipp Ringel, guten Tag. Alle wollen nach Berlin, denn die Hauptstadt ist das Traumziel für Studenten aus ganz Europa. Das zeigen neue Zahlen der Vermietungsplattform Housing Anywhere. Rund eine Viertelmillion Suchanfragen wurden dafür ausgewertet. Das Ergebnis kennt Jan Seifert.
4: Und 5 der 10 meistgesuchten Stadtteile in ganz Europa liegen in Berlin. Ganz vorne Mitte mit 7,2% aller Anfragen. Dahinter folgen Friedrichshain, Charlottenburg, Prenzlberg und Kreuzberg. Pikant dabei, Housing Anywhere steht gerade in der Kritik, weil das Unternehmen Wohnungen in winzige Kammern aufteilt. 9 Quadratmeter Zimmer für 600 Euro. Und die vor allem an ausländische Studierende vermietet.
3: Grünes Licht vom Naturschutzbund NABU für Wohnungen auf dem Tempelhofer Feld. Auch der findet nämlich eine Randbebauung des Geländes gut. Aber nur, wenn gleichzeitig die restlichen Büsche und Bäume ausreichend Platz hätten, sagt NABU-Chef Krüger der Morgenpost. Denn das Tempelhofer Feld hilft ja dabei, Berlin an heißen Tagen kühl zu halten. Zuletzt war der NABU auch noch gegen die Randbebauung, weil er das Feld als wichtige Fläche für Vögel und Insekten nicht aufgeben wollte. Jetzt auch BMW. Der Autobauer muss sparen und will weltweit etliche Jobs streichen. Bis Ende nächsten Jahres sollen rund 8000 Stellen wegfallen, ausgenommen davon Jobs in der Produktion. Der Konzern leidet ja unter enormen Konkurrenzdruck, vor allem durch Hersteller aus China. Dazu kommen außerdem die US-Zölle von Präsident Trump. Insgesamt arbeiten in Deutschland mehr als 80.000 Menschen bei BMW. Wie viele Jobs hier wegfallen werden, ist noch nicht klar. Der beste Freund des Menschen darf jetzt auch direkt neben einem mitfliegen. Denn große Hunde, wie zum Beispiel ein Schäferhund oder Labrador, dürfen bei der italienischen Lufthansa-Tochter ITA Airways nun in der Kabine mitreisen. Aus Italien berichtet Claudia Wächter.
5: Bullterrier, Dalmatiner und Co., die bekommen sogar einen Fensterplatz. Unten auf dem Boden, auf einem extra Teppich. Ein Maulkorb ist Pflicht. Und falls ein Mitreisender Tiere nicht mag oder allergisch ist, kann der seinen Sitzplatz auch problemlos wechseln. Hunde sind für viele wie ein Familienmitglied, sagt ITA zu seinem tierischen Angebot. Das gilt im Moment aber nur hier auf einigen Inlandsflügen.
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6: Gleich 17.54 Uhr ist der 104.6 RTL-Verkehrsreport. Stau auf dem Stadtring 100 Richtung Neukölln, weiter ab Detmolder Straße, gerade 12 Minuten Passierdauer. Und dann gucken wir kurz auf die A13, Schönefelder Kreuz Richtung Dresden. Da haben wir ja weiterhin eine ungesicherte Unfallstelle zwischen dem Schönefelder Kreuz und Rago. Vorsichtig fahren hier auch weiterhin Gegenstände auf der Fahrbahn. Und gerade ein Falschfahrer unterwegs, und zwar auf der L40 Richtung Storkow zwischen Neuendorfer Straße und Potsdam und Margrafshof. Achtung, hier ist ein Falschfahrer unterwegs. Nicht überholen. Vorsicht in beiden Richtungen und vor allem hier auch aufpassen, wenn du da beschleunigen solltest. L40 Potsdam Richtung Storkow zwischen Neuendorfer Straße in Potsdam und Margrafshof. Geblitzt wird aktuell Weißensee, Berliner Allee in Kaulsdorf, Altentreptower Straße und im Wedding Afrikanische Straße. Staus und Blitzer bitte melden. 030 884 84110.
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6: Aktuell 30 Grad in Berlin, Sonne, soweit das Auge reicht. Kaum Wolken, wenn, dann sind die nur Deko und bringen keinen Regen. Ja, und auch in der Nacht wird es ziemlich warm. 15 bis 20 Grad sind die Tiefstwerte. Ohne Regen, kaum Wolken. Morgen dann am Donnerstag noch wärmer, bis zu 40 Grad. Richtig viel Sonne, vor allem in der ersten Tageshälfte. Später dann Richtung Nachmittag und Abend, vor allem aber einzelne Schauer und Gewitter möglich.
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2: 18 Uhr ist es in Berlin, Berlin und Brandenburg. Hey, tollen Sommerfeierabend an diesem Mittwoch. Immer noch so schön angenehm und sommerlich genießt. Ich bin Timo, heute für Chris am Nachmittag. 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Jetzt starten wir rein in die Top 6 um 6. Das sind die schnellsten Charts des Tages. Da war ja gestern auf der 1 Teddy Swims. Der ist jetzt komplett abgerutscht auf die 6. Mr. Know-It-All.
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Oliver Rodrigo, Drop Dead auf der 5 heute in den Top 6 um 6 auf 104.6 RTL Berlins und Brandenburgs Hitradio. Wer holt sich heute die 1? Das will ich von dir wissen, denn 104.6 RTL präsentiert der Gigi D'Agostino live in Berlin und du gewinnst jetzt deine Tickets für den 1. 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Gigi D'Agostino, einer der prägendsten DJs der Dance-Geschichte, und er kommt zu uns in die Hauptstadt, wenn du mir verrätst, wer es heute auf die 1 schafft. So viel vorweg, Teddy Swims kann es ja nicht mehr sein, den haben wir gerade auf der 6 gehört. 030 884 8484, Anruf oder WhatsApp, jetzt die 4. Hier sind Topic und Becky G, Sorry Puppy.

0: 104.6 RTL Berlin zum Brandenburg Hit Radio mit den Top 6 um 6. Gerade Mega-Hit von The Bowser Magnetic auf der 2 gehört. Ja, und wer holt sich heute die 1? Das ist jetzt die große Frage. 030 884 8484, wer ist dran? Hi!
1: Hey, hier Thorsten aus Lichtenberg.
0: Thorsten, grüß dich. Du hast erstens einen Tipp und zweitens Lust natürlich auf Gigi D'Agostino live in Berlin, präsentiert von 104.6 RTL.
1: Super, Oktober ist in Ordnung.
0: 1. Oktober 2026 im Velodrom Berlin, ganz genau. Wird eine fette Show, 360-Grad-Trip durch Gigi D'Agostinos musikalisches Universum, könnte man sagen. Aber ich brauche deinen Tipp, wer schafft's auf die 1 heute?
1: Na, ich denke mal, Shakira macht's wieder mit Day Day.
0: Ja, hörst du schon im Hintergrund? Sehr gut, richtiger Tipp. Und dann viel Spaß am 1. Oktober 2026 im Velodrom bei Gigi.
1: Das ist was Schönes. Oh, da freuen wir uns. Danke.
0: Ja, sehr gerne. Jetzt auch einen schicken Feierabend dir, ja?
1: Ja, danke.
0: Und hier sitze jetzt, Shakira.

0: Und wieder zurück. Auf der 1 in den Top 6 um 6, Shakira, Burner Boy, Dai Dai. Hier ist der 104.6 RTL Verkehrsreport um 18.22 Uhr jetzt. Stau-Update zum Feierabend. Aktuell noch Stadtring, ein bisschen voller Richtung Neukölln. Da brauchst du ab Detmolder Straße gerade knappe 8 Minuten länger. Tatsächlich ist die Passierdauer hier aber auch abnehmend. Und Vorsicht in Kreuzberg, Wilhelmstraße, Ecke, Kochstraße sind die Ampeln ausgefallen. Und gucken wir nochmal kurz nach Brandenburg auf die R10. Der nördliche Ring Richtung Dreieck Havelland zwischen Kreuz Oranienburg und Oberkirch. Thema haben wir liegen, bleibe auf der rechten Spur und der Standspur hier vorsichtig fahren. Geblitzt wird gerade in Kreuzberg auf der Obernstraße und in Weißensee Berliner Allee. Staus und Blitzer bitte melden 030 884 84110. Mehr Verkehr wieder in einer halben Stunde.
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0: In 10 Minuten habe ich was brandneues von Oliver Dien für dich mit einer kleinen Drink-Empfehlung. Bleib dran.
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1: So, ich gebe natürlich keine alkoholischen Drink-Empfehlungen, aber ich finde ja, so ein Scotch oder so ein Whisky passt zu diesem Hit sehr gut. Einfach so zum Chillen mit den Gläsern. Fühlt man sich so ein bisschen wie James Bond, oder? Vielleicht gibt's ja auch Scotch alkoholfrei, ich weiß es nicht. Olivia Dean, So Easy, brandneu. 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

neuen Hits geht's nach Hause. Somber, Homebreaker, 104.6 RTL Berlin und Brandenburgs Hitradio zum Feierabend. Ja, ich bin ganz froh, hier im Studio eine Klimaanlage zu haben. Du ja vielleicht auf der Arbeit auch, denn morgen wird's richtig heiß. Bis zu 40 Grad in der City. 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
1: 18.49 Uhr, ich bin Philipp Ringe, guten Abend. Neue Idee fürs Tempelhofer Feld, denn selbst der Naturschutzbund NABU ist jetzt auch für eine Randbebauung des Geländes, mit einem großen Aber. Mehr von Jan Seifert.
2: NABU-Chef Krüger sagt der Morgenpost, das klappt nur, wenn gleichzeitig die restlichen Flächen ausreichend Büsche und Bäume haben. Hintergrund ist der Grün-Feucht-Kühl-Index. Demnach hilft das Tempelhofer Feld an Hitzetagen Berlin kühl zu halten. Gerade morgen sollen ja wieder bis zu 38 Grad werden. Schatten und Grünflächen sorgen dafür, die Hitze der bebauten Flächen auszugleichen. Zuletzt war der NABU ja auch gegen eine Randbebauung, weil er das Feld als wichtige Fläche für Vögel und Insekten nicht aufgeben wollte.
1: Mehr Zahlen fürs Duschen und Gießen fordert jetzt Brandenburgs Umweltministerin Hanka Mittelstädt. Denn die Grundwasserspiegel im Land sinken, am Verhalten der Verbraucher ändert sich aber nichts, meint sie, weil demnach der Wasserpreis einfach immer noch zu günstig ist. Der lag im vergangenen Jahr in Brandenburg bei 1,82 Euro pro Kubikmeter. Große Probleme macht auch die Spree. Damit die nicht austrocknet, gibt's schon Ideen. Etwa Wasser aus der Elbe abzweigen, sowie eine Ostsee-Pipeline und Wasserspeicher. Erleichterung in Madrid, denn nach fast einer Woche haben die Einsatzkräfte die Feuer rund um die spanische Hauptstadt mittlerweile im Griff. Behörden haben Ausgangssperren und Evakuierungen für mehr als 20 Ortschaften auch schon aufgehoben. Zehntausende können jetzt also zurück nach Hause. Aber Entwarnung kann noch nicht gegeben werden, denn die nächste Hitzewelle rollt an und die könnte für neue Brände sorgen. Drei neue auf der Regierungsbank. Bundespräsident Steinmeier hat sie heute offiziell ernannt. Steffen Bilger als neuen Verkehrsminister, Carsten Linnemann als Gesundheitsminister und Nina Warken als neue Kanzleramtsministerin. Tanja Wagner berichtet.
3: Die neuen Ressortchefs müssen noch im Bundestag vereidigt werden. Das soll nach der Sommerpause Anfang September passieren. Bundespräsident Steinmeier kritisiert das und auch andere Experten sehen das Vorgehen der Bundesregierung rechtlich durchaus kritisch. Allerdings müssten andernfalls alle 630 Bundestagsabgeordnete extra aus dem Urlaub nach Berlin gerufen werden. Ein kostspieliges Unterfangen. Bei der Ernennung mahnte der Bundespräsident weitere Reformen an und rief auf, mutig zu sein. Die Belastungsprobe sei groß, so Steinmeier, aber die Entschlossenheit, sie zu bewältigen, sei größer.
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4: 18.51 Uhr, jetzt hier ist der 104.6 RTL Verkehrsreport. Oh, Vorsicht bitte auf der 115 Richtung Dreieck-Nutetal zwischen Potsdam-Drewitz und Samund. Da läuft ein Hundi über die Fahrbahn. Und bitte vorsichtig fahren, dass der nicht erwischt wird. Und ansonsten haben wir noch Stau, aber verhältnismäßig wenig. Es ist halt Ferienzeit. A100 Stadtring Richtung Neukölln zwischen Detmolder und Alboinstraße. Aktuelle Passierdauer hier 11 Minuten. Nochmal kurzer Blick auf die A24 Richtung Pritzwalk. Zwischen Neuruppin und Herzsprung haben wir jetzt einen Liegenbleiber. Da laufen dann noch Personen auf der Fahrbahn rum. Ja, auch bitte vorsichtig fahren. Geblitzt wird jetzt noch am Mittwochabend in Kaulsdorf auf der alten Treptower Straße und neu in Reinickendorf auf der Rödernallee. Staus und Blitzer bitte melden 030 884 84110.
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4: Heiß, heiß, Baby. Ich hoffe sehr, du hast jetzt schon Feierabend und kannst diesen richtig schönen Sommerabend genießen. Denn wir messen immer noch 30 Grad in der Hauptstadt, dazu ordentlich viel Sonne, bis sie dann um kurz nach 9 untergeht. Und wenn du arbeiten bist, hast du hoffentlich eine Klimaanlage. In der Nacht wird es dann ein bisschen kühler, aber gar nicht so viel. 15 bis 20 Grad die Tiefstwerte, ohne Regen und Wolken weitestgehend. Und morgen wird es richtig warm, bis zu 40 Grad. Erstmal noch richtig viel Sonne, später wird es dann aber auch ungemütlicher zum Abend, teilweise auch mit Gewittern. Timo hier, wir hören uns morgen wieder ab 14 Uhr.
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0: Martin Garrix, Ed Sheeran, besten neuen Hits, 104.6 RTL, Berlins und Brandenburgs Hitradio. Stadt Türkei All-Inclusive, wie wär's mal mit Camping bzw. Glamping? Silva aus Brandenburg ist am Telefon und hat da Erfahrung. Sie ist nämlich gerade an der Ostsee.
1: Das ist ein 5-Sterne-Campingplatz und die Kinder, die haben hier wirklich ein richtig tolles Kinderbad, Kinderanimation.
0: Okay.
1: Die Kinder spielen alle miteinander.
0: Das wirft ja nochmal ein ganz anderes Licht auf alles. Dann bin ich doch offen dafür. Dann brauche ich bloß noch den passenden Camper dazu, der auch luxuriös.
1: Ach na ja, das, also hier ist alles vertreten, ne?
0: Okay,
1: wenn
0: ja,
1: so
0: ich glaube
1: das ist auch
0: dazu, der auch luxuriös ist.
1: Ach na ja, das, also hier ist alles vertreten, ne?
0: Okay,
1: wenn
0: ja,
1: so
0: ich glaube
1: das ist auch so ein bisschen Schaulauf, aber
0: ist es so? Vergleicht
1: ja,
0: man da?
1: Auch mit Zelten und so, ne?
0: Ja.
1: Aber alle nett, man kommt immer an und sollen wir euch helfen mit reinschieben?
0: Ach, schön. Also nächsten Sommer

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2: Von BTS, neuer K-Pop-Song auf der Playlist. In Normal geht es darum, dass sich selbst ganz banale, normale Dinge besonders anfühlen können, wenn man den richtigen Menschen an der Seite hat. Emotionaler Pop mit der unverwechselbaren BTS-Energy. Jetzt.

David Guetta, Stick Figure, besten neuen Hits, 104.6 RTL, Berlins und Brandenburgs Hitradio. Ich bin Julia Porath und das geht an alle Bill und Tom Kaulitz-Fans. Good News, Kaulitz und Kaulitz bei Netflix geht nicht nur in Staffel 4, sondern auch die nächsten Jahre weiter. Aktuell ist ja die dritte Staffel online und es kommt noch viel, viel mehr. Wie cool. Also ich finde die ja so entertaining. Da guckt man nebenher auch nicht ins Handy.

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1: Ich bin Philipp Ringe und das sind die wichtigsten Meldungen aus Berlin und Brandenburg. Erst dagegen, jetzt dafür. Auch der Naturschutzbund NABU findet eine Randbebauung des Tempelhofer Felds gut. Mit einem großen Aber. Mehr von Jan Seifert.
2: NABU-Chef Krüger sagt der Morgenpost, das klappt nur, wenn gleichzeitig die restlichen Flächen ausreichend Büsche und Bäume haben. Hintergrund ist der Grün-Feucht-Kühl-Index. Demnach hilft das Tempelhofer Feld an Hitzetagen Berlin kühl zu halten. Gerade morgen sollen ja wieder bis zu 38 Grad werden. Schatten und Grünflächen sorgen dafür, die Hitze der bebauten Flächen auszugleichen. Zuletzt war der NABU ja auch gegen eine Randbebauung, weil er das Feld als wichtige Fläche für Vögel und Insekten nicht aufgeben wollte.
1: In Brandenburg soll Duschen, Gießen und Co. teurer werden. Das fordert jetzt Umweltministerin Hanka Mittelstädt. Die Wasserpreise sollen steigen, damit Verbraucher etwas nachhaltiger damit umgehen. Also nicht schon mittags die Pools befüllen oder den Sprenger anschalten. Im letzten Jahr lag der Preis für die Trinkwasserversorgung bei 1,82 Euro pro Kubikmeter. Probleme gibt's ja auch rund um die Spree. Damit die nicht austrocknet, überlegt man etwa Wasser aus der Elbe abzuzweigen. Auch eine Ostsee-Pipeline ist eine Möglichkeit. Alle wollen nach Berlin, denn die Hauptstadt ist das Traumziel für Studenten aus ganz Europa. Das zeigen neue Zahlen der Vermietungsplattform Housing Anywhere. Rund eine Viertelmillion Suchanfragen wurden dafür ausgewertet. Und 5 der 10 meistgesuchten Stadtteile in ganz Europa liegen in Berlin. Ganz vorne mit fast 10% aller Anfragen liegt Mitte. Dahinter folgen Friedrichshain, Charlottenburg, Prenzlberg und Kreuzberg. Und jetzt weitere Meldungen aus Deutschland und der Welt.
3: Ich bin Thomas Bleskin. Bundespräsident Frank-Walter Steinmeier hat Steffen Bilger zum Verkehrsminister ernannt, Carsten Lindemann zum Gesundheitsminister und Nina Wagen zur Kanzleramtschefin. Neuer Vorsitzender der Unionsfraktion ist der bisherige Kanzleramtschef Thorsten Frey. Er erhielt knapp 92% der Stimmen.
4: Frey bekommt von der Bundestagsfraktion nicht die Quittung für den Unmut über März Personalentscheidungen. Mehr als 90% Zustimmung gilt als gutes Ergebnis. Von seinen 13 Vorgängern starteten fast alle mit solchen Werten in ihre Amtszeiten, bis auf Friedrich Merz selbst 2022. Vor allem aus Bremen, Rheinland-Pfalz und Sachsen hatte es zuletzt viel Kritik über das Vorgehen des Kanzlers gegeben. Merz geht aber davon aus, dass sich der Ärger bald legt und seine Entscheidungen mit dem heutigen Tag auch akzeptiert sind. Er dürfte sich damit zufrieden in seinen Urlaub verabschieden. Tanja Wagner, Nachrichtenredaktion.
3: Die Bundesregierung hat eine Reform des Erneuerbare-Energien-Gesetzes und ein neues Netzpaket auf den Weg gebracht. So soll es für neue kleine Solaranlagen auf Hausdächern ab 2027 keine dauerhafte Förderung mehr geben. Umweltverbände und Grüne warnen vor einer Schwächung der Energiewende. Industrie und kommunale Unternehmen begrüßen die Pläne. Wegen einer neuen Hitzewelle kämpft die Feuerwehr in den Waldbrandgebieten in Frankreich und Spanien unter Hochdruck gegen ein Wiederaufflammen der Feuer. Inzwischen können Zehntausende Evakuierte in beiden Ländern in ihre Häuser zurückkehren.
5: An der französischen Atlantikküste sorgen enorme Trockenheit, Wind und Temperaturen von über 40 Grad weiter für große Gefahr. Rund 2200 Feuerwehrleute sind dort weiter im Einsatz. Und in Spanien wurden Evakuierungen und Ausgangsbeschränkungen für 19 Ortschaften aufgehoben. Die Behörden warnen wegen der vierten Hitzewelle des Sommers aber vor einer verfrühten Entwarnung. Sorgen bereitet außerdem ein Waldbrand in der Provinz Castellón im Osten Spaniens, wo die Flammen weiter außer Kontrolle sind. David Riemer, Nachrichtenredaktion.
3: Vor der Ostseeküste Mecklenburg-Vorpommerns ist erneut ein Wal gesichtet worden. Nach Angaben des Spreener Umweltministeriums wurde das Tier am Nachmittag nahe der Seebrücke Wustrow beobachtet. Auch das Deutsche Meeresmuseum enthielt eine entsprechende Warnung. Aufgrund von Ort und Zeitpunkt dürfte es sich bei den Sichtungen um denselben Wal handeln.
1: 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Neue Kraneinsätze in der City, diesmal in Schöneberg auf der Kurfürstenstraße. Der läuft wahrscheinlich noch so bis Donnerstagabend. Und bis dahin ist die Straße in Richtung Gleisdreieck auf Höhe Ansbacher Straße nur noch einspurig. Und ein weiterer legt in der Nacht in Charlottenburg auf dem Kaiserdamm los, so gegen 3 Uhr. In Richtung Brandenburger Tor gibt's dann zwischen Theodor-Heuss-Platz und Sorstraße nur noch 2 Spuren. Außerdem werden in Marzahn auf der Bitterfelder Straße jetzt Gefahrenstellen beseitigt. Deshalb ist die Bitterfelder Brücke in beide Richtungen zwischen Wolfener Straße und Märkische Allee erstmal dicht. Und das bis voraussichtlich Freitag früh. Und geblitzt wird in Tempelhof auf der Oberlandstraße. 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
6: 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Heute Abend und in der Nacht klar oder gering bewölkt, tiefstens 15 Grad, also ziemlich mild. Morgen am Donnerstag dann ganz viel Sonne bei bis zu 39 Grad in Berlin und Brandenburg. Wirklich Wahnsinn. Zum Abend dann aber auch mögliche Hitzegewitter mit allem, was dazugehört. Regen, Hagel, Sturm. Bitte Vorsicht.
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Nonstop-Flug über 24 Stunden und 24 Minuten. Das ist Weltrekord und hat die Airline Qantas von Australien nach Frankreich geschafft. Puh, also an sich cool, aber wer will so lange sitzen? Da fühlt sich der tägliche Stau auf dem Stadtring plötzlich nach gar nichts an.

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Ich bin Julia Porath und habe neue Musik von Michael Schulte. Sein neuester Song heißt Lovesick, zu Deutsch krank vor Liebe. Ja, wenn man nicht mehr ohne den anderen kann, im positiven Sinn. Neu auf der Playlist, direkt nach Ed Sheeran und damit ein

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Temple City, besten neuen Hits, 104.6 RTL, Berlins und Brandenburgs Hitradio. 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

und hab die passende Musik für deinen wohlverdienten Feierabend. Aber auch natürlich, wenn du noch fleißig bei der Schicht bist. Die besten neuen Hits machen alles schöner. One Republic, Need Your Love, bekommst du gleich nach Dean Lewis. Und los geht's jetzt hier mit diesem Dauerburner. Kato und John.

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1: Ich bin Philipp Ringe und das sind die wichtigsten Meldungen aus Berlin und Brandenburg. Erst dagegen, jetzt dafür. Auch der Naturschutzbund NABU findet eine Randbebauung des Tempelhofer Felds gut. Mit einem großen Aber. Mehr von Jan Seifert.
2: NABU-Chef Krüger sagt der Morgenpost, das klappt nur, wenn gleichzeitig die restlichen Flächen ausreichend Büsche und Bäume haben. Hintergrund ist der Grün-Feucht-Kühl-Index. Demnach hilft das Tempelhofer Feld an Hitzetagen Berlin kühl zu halten. Gerade morgen sollen ja wieder bis zu 38 Grad werden. Schatten und Grünflächen sorgen dafür, die Hitze der bebauten Flächen auszugleichen. Zuletzt war der NABU ja auch gegen eine Randbebauung, weil er das Feld als wichtige Fläche für Vögel und Insekten nicht aufgeben wollte.
1: In Brandenburg soll Duschen, Gießen und Co. teurer werden. Das fordert jetzt Umweltministerin Hanka Mittelstädt. Die Wasserpreise sollen steigen, damit Verbraucher etwas nachhaltiger damit umgehen. Also nicht schon mittags die Pools befüllen oder den Sprenger anschalten. Im letzten Jahr lag der Preis für die Trinkwasserversorgung bei 1,82 Euro pro Kubikmeter. Probleme gibt's ja auch rund um die Spree. Damit die nicht austrocknet, überlegt man etwa Wasser aus der Elbe abzuzweigen. Auch eine Ostsee-Pipeline ist eine Möglichkeit. Alle wollen nach Berlin, denn die Hauptstadt ist das Traumziel für Studenten aus ganz Europa. Das zeigen neue Zahlen der Vermietungsplattform Housing Anywhere. Rund eine Viertelmillion Suchanfragen wurden dafür ausgewertet. Und 5 der 10 meistgesuchten Stadtteile in ganz Europa liegen in Berlin. Ganz vorne mit fast 10% aller Anfragen liegt Mitte. Dahinter folgen Friedrichshain, Charlottenburg, Prenzlberg und Kreuzberg. Und jetzt weitere Meldungen aus Deutschland und der Welt.
3: Ich bin Thomas Bleskin. Bundespräsident Frank-Walter Steinmeier hat 3 neue Regierungsmitglieder ernannt. Steffen Bilger übernimmt das Verkehrsministerium, Carsten Linnemann das Gesundheitsressort und Nina Wagen das Kanzleramt. Die 3 neuen Minister sind damit im Amt, müssen ihren Amtseid vor dem Bundestag aber später ablegen.
4: Das soll nach der Sommerpause Anfang September passieren. Bundespräsident Steinmeier kritisiert das und auch andere Experten sehen das Vorgehen der Bundesregierung rechtlich durchaus kritisch. Allerdings müssten andernfalls alle 630 Bundestagsabgeordnete extra aus dem Urlaub nach Berlin gerufen werden, ein kostspieliges Unterfangen. Bei der Ernennung mahnte der Bundespräsident weitere Reformen an und rief auf, mutig zu sein. Die Belastungsprobe sei groß, so Steinmeier, aber die Entschlossenheit, sie zu bewältigen, sei größer. Tanja Wagner, Nachrichtenredaktion.
3: Der bisherige Kanzleramtschef Thorsten Frey ist zum neuen Vorsitzenden der Unionsfraktion im Bundestag gewählt worden. Der CDU-Politiker erhielt nach Angaben aus der Fraktionssitzung knapp 92% der Stimmen und folgt auf Jens Spahn. Der Unmut über die Personalentscheidungen von Bundeskanzler Friedrich Merz schlug sich damit nicht im Ergebnis nieder. Die öffentliche Verschuldung ist im vergangenen Jahr auf den Rekordstand von fast 2,7 Milliarden Euro gestiegen. Das entspricht nach Angaben des Statistischen Bundesamts einer Pro-Kopf-Verschuldung von etwa 32.000 Euro.
5: Öffentliche Verschuldung meint die Schulden, die Bund, Länder, Gemeinden und Sozialversicherungen beim sogenannten nicht öffentlichen Bereich haben, also beispielsweise bei Kreditinstituten. In all diesen Bereichen, außer der Sozialversicherung, sind die Schulden gestiegen. Beim Bund um etwa 6%, bei den Ländern um gut 3%. Nur in Rheinland-Pfalz, NRW und Berlin ist die Pro-Kopf-Verschuldung zurückgegangen. Den stärksten Anstieg gab es bei den Gemeinden und Gemeindeverbänden. Hier sind die Schulden im vergangenen Jahr um gut 15,5% nach oben geklettert. Fiona Reinhardt, Nachrichtenredaktion.
3: Ein Airbus A350 hat bei einem Testflug einen neuen Langstreckenrekord aufgestellt. Die Maschine flog ohne Zwischenlandung mehr als 23.000 Kilometer von Melbourne nach Toulouse und war dabei 24 Stunden und 24 Minuten in der Luft. Der Flug gehört zum Ultralangstreckenprojekt der australischen Gesellschaft Qantas. Sie will ab Oktober 2027 erstmals nonstop von Sydney nach London fliegen.
1: 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Neue Kraneinsätze in der City, diesmal in Schöneberg auf der Kurfürstenstraße. Der läuft wahrscheinlich noch so bis Donnerstagabend. Und bis dahin ist die Straße in Richtung Gleisdreieck auf Höhe Ansbacher Straße nur noch einspurig. Und ein weiterer legt in der Nacht in Charlottenburg auf dem Kaiserdamm los, so gegen 3 Uhr. In Richtung Brandenburger Tor gibt's dann zwischen Theodor-Heuss-Platz und Sorstraße nur noch 2 Spuren. Außerdem werden in Marzahn auf der Bitterfelder Straße jetzt Gefahrenstellen beseitigt. Deshalb ist die Bitterfelder Brücke in beide Richtungen zwischen Wolfener Straße und Märkische Allee erstmal dicht und das bis voraussichtlich Freitag früh. Und geblitzt wird in Tempelhof auf der Oberlandstraße. 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
6: Aktuell und in der Nacht meist klar oder nur leicht bewölkt. Die Temperaturen, die gehen auch bis zu 15 Grad zurück. Also warme Sommernacht. Der Donnerstag bringt dann Sonne satt und wirklich extreme Hitze mit bis zu 39 Grad. Erst am Abend steigt dann das Risiko für kräftige Hitzegewitter mit Starkregen, Hagel und auch Sturmböen.
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Alex Warren, Best 9 Hits, 104.6 RTL, Berlins und Brandenburgs Hitradio. Keine Good News für echte Fußballfans. FIFA-Boss Gianni Infantino will die Fußball-WM privatisieren. Damit könnten sich private Investoren daran beteiligen. Also die WM wird praktisch verkauft. Ich sehe da schon den Pokal.

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Schönen Mittwochabend. Morgen bis zu 39 Grad in Berlin. 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Und jetzt Teddy Swims. Besten

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2: Benson Boone meldet sich mal wieder mit einem neuen Song. Time of My Life heißt er. Wieder typisch emotional und mit seiner Megastimme. Neu auf unserer Playlist. Hier ist er. Benson Boone.

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Ich bin Julia Porat und für Fans von jährlichem Headbanging ist heute quasi Feiertag. Denn heute ist das Wacken-Festival gestartet, das größte Heavy-Metal-Event der Welt mit seinem 35. Jubiläum. Wow. Und noch gar kein Matschwetter in Aussicht. Mann, das geht ja eigentlich gar nicht, oder? Jetzt die

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1: Ich bin Philipp Ringe und das sind die wichtigsten Meldungen aus Berlin und Brandenburg. Erst dagegen, jetzt dafür. Auch der Naturschutzbund NABU findet eine Randbebauung des Tempelhofer Felds gut. Mit einem großen Aber. Mehr von Jan Seifert.
2: NABU-Chef Krüger sagt der Morgenpost, das klappt nur, wenn gleichzeitig die restlichen Flächen ausreichend Büsche und Bäume haben. Hintergrund ist der Grün-Feucht-Kühl-Index. Demnach hilft das Tempelhofer Feld an Hitzetagen Berlin kühl zu halten. Gerade morgen sollen ja wieder bis zu 38 Grad werden. Schatten und Grünflächen sorgen dafür, die Hitze der bebauten Flächen auszugleichen. Zuletzt war der NABU ja auch gegen eine Randbebauung, weil er das Feld als wichtige Fläche für Vögel und Insekten nicht aufgeben wollte.
1: In Brandenburg soll Duschen, Gießen und Co. teurer werden. Das fordert jetzt Umweltministerin Hanka Mittelstädt. Die Wasserpreise sollen steigen, damit Verbraucher etwas nachhaltiger damit umgehen. Also nicht schon mittags die Pools befüllen oder den Sprenger anschalten. Im letzten Jahr lag der Preis für die Trinkwasserversorgung bei 1,82 Euro pro Kubikmeter. Probleme gibt's ja auch rund um die Spree. Damit die nicht austrocknet, überlegt man etwa Wasser aus der Elbe abzuzweigen. Auch eine Ostsee-Pipeline ist eine Möglichkeit. Alle wollen nach Berlin, denn die Hauptstadt ist das Traumziel für Studenten aus ganz Europa. Das zeigen neue Zahlen der Vermietungsplattform Housing Anywhere. Rund eine Viertelmillion Suchanfragen wurden dafür ausgewertet. Und 5 der 10 meistgesuchten Stadtteile in ganz Europa liegen in Berlin. Ganz vorne mit fast 10% aller Anfragen liegt Mitte. Dahinter folgen Friedrichshain, Charlottenburg, Prenzlberg und Kreuzberg. Und jetzt weitere Meldungen aus Deutschland und der Welt.
3: Ich bin Uli Reitinger. 11 Tage nach dem Rücktritt von Unionsfraktionschef Spahn hat Bundeskanzler Merz den wesentlichen Teil seines Personalumbaus abgeschlossen. Die Unionsfraktion wählte in einer Sondersitzung den bisherigen Kanzleramtschef Thorsten Frey zum neuen Vorsitzenden mit dem für viele überraschend guten Ergebnis von rund 92%.
4: Vorher ernannte Bundespräsident Steinmeier 3 neue Minister. Merz zeigte sich trotz massiver Kritik, vor allem über die Art und Weise der Entlassung von Verkehrsminister Schnieder, zufrieden mit der Neuaufstellung von Regierung, Partei und Fraktion. Er erwartet sogar einen neuen Impuls, der ist aus Unionssicht auch nötig, zumal im Herbst 3 wichtige Landtagswahlen anstehen. CSU-Chef Söder konnte sich einen Seitenhieb Richtung Merz nicht verkneifen. Er fordert mehr Tempo bei den Reformen der schwarz-roten Koalition. David Riemer, Nachrichtenredaktion.
3: Von einer Hitzewelle und kräftigem Wind angeheizte Brände greifen in Südeuropa um sich und stellen Feuerwehrkräfte und die Bevölkerung vor eine extreme Herausforderung. In Frankreich konzentrieren sich die Einsatzkräfte darauf, das Wiederaufflammen der einigermaßen eingegrenzten Waldbrände zu verhindern.
5: Es ist enorm heiß in Westfrankreich. Die Temperaturen liegen bei bis zu 41 Grad, die Luft ist trocken und es windet. Die Feuerwehr bangt daher, dass der riesige Brand bei Bordeaux weiter um sich greifen könnte. Die Kräfte vor Ort sind weiter im Dauereinsatz. Mit dabei sind auch 40 Soldaten der Bundeswehr. Mit 2 Löschhubschraubern werfen sie immer wieder riesige Mengen Wasser über den Flammen ab. Sollte der Brand noch lange anhalten, könnten auch aus Deutschland noch länger Helfer vor Ort sein. Aus Bordeaux, Rache Sommer.
3: Die Bundesregierung hat eine Reform des Erneuerbare-Energien-Gesetzes und ein neues Netzpaket auf den Weg gebracht. Für neue, kleine Solaranlagen auf Hausdächern soll es ab 2027 keine dauerhafte Förderung mehr geben. Umweltverbände und Grüne warnen vor einer Schwächung der Energiewende. Industrie und kommunale Unternehmen begrüßen die Pläne grundsätzlich. Ein Airbus A350 hat bei einem Testflug einen neuen Langstreckenrekord aufgestellt. Die Maschine flog ohne Zwischenlandung mehr als 23.000 Kilometer von Melbourne nach Toulouse und war dabei 24 Stunden und 24 Minuten in der Luft. Der Flug gehört zum Ultralangstreckenprojekt der australischen Gesellschaft Qantas. Sie will ab Oktober 2027 erstmals nonstop von Sydney nach London fliegen.
1: 104.6 RTL, immer 10 Minuten früher auf den Punkt informiert. Neue Kraneinsätze in der City, diesmal in Schöneberg auf der Kurfürstenstraße, der läuft wahrscheinlich noch so bis Donnerstagabend. Und bis dahin ist die Straße in Richtung Gleisdreieck auf Höhe Ansbacher Straße nur noch einspurig. Und ein weiterer legt in der Nacht in Charlottenburg auf dem Kaiserdamm los, so gegen 3 Uhr. In Richtung Brandenburger Tor gibt's dann zwischen Theodor-Heuss-Platz und Sorstraße nur noch 2 Spuren. Außerdem werden in Marzahn auf der Bitterfelder Straße jetzt Gefahrenstellen beseitigt, deshalb ist die Bitterfelder Brücke in beide Richtungen zwischen Wolfener Straße und Märkische Allee erstmal dicht und das bis voraussichtlich Freitag früh. Und geblitzt wird in Tempelhof auf der Oberlandstraße. 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
6: Wetter. Jetzt am Abend und in der Nacht meist klarer Himmel bei tiefstens 15 Grad. Morgen, der Donnerstag, wird ein echter Hitzetag. Viel Sonne und Temperaturen bis zu 39 Grad. Gegen Abend können sich dann teils kräftige Hitzegewitter entwickeln mit Regen, Hagel und auch Sturm.
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Schönen späten Mittwoch. Genieß nochmal die kühlere Nacht. Die nächste Heatwave kommt. Der Hochsommer ist zurück. Morgen bis zu 39 Grad in Berlin und Brandenburg. Also ich schwitze schon beim Gedanken daran. Jetzt die besten neuen Hits. Crystal Sarandi, hier ist Good Old

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Neue Musik auf unserer Playlist gleich von Gracie Abrams. In ihrem neuen Song Hit the Wall geht's um den Moment, in dem man emotional einfach gegen eine Wand läuft und merkt, so wie bisher geht's nicht weiter. Sehr persönlich, sehr Gracie Abrams. Hörst dir an, direkt nach Isaac.

0: wieder.
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Shakira, Burna Boy, besten neuen Hits, 104.6 RTL, Berlins und Brandenburgs Hitradio am späten Mittwoch. Jürgen Klopp, erst Bundestrainer, jetzt rettet er das ganze Land, von Deutsche Bahn bis PISA-Studie. 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

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Ich bin Julia Porath, an deiner Seite unterwegs. Zu Hause beim Late-Night-Chillen oder aber bei der Schicht. Du bist nicht allein, ich bin an deiner Seite. Und die besten neuen Hits sowieso. Olivia Rodrigo bekommst du gleich nach NSYNC. Und jetzt gute

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1: Ich bin Philipp Ringe und das sind die wichtigsten Meldungen aus Berlin und Brandenburg. Erst dagegen, jetzt dafür. Auch der Naturschutzbund NABU findet eine Randbebauung des Tempelhofer Felds gut. Mit einem großen Aber. Mehr von Jan Seifert.
2: NABU-Chef Krüger sagt der Morgenpost, das klappt nur, wenn gleichzeitig die restlichen Flächen ausreichend Büsche und Bäume haben. Hintergrund ist der Grün-Feucht-Kühl-Index. Demnach hilft das Tempelhofer Feld an Hitzetagen Berlin kühl zu halten. Gerade morgen sollen ja wieder bis zu 38 Grad werden. Schatten und Grünflächen sorgen dafür, die Hitze der bebauten Flächen auszugleichen. Zuletzt war der NABU ja auch gegen eine Randbebauung, weil er das Feld als wichtige Fläche für Vögel und Insekten nicht aufgeben wollte.
1: In Brandenburg soll Duschen, Gießen und Co. teurer werden. Das fordert jetzt Umweltministerin Hanka Mittelstädt. Die Wasserpreise sollen steigen, damit Verbraucher etwas nachhaltiger damit umgehen. Also nicht schon mittags die Pools befüllen oder den Sprenger anschalten. Im letzten Jahr lag der Preis für die Trinkwasserversorgung bei 1,82 Euro pro Kubikmeter. Probleme gibt's ja auch rund um die Spree. Damit die nicht austrocknet, überlegt man etwa Wasser aus der Elbe abzuzweigen. Auch eine Ostsee-Pipeline ist eine Möglichkeit. Alle wollen nach Berlin, denn die Hauptstadt ist das Traumziel für Studenten aus ganz Europa. Das zeigen neue Zahlen der Vermietungsplattform Housing Anywhere. Rund eine Viertelmillion Suchanfragen wurden dafür ausgewertet. Und 5 der 10 meistgesuchten Stadtteile in ganz Europa liegen in Berlin. Ganz vorne mit fast 10% aller Anfragen liegt Mitte. Dahinter folgen Friedrichshain, Charlottenburg, Prenzlberg und Kreuzberg. Und jetzt weitere Meldungen aus Deutschland und der Welt.
3: Ich bin Uli Reitinger. Nach dem Rücktritt von Jens Spahn ist der Personalumbau der Union weitgehend abgeschlossen. Thorsten Frey wurde mit knapp 92% zum neuen Vorsitzenden der Bundestagsfraktion gewählt. Bundespräsident Steinmeier ernannte zudem Nina Warken zur Kanzleramtschefin, Carsten Linnemann zum Gesundheitsminister und Steffen Bilger zum Verkehrsminister. Bundeskanzler Merz zeigte sich trotz anhaltender Kritik zuversichtlich, dass von der Neuaufstellung neue Impulse ausgehen. Wirtschafts- und Energieministerin Reiche plant einen Kurswechsel in der Energiepolitik. Das Kabinett hat grundlegende Reformen dazu nun auf den Weg gebracht, mit Konsequenzen auch für die privaten Haushalte.
4: Mehr finanzielle Eigenverantwortung für die erneuerbaren Energien und ein Netzpaket sollen helfen, die hohen Stromkosten am Wirtschaftsstandort Deutschland zu senken. Es muss Schluss sein mit dem Rundum-Sorglos-Paket, sagt Reiche. Sie will den Ausbau von Ökostrom und Netzen besser aufeinander abstimmen und Fördermittel sparen, auch bei den Solaranlagen auf dem Hausdach oder den Balkonkraftwerken. Das kommt vor allem bei der Branche schlecht an, die Arbeitsplätze und Investitionen gefährdet sieht. Die Industrie dagegen begrüßt die Pläne. Tanja Wagner, Nachrichtenredaktion.
3: Mit stellenweise fast 40 Grad steht Deutschland morgen der heißeste Tag der aktuellen Hitzewelle bevor. Selbst an den Küsten steigen die Temperaturen auf über 30 Grad. Dazu drohen Sturm oder sogar Orkanböen und örtlich starke Gewitter, eine explosive Mischung.
5: Hohe Temperaturen und schwüle Gewitterluft. Meteorologen sprechen von einer extrem starken Wärmebelastung. Vor allem Menschen mit Kreislaufproblemen leiden. Auch für ältere Menschen ist die Wetterlage gefährlich. Der Deutsche Wetterdienst empfiehlt, direkte Sonne nach Möglichkeit zu meiden, ausreichend Wasser zu trinken und die Innenräume kühl zu halten. Wer Abkühlung in Wäldern sucht, sollte den Rückweg antreten, sobald sich erste Gewitterboten ankündigen. Das gilt auch für schattige Bereiche unter Bäumen an Badeseen. Diana Kramer, Nachrichtenredaktion.
3: Wegen eines außer Kontrolle geratenen Waldbrands auf Kreta wird der Ferienort Arja Galina evakuiert. Medienberichten zufolge sind rund 6000 Urlauber betroffen. Stürmischer Wind treibt die etwa 15 Kilometer lange Feuerfront voran und zwang Löschfahrzeuge und Hubschrauber zum Abbruch ihrer Einsätze. Zwei Feuerwehrleute kamen ums Leben, nachdem sie im dichten Rauch die Orientierung verloren hatten.
1: 104.6 RTL, immer 10 Minuten früher auf den Punkt informiert. Neue Kraneinsätze in der City, diesmal in Schöneberg auf der Kurfürstenstraße, der läuft wahrscheinlich noch so bis Donnerstagabend. Und bis dahin ist die Straße in Richtung Gleisdreieck auf Höhe Ansbacher Straße nur noch einspurig. Und ein weiterer legt in der Nacht in Charlottenburg auf dem Kaiserdamm los, so gegen 3 Uhr. In Richtung Brandenburger Tor gibt's dann zwischen Theodor-Heuss-Platz und Sorstraße nur noch 2 Spuren. Außerdem werden in Marzahn auf der Bitterfelder Straße jetzt Gefahrenstellen beseitigt, deshalb ist die Bitterfelder Brücke in beide Richtungen zwischen Wolfen Wagnerstraße und Märkische Allee erstmal dicht. Und das bis voraussichtlich Freitag früh. Und geblitzt wird in Tempelhof auf der Oberlandstraße. Berlin und Brandenburgs einzige Verkehrsvorhersage nur auf 104.6 RTL.
6: RTL Wetter. Aktuell und in der Nacht klar oder gering bewölkt, tiefstens 15 Grad, also sehr mild. Morgen am Donnerstag dann ganz viel Sonne bei bis zu 39 Grad in Berlin und Brandenburg. Wahnsinn! Zum Abend dann mögliche Hitzegewitter mit allem, was dazugehört. Also Regen, Hagel, Sturm. Bitte Vorsicht!
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Alesso und One Republic, besten neuen Hits. 104.6 RTL, Berlins und Brandenburgs Hitradio. Das geht an alle Bill und Tom Kaulitz-Fans. Good News, Kaulitz und Kaulitz bei Netflix geht nicht nur in Staffel 4, sondern auch die nächsten Jahre weiter. Aktuell ist ja die dritte Staffel online und es kommt noch viel, viel mehr. Wie cool, ich bin Fan. Da guck

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2: Von Ariana Grande. Ihr neues Album erscheint Freitag, also übermorgen. Und die erste Single daraus heißt Hate That I Made You Love Me. Ariana selbst nennt den Song einen ihrer Lieblingssongs überhaupt. Neu auf der Playlist.

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Später Mittwoch und du bist noch wach, freiwillig oder auch bei der Arbeit. Grüße gehen ins Krankenhaus, zur Polizei, ins Taxi und Uber, in die Gastro. Also alle, die noch durchziehen, das geht mit der richtigen Musik ein bisschen leichter. Gleich Own Boss, der pusht so richtig, direkt nach Olivia Dean.

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1: Ich bin Philipp Ringe und das sind die wichtigsten Meldungen aus Berlin und Brandenburg. Erst dagegen, jetzt dafür. Auch der Naturschutzbund NABU findet eine Randbebauung des Tempelhofer Felds gut. Mit einem großen Aber. Mehr von Jan Seifert.
2: NABU-Chef Krüger sagt der Morgenpost, das klappt nur, wenn gleichzeitig die restlichen Flächen ausreichend Büsche und Bäume haben. Hintergrund ist der Grün-Feucht-Kühl-Index. Demnach hilft das Tempelhofer Feld an Hitzetagen Berlin kühl zu halten. Gerade morgen sollen ja wieder bis zu 38 Grad werden. Schatten und Grünflächen sorgen dafür, die Hitze der bebauten Flächen auszugleichen. Zuletzt war der NABU ja auch gegen eine Randbebauung, weil er das Feld als wichtige Fläche für Vögel und Insekten nicht aufgeben wollte.
1: In Brandenburg soll Duschen, Gießen und Co. teurer werden. Das fordert jetzt Umweltministerin Hanka Mittelstädt. Die Wasserpreise sollen steigen, damit Verbraucher etwas nachhaltiger damit umgehen. Also nicht schon mittags die Pools befüllen oder den Sprenger anschalten. Im letzten Jahr lag der Preis für die Trinkwasserversorgung bei 1,82 Euro pro Kubikmeter. Probleme gibt's ja auch rund um die Spree. Damit die nicht austrocknet, überlegt man etwa Wasser aus der Elbe abzuzweigen. Auch eine Ostsee-Pipeline ist eine Möglichkeit. Alle wollen nach Berlin, denn die Hauptstadt ist das Traumziel für Studenten aus ganz Europa. Das zeigen neue Zahlen der Vermietungsplattform Housing Anywhere. Rund eine Viertelmillion Suchanfragen wurden dafür ausgewertet. Und 5 der 10 meistgesuchten Stadtteile in ganz Europa liegen in Berlin. Ganz vorne mit fast 10% aller Anfragen liegt Mitte. Dahinter folgen Friedrichshain, Charlottenburg, Prenzlberg und Kreuzberg. Und jetzt weitere Meldungen aus Deutschland und der Welt.
3: Ich bin Uli Reitinger. Der personelle Umbau in der Unionsfraktion und in der Bundesregierung ist weitgehend abgeschlossen. Die Minister Warken, Linnemann und Bilger bekamen von Bundespräsident Steinmeier ihre Ernennungsurkunden. Und die Unionsfraktion wählte Thorsten Frei mit mehr als 90% zu ihrem neuen Vorsitzenden. Kanzler Merz war nachher sichtbar zufrieden.
4: Dieser Herbst, der wird für uns sehr herausfordernd. Wir werden uns darauf vorbereiten müssen. Wir werden das tun. Die Reformen gehen weiter. Wir arbeiten daran. Und ich bin wirklich sehr zuversichtlich, dass aus dieser Fraktionssitzung heraus ein neuer Impuls kommt, eine neue Dynamik kommt und auch eine neue Anstrengung für uns alle kommt, das Land gut zu führen, unser Land in eine gute Zukunft zu führen. Und das ist die Aufgabe, die wir alle haben.
3: Die neuen Minister sollen erst Anfang September vom Bundestag vereidigt werden. Sie sind trotzdem jetzt schon im Amt. Wegen einer neuen Hitzewelle kämpft die Feuerwehr in den Waldbrandgebieten in Frankreich und Spanien unter Hochdruck gegen ein Wiederaufflammen der Feuer. Inzwischen können Zehntausende Evakuierte in beiden Ländern in ihre Häuser zurückkehren.
2: An der französischen Atlantikküste sorgen enorme Trockenheit, Wind und Temperaturen von über 40 Grad weiter für große Gefahr. Rund 2200 Feuerwehrleute sind dort weiter im Einsatz. Und in Spanien wurden Evakuierungen und Ausgangsbeschränkungen für 19 Ortschaften aufgehoben. Die Behörden warnen wegen der vierten Hitzewelle des Sommers aber vor einer verfrühten Entwarnung. Sorgen bereitet außerdem ein Waldbrand in der Provinz Castellón im Osten Spaniens, wo die Flammen weiter außer Kontrolle sind. David Riemer, Nachrichtenredaktion.
3: Nach dem islamistischen Anschlag am Rande des Christopher Street Days in Berlin stellt Familienministerin Prien den Ländern mehr Geld für Angebote gegen Radikalisierung in Aussicht. Konkret geht es um 5 Millionen Euro aus dem Förderprogramm Demokratie leben, die bisher nicht dafür vorgesehen waren. Bei dem CSD-Anschlag hatte ein Islamist eine Frau tödlich und etwa 30 weitere Menschen teils lebensgefährlich verletzt. BMW legt als letzter deutscher Autokonzern ein großes Stellenabbauprogramm auf. Weltweit sollen rund 8000 Jobs wegfallen. Der Stellenabbau soll in Deutschland über natürliche Fluktuation und ein Abfindungsprogramm auf freiwilliger Basis erfolgen. Da mehr als die Hälfte der knapp 154.000 BMW-Mitarbeiter in Deutschland tätig ist, ist es wahrscheinlich, dass am Ende auch mehr als die Hälfte der betroffenen Jobs auf Deutschland entfällt.
1: 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Neue Kraneinsätze in der City, diesmal in Schöneberg auf der Kurfürstenstraße. Der läuft wahrscheinlich noch so bis Donnerstagabend. Und bis dahin ist die Straße in Richtung Gleisdreieck auf Höhe Ansbacher Straße nur noch einspurig. Und ein weiterer legt in der Nacht in Charlottenburg auf dem Kaiserdamm los, so gegen 3 Uhr. In Richtung Brandenburger Tor gibt's dann zwischen Theodor-Heuss-Platz und Sorstraße nur noch 2 Spuren. Außerdem werden in Marzahn auf der Bitterfelder Straße jetzt Gefahrenstellen beseitigt. Deshalb ist die Bitterfelder Brücke in beide Richtungen zwischen Wolfener Straße und Märkische Allee erstmal dicht. Und das bis voraussichtlich Freitag früh. Und geblitzt wird in Tempelhof auf der Oberlandstraße. 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
5: RTL Wetter. In der Nacht meist klar oder nur leicht bewölkt. Die Temperaturen gehen auf bis zu 15 Grad zurück, also warme Sommernacht. Der Donnerstag bringt dann Sonne satt und extreme Hitze mit bis zu 39 Grad. Erst am Abend steigt das Risiko für kräftige Hitzegewitter mit Starkregen, Hagel und auch Sturmböen.
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15: Und Shania.
16: So, ihr Geldkulturerben, was kann ich heute gegen euch tun?
14: Papa, die haben die Einbrecher gecatcht, die euch ausgeraubt haben. Ihr solltet die auch mal ausrauben.
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1: Ich bin Philipp Ringe und das sind die wichtigsten Meldungen aus Berlin und Brandenburg. Erst dagegen, jetzt dafür. Auch der Naturschutzbund NABU findet eine Randbebauung des Tempelhofer Felds gut. Mit einem großen Aber. Mehr von Jan Seifert.
2: NABU-Chef Krüger sagt der Morgenpost, das klappt nur, wenn gleichzeitig die restlichen Flächen ausreichend Büsche und Bäume haben. Hintergrund ist der Grün-Feucht-Kühl-Index. Demnach hilft das Tempelhofer Feld an Hitzetagen Berlin kühl zu halten. Gerade morgen sollen ja wieder bis zu 38 Grad werden. Schatten und Grünflächen sorgen dafür, die Hitze der bebauten Flächen auszugleichen. Zuletzt war der NABU ja auch gegen eine Randbebauung, weil er das Feld als wichtige Fläche für Vögel und Insekten nicht aufgeben wollte.
1: In Brandenburg soll Duschen, Gießen und Co. teurer werden. Das fordert jetzt Umweltministerin Hanka Mittelstädt. Die Wasserpreise sollen steigen, damit Verbraucher etwas nachhaltiger damit umgehen. Also nicht schon mittags die Pools befüllen oder den Sprenger anschalten. Im letzten Jahr lag der Preis für die Trinkwasserversorgung bei 1,82 Euro pro Kubikmeter. Probleme gibt's ja auch rund um die Spree. Damit die nicht austrocknet, überlegt man etwa Wasser aus der Elbe abzuzweigen. Auch eine Ostsee-Pipeline ist eine Möglichkeit. Alle wollen nach Berlin, denn die Hauptstadt ist das Traumziel für Studenten aus ganz Europa. Das zeigen neue Zahlen der Vermietungsplattform Housing Anywhere. Rund eine Viertelmillion Suchanfragen wurden dafür ausgewertet. Und 5 der 10 meistgesuchten Stadtteile in ganz Europa liegen in Berlin. Ganz vorne mit fast 10% aller Anfragen liegt Mitte. Dahinter folgen Friedrichshain, Charlottenburg, Prenzlberg und Kreuzberg. Und jetzt weitere Meldungen aus Deutschland und der Welt.
3: Ich bin Uli Reitinger. Der personelle Umbau in der Unionsfraktion und in der Bundesregierung ist weitgehend abgeschlossen. Die Minister Warken, Linnemann und Bilger bekamen von Bundespräsident Steinmeier ihre Ernennungsurkunden. Und die Unionsfraktion wählte Thorsten Frey mit mehr als 90% zu ihrem neuen Vorsitzenden. Kanzler Merz war nachher sichtbar zufrieden.
4: Dieser Herbst, der wird für uns sehr herausfordernd. Wir werden uns darauf vorbereiten müssen. Wir werden das tun. Die Reformen gehen weiter. Wir arbeiten daran. Und ich bin wirklich sehr zuversichtlich, dass aus dieser Fraktionssitzung heraus ein neuer Impuls kommt, eine neue Dynamik kommt und auch eine neue Anstrengung für uns alle kommt, das Land gut zu führen, unser Land in eine gute Zukunft zu führen. Und das ist die Aufgabe, die wir alle haben.
3: Die neuen Minister sollen erst Anfang September vom Bundestag vereidigt werden. Sie sind trotzdem jetzt schon im Amt. Wegen einer neuen Hitzewelle kämpft die Feuerwehr in den Waldbrandgebieten in Frankreich und Spanien unter Hochdruck gegen ein Wiederaufflammen der Feuer. Inzwischen können Zehntausende Evakuierte in beiden Ländern in ihre Häuser zurückkehren.
5: An der französischen Atlantikküste sorgen enorme Trockenheit, Wind und Temperaturen von über 40 Grad weiter für große Gefahr. Rund 2200 Feuerwehrleute sind dort weiter im Einsatz. Und in Spanien wurden Evakuierungen und Ausgangsbeschränkungen für 19 Ortschaften aufgehoben. Die Behörden warnen wegen der vierten Hitzewelle des Sommers aber vor einer verfrühten Entwarnung. Sorgen bereitet außerdem ein Waldbrand in der Provinz Castellón im Osten Spaniens, wo die Flammen weiter außer Kontrolle sind. David Riemer, Nachrichtenredaktion.
3: Nach dem islamistischen Anschlag am Rande des Christopher Street Days in Berlin stellt Familienministerin Prien den Ländern mehr Geld für Angebote gegen Radikalisierung in Aussicht. Konkret geht es um 5 Millionen Euro aus dem Förderprogramm Demokratie leben, die bisher nicht dafür vorgesehen waren. Bei dem CSD-Anschlag hatte ein Islamist eine Frau tödlich und etwa 30 weitere Menschen teils lebensgefährlich verletzt. BMW legt als letzter deutscher Autokonzern ein großes Stellenabbauprogramm auf. Weltweit sollen rund 8000 Jobs wegfallen. Der Stellenabbau soll in Deutschland über natürliche Fluktuation und ein Abfindungsprogramm auf freiwilliger Basis erfolgen. Da mehr als die Hälfte der knapp 154.000 BMW-Mitarbeiter in Deutschland tätig ist, ist es wahrscheinlich, dass am Ende auch mehr als die Hälfte der betroffenen Jobs auf Deutschland entfällt.
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1: Ich bin Philipp Ringe und das sind die wichtigsten Meldungen aus Berlin und Brandenburg. Erst dagegen, jetzt dafür. Auch der Naturschutzbund NABU findet eine Randbebauung des Tempelhofer Felds gut. Mit einem großen Aber. Mehr von Jan Seifert.
2: NABU-Chef Krüger sagt der Morgenpost, das klappt nur, wenn gleichzeitig die restlichen Flächen ausreichend Büsche und Bäume haben. Hintergrund ist der Grün-Feucht-Kühl-Index. Demnach hilft das Tempelhofer Feld an Hitzetagen Berlin kühl zu halten. Schatten und Grünflächen sorgen dafür, die Hitze der bebauten Flächen auszugleichen. Zuletzt war der NABU ja auch gegen eine Randbebauung, weil er das Feld als wichtige Fläche für Vögel und Insekten nicht aufgeben wollte.
1: In Brandenburg soll Duschen, Gießen und Co. teurer werden. Das fordert jetzt Umweltministerin Hanka Mittelstädt. Die Wasserpreise sollen steigen, damit Verbraucher etwas nachhaltiger damit umgehen. Also nicht schon mittags die Pools befüllen oder den Sprenger anschalten. Im letzten Jahr lag der Preis für die Trinkwasserversorgung bei 1,82 Euro pro Kubikmeter. Probleme gibt's ja auch rund um die Spree. Damit die nicht austrocknet, überlegt man etwa Wasser aus der Elbe abzuzweigen. Auch eine Ostsee-Pipeline ist eine Möglichkeit. Alle wollen nach Berlin, denn die Hauptstadt ist das Traumziel für Studenten aus ganz Europa. Das zeigen neue Zahlen der Vermietungsplattform Housing Anywhere. Rund eine Viertelmillion Suchanfragen wurden dafür ausgewertet. Und 5 der 10 meistgesuchten Stadtteile in ganz Europa liegen in Berlin. Ganz vorne mit fast 10% aller Anfragen liegt Mitte. Dahinter folgen Friedrichshain, Charlottenburg, Prenzlberg und Kreuzberg. Und jetzt weitere Meldungen aus Deutschland und der Welt.
3: Ich bin Uli Reitinger. Der personelle Umbau in der Unionsfraktion und in der Bundesregierung ist weitgehend abgeschlossen. Die Minister Warken, Linnemann und Bilger bekamen von Bundespräsident Steinmeier ihre Ernennungsurkunden. Und die Unionsfraktion wählte Thorsten Frey mit mehr als 90% zu ihrem neuen Vorsitzenden. Kanzler Merz war nachher sichtbar zufrieden.
4: Dieser Herbst, der wird für uns sehr herausfordernd. Wir werden uns darauf vorbereiten müssen. Wir werden das tun. Die Reformen gehen weiter. Wir arbeiten daran. Und ich bin wirklich sehr zuversichtlich, dass aus dieser Fraktionssitzung heraus ein neuer Impuls kommt, eine neue Dynamik kommt und auch eine neue Anstrengung für uns alle kommt, das Land gut zu führen, unser Land in eine gute Zukunft zu führen. Und das ist die Aufgabe, die wir alle haben.
3: Die neuen Minister sollen erst Anfang September vom Bundestag vereidigt werden. Sie sind trotzdem jetzt schon im Amt. Wegen einer neuen Hitzewelle kämpft die Feuerwehr in den Waldbrandgebieten in Frankreich und Spanien unter Hochdruck gegen ein Wiederaufflammen der Feuer. Inzwischen können Zehntausende Evakuierte in beiden Ländern in ihre Häuser zurückkehren.
2: An der französischen Atlantikküste sorgen enorme Trockenheit, Wind und Temperaturen von über 40 Grad weiter für große Gefahr. Rund 2200 Feuerwehrleute sind dort weiter im Einsatz. Und in Spanien wurden Evakuierungen und Ausgangsbeschränkungen für 19 Ortschaften aufgehoben. Die Behörden warnen wegen der vierten Hitzewelle des Sommers aber vor einer verfrühten Entwarnung. Sorgen bereitet außerdem ein Waldbrand in der Provinz Castellón im Osten Spaniens, wo die Flammen weiter außer Kontrolle sind. David Riemer, Nachrichtenredaktion.
3: Nach dem islamistischen Anschlag am Rande des Christopher Street Days in Berlin stellt Familienministerin Prien den Ländern mehr Geld für Angebote gegen Radikalisierung in Aussicht. Konkret geht es um 5 Millionen Euro aus dem Förderprogramm Demokratie leben, die bisher nicht dafür vorgesehen waren. Bei dem CSD-Anschlag hatte ein Islamist eine Frau tödlich und etwa 30 weitere Menschen teils lebensgefährlich verletzt. BMW legt als letzter deutscher Autokonzern ein großes Stellenabbauprogramm auf. Weltweit sollen rund 8000 Jobs wegfallen. Der Stellenabbau soll in Deutschland über natürliche Fluktuation und ein Abfindungsprogramm auf freiwilliger Basis erfolgen. Da mehr als die Hälfte der knapp 154.000 BMW-Mitarbeiter in Deutschland tätig ist, ist es wahrscheinlich, dass am Ende auch mehr als die Hälfte der betroffenen Jobs auf Deutschland entfällt.
1: 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Neue Kraneinsätze in der City, diesmal in Schöneberg auf der Kurfürstenstraße. Der läuft wahrscheinlich noch so bis Donnerstagabend. Und bis dahin ist die Straße in Richtung Gleisdreieck auf Höhe Ansbacher Straße nur noch einspurig. Und ein weiterer legt in der Nacht in Charlottenburg auf dem Kaiserdamm los, so gegen 3 Uhr. In Richtung Brandenburger Tor gibt's dann zwischen Theodor-Heuss-Platz und Sorschstraße nur noch 2 Spuren. Außerdem werden in Marzahn auf der Bitterfelder Straße jetzt Gefahrenstellen beseitigt. Deshalb ist die Bitterfelder Brücke in beide Richtungen zwischen Wolfener Straße und Märkische Allee erstmal dicht. Und das bis voraussichtlich Freitag früh. Und geblitzt wird in Tempelhof auf der Oberlandstraße. 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
1: RTL-Wetter. Ein paar Wolken sind in der Nacht unterwegs, dabei bleibt es aber trocken und auch ziemlich warm mit 20 bis 15 Grad. Am Tag dann richtig viel Sonne mit heißen 36 bis 39 Grad. Ab dem Abend dann Schauer und Gewitter.
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1: Ich bin Philipp Ringe und das sind die wichtigsten Meldungen aus Berlin und Brandenburg. Erst dagegen, jetzt dafür. Auch der Naturschutzbund NABU findet eine Randbebauung des Tempelhofer Felds gut. Mit einem großen Aber. Mehr von Jan Seifert.
2: NABU-Chef Krüger sagt der Morgenpost, das klappt nur, wenn gleichzeitig die restlichen Flächen ausreichend Büsche und Bäume haben. Hintergrund ist der Grün-Feucht-Kühl-Index. Demnach hilft das Tempelhofer Feld an Hitzetagen Berlin kühl zu halten. Schatten und Grünflächen sorgen dafür, die Hitze der bebauten Flächen auszugleichen. Zuletzt war der NABU ja auch gegen eine Randbebauung, weil er das Feld als wichtige Fläche für Vögel und Insekten nicht aufgeben wollte.
1: In Brandenburg soll Duschen, Gießen und Co. teurer werden. Das fordert jetzt Umweltministerin Hanka Mittelstädt. Die Wasserpreise sollen steigen, damit Verbraucher etwas nachhaltiger damit umgehen. Also nicht schon mittags die Pools befüllen oder den Sprenger anschalten. Im letzten Jahr lag der Preis für die Trinkwasserversorgung bei 1,82 Euro pro Kubikmeter. Probleme gibt's ja auch rund um die Spree. Damit die nicht austrocknet, überlegt man etwa Wasser aus der Elbe abzuzweigen. Auch eine Ostsee-Pipeline ist eine Möglichkeit. Alle wollen nach Berlin, denn die Hauptstadt ist das Traumziel für Studenten aus ganz Europa. Das zeigen neue Zahlen der Vermietungsplattform Housing Anywhere. Rund eine Viertelmillion Suchanfragen wurden dafür ausgewertet. Und 5 der 10 meistgesuchten Stadtteile in ganz Europa liegen in Berlin. Ganz vorne mit fast 10% aller Anfragen liegt Mitte. Dahinter folgen Friedrichshain, Charlottenburg, Prenzlberg und Kreuzberg. Und jetzt weitere Meldungen aus Deutschland und der Welt.
3: Ich bin Uli Reitinger. 11 Tage nach dem Rücktritt von Unionsfraktionschef Spahn hat Bundeskanzler Merz den wesentlichen Teil seines Personalumbaus abgeschlossen. Die Unionsfraktion wählte in einer Sondersitzung den bisherigen Kanzleramtschef Frei zum neuen Vorsitzenden mit dem für viele überraschend guten Ergebnis von rund 92%.
4: Vorher nannte Bundespräsident Steinmeier 3 neue Minister. Merz zeigte sich trotz massiver Kritik, vor allem über die Art und Weise der Entlassung von Verkehrsminister Schnieder, zufrieden mit der Neuaufstellung von Regierung, Partei und Fraktion. Er erwartet sogar einen neuen Impuls, der ist aus Unionssicht auch nötig, zumal im Herbst 3 wichtige Landtagswahlen anstehen. CSU-Chef Söder konnte sich einen Seitenhieb Richtung Merz nicht verkneifen. Er fordert mehr Tempo bei den Reformen der schwarz-roten Koalition. David Riemer, Nachrichtenredaktion.
3: Der neue Verkehrsminister Steffen Bilger ist optimistisch, den Zustand der Verkehrsträger mit den neuen Infrastrukturmilliarden verbessern zu können. Das gehe aber nicht sehr schnell und nicht ohne Unannehmlichkeiten, sagte Bilger im ZDF-Heute-Journal.
5: Ich kann keine Wunder versprechen, weil Infrastruktur schon auch Zeit braucht. Aber natürlich muss es jetzt auch mit den Möglichkeiten, die wir durch die Infrastrukturmilliarden haben, schnell und spürbar besser werden. Aber es wird seine Zeit brauchen. Gerade wenn wir jetzt viel in die Infrastruktur investieren, dann bedeutet das auch Baustellen. Das bedeutet Behinderung, das bedeutet im Bahnbereich dann auch leicht Verspätungen.
3: Der neue Verkehrsminister Steffen Bilger. Deutschlands Verbraucher müssen sich nach dem Auslaufen des Tankrabatts auf höhere Teuerungsraten einstellen. Nach dem Rückgang auf 2,3% im Juni dürfte die Inflation im Juli laut Volkswirten gestiegen sein. Heute veröffentlicht das Statistische Bundesamt seine erste Schätzung. Die Bundesstatistiker veröffentlichen heute auch noch eine erste Schätzung zum Bruttoinlandsprodukt im Zeitraum April bis Juni. Der Iran-Krieg bremst die Erholung der Wirtschaft. Volkswirte rechnen für das zweite Quartal trotzdem mit einem Mini-Plus von 0,1% zum Vorquartal. Wegen eines außer Kontrolle geratenen Waldbrands auf Kreta wird der Ferienort Arja Galini evakuiert. Medienberichten zufolge sind rund 6000 Urlauber betroffen. Stürmischer Wind treibt die etwa 15 Kilometer lange Feuerfront voran und zwang Löschflugzeuge und Hubschrauber zum Abbruch ihrer Einsätze. 2 Feuerwehrleute kamen ums Leben, nachdem sie im dichten Rauch die Orientierung verloren hatten.
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1: Ich bin Philipp Ringe und das sind die wichtigsten Meldungen aus Berlin und Brandenburg. Erst dagegen, jetzt dafür. Auch der Naturschutzbund NABU findet eine Randbebauung des Tempelhofer Felds gut. Mit einem großen Aber. Mehr von Jan Seifert.
2: NABU-Chef Krüger sagt der Morgenpost, das klappt nur, wenn gleichzeitig die restlichen Flächen ausreichend Büsche und Bäume haben. Hintergrund ist der Grün-Feucht-Kühl-Index. Demnach hilft, das Tempelhofer Feld an Hitzetagen Berlin kühl zu halten. Schatten- und Grünflächen sorgen dafür, die Hitze der bebauten Flächen auszugleichen. Zuletzt war der NABU ja auch gegen eine Randbebauung, weil er das Feld als wichtige Fläche für Vögel und Insekten nicht aufgeben wollte.
1: In Brandenburg soll Duschen, Gießen und Co. teurer werden. Das fordert jetzt Umweltministerin Hanka Mittelstädt. Die Wasserpreise sollen steigen, damit Verbraucher etwas nachhaltiger damit umgehen. Also nicht schon mittags die Pools befüllen oder den Sprenger anschalten. Im letzten Jahr lag der Preis für die Trinkwasserversorgung bei 1,82 Euro pro Kubikmeter. Probleme gibt's ja auch rund um die Spree. Damit die nicht austrocknet, überlegt man etwa Wasser aus der Elbe abzuzweigen. Auch eine Ostsee-Pipeline ist eine Möglichkeit. Alle wollen nach Berlin, denn die Hauptstadt ist das Traumziel für Studenten aus ganz Europa. Das zeigen neue Zahlen der Vermietungsplattform Housing Anywhere. Rund eine Viertelmillion Suchanfragen wurden dafür ausgewertet. Und 5 der 10 meistgesuchten Stadtteile in ganz Europa liegen in Berlin. Ganz vorne mit fast 10% aller Anfragen liegt Mitte. Dahinter folgen Friedrichshain, Charlottenburg, Prenzlberg und Kreuzberg. Und jetzt weitere Meldungen aus Deutschland und der Welt.
3: Ich bin Uli Reitinger. Die personellen Änderungen in der Regierung und Unionsfraktion sind soweit abgeschlossen. Bundespräsident Steinmeier überreichte den neuen Ministern Warken, Linnemann und Bilger ihre Ernennungsurkunden. Und Thorsten Frey wurde von der Unionsfraktion zu ihrem neuen Vorsitzenden gewählt mit knapp 92%.
4: Frey bekommt von der Bundestagsfraktion nicht die Quittung für den Unmut über Merz' Personalentscheidungen. Mehr als 90% Zustimmung gilt als gutes Ergebnis. Von seinen 13 Vorgängern starteten fast alle mit solchen Werten in ihre Amtszeit. Zeiten bis auf Friedrich Merz selbst 2022. Vor allem aus Bremen, Rheinland-Pfalz und Sachsen hatte es zuletzt viel Kritik über das Vorgehen des Kanzlers gegeben. Tanja Wagner, Nachrichtenredaktion.
3: In mehreren Regionen Frankreichs sind erneut Waldbrände ausgebrochen. Betroffen ist unter anderem das südfranzösische Departement Var. 600 bis 700 Menschen mussten evakuiert werden. Ein größerer Brand brach auch in der Nähe von Dijon aus. Wegen des Rauchs wurde die Bevölkerung aufgerufen, sich möglichst nicht draußen aufzuhalten und Türen und Fenster geschlossen zu halten. Auch in Spanien ist ein weiteres schweres Feuer ausgebrochen, in einem Nationalpark an der Grenze zu Portugal. Rund 950 Menschen aus 12 Ortschaften wurden in Sicherheit gebracht. Jetzt erwischt es auch BMW. Als letzter deutscher Autokonzern legen die Münchner ein großes Stellenabbauprogramm auf. Weltweit sollen rund 8000 Jobs wegfallen, erfuhr die Deutsche Presseagentur aus Unternehmenskreisen.
5: Wie viele der 8000 Stellen hier in Deutschland wegfallen, ist bislang nicht bekannt. Der Münchner Autobauer teilte mit, der Abbau soll über die natürliche Fluktuation und ein Abfindungsprogramm erfolgen. BMW leidet, wie auch die Konkurrenz, unter enormem Konkurrenz- und Preisdruck, vor allem durch chinesische Hersteller. Dazu kommen die US-Zölle und die Auswirkungen der Krise im Nahen Osten auf die weltweite Konjunktur. Diana Kramer, Nachrichtenredaktion.
3: Die Deutsche Bahn stellt heute ihre Halbjahresbilanz vor. Der bundeseigene Konzern fiel zuletzt nicht nur mit schwacher Pünktlichkeitsquote und maroder Infrastruktur auf, sondern auch mit schlechten Unternehmenszahlen. 2025 verzeichnete die Bahn unterm Strich einen Milliardenverlust. Operativ, also im Kerngeschäft, machte die Bahn wegen der stetig steigenden Zahl an Fahrgästen ein Plus von rund 300 Millionen Euro. Und das will man im laufenden Jahr verdoppeln.
1: 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Neue Kraneinsätze in der City, diesmal in Schöneberg auf der Kurfürstenstraße. Der läuft wahrscheinlich noch so bis Donnerstagabend. Und bis dahin ist die Straße in Richtung Gleisdreieck auf Höhe Ansbacher Straße nur noch einspurig. Und ein weiterer legt in der Nacht in Charlottenburg auf dem Kaiserdamm los, so gegen 3 Uhr. In Richtung Brandenburger Tor gibt's dann zwischen Theodor-Heuss-Platz und Sorstraße nur noch 2 Spuren. Außerdem werden in Marzahn auf der Bitterfelder Straße jetzt Gefahrenstellen beseitigt. Deshalb ist die Bitterfelder Brücke in beide Richtungen zwischen Wolfener Straße und Märkische Allee erstmal dicht. Und das bis voraussichtlich Freitag früh. Und geblitzt wird in Tempelhof auf der Oberlandstraße. 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
1: Ein paar Wolken sind in der Nacht unterwegs, dabei bleibt es aber trocken und auch ziemlich warm mit 20 bis 15 Grad. Am Tag dann richtig viel Sonne mit heißen 36 bis 39 Grad. Ab dem Abend dann Schauer und Gewitter.
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